0: steigt in der Früh bis 1100 Meter, am Nachmittag ab 1500. Morgen ist Samstag frisch und weiterhin einiges an Regen, außerdem windig. Am Sonntag hört der Regen dann größtenteils auf. Mit kräftigem Nordwestwind gibt es sonnige Phasen und es wird wieder ein paar Grad wärmer.
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1: Am Mikrofon ist Sophie Mooseder, es ist 3 Uhr. Virenausbrüche und der Nahostkrieg dämpfen die Stimmung bei Kreuzfahrten. Zu Jahresbeginn ist noch von einem Boom die Rede gewesen. Das könnte sich jetzt ändern, Daniel Theisel.
2: Ja, einige Reiseveranstalter berichten bereits von Einbußen. Kreuzfahrtinteressierte würden abwarten und kurzfristiger buchen. Außerdem dürften Kreuzfahrten teurer werden. Aufgrund des Kriegs im Iran sind einige Routen gecancelt und Treibstoff teurer. Auch der Hunter- und Norovirus-Ausbruch auf 2 Kreuzfahrtschiffen sorgt für Unsicherheit und dämpft die Reiselust.
1: Bei der Welle an Magen-Darm-Infektionen an Bord des Kreuzfahrtschiffs vor Bordeaux weiß man jetzt, es handelt sich um das Norovirus.
2: Noch immer müssen rund 50 infizierte Personen weiterhin an Bord ausharren. Die restlichen rund 1600 Passagiere und Crewmitglieder durften das Schiff gestern verlassen. Der an Bord gestorbene 92-jährige Mann soll von der Krankheitswelle nicht betroffen gewesen sein. Die Todesursache ist noch offen. Zum Hunter-Virus: Alle Kontaktfälle in Frankreich und den Niederlanden sind negativ getestet worden. Laut der EU-Gesundheitsbehörde gibt es derzeit keinen Hinweis für eine Mutation des Virus.
1: Der bosnisch-serbische Kriegsverbrecher Ratko Mladic bleibt in Haft, das hat der Internationale Strafgerichtshof entschieden. Mladic wollte aus gesundheitlichen Gründen von den Niederlanden nach Serbien überstellt werden. Er war wegen des Massakers in Srebrenica zu lebenslanger Haft verurteilt worden. Es gilt als eines der schlimmsten Kriegsverbrechen in Europa seit dem Zweiten Weltkrieg. Und in der Schweiz startet heute die Eishockey-Weltmeisterschaft. Österreich strebt da wieder den Klassenerhalt an. Christoph Ott.
3: Bei der Erreichung des Ziels kann das österreichische Team ganz zur Freude von Roger Bader auch auf die Unterstützung von Stürmer Vincent Rohrer zählen.
4: Wir sind natürlich froh, dass er in unser Line-up gekommen ist und die Mannschaft verstärkt. Das ist klar, dass wir Freude hatten an diesem Zuzug.
5: Ja, ich meine, ich spiele immer gern für die Jungs. Das habe ich, glaube ich, schon öfter gesagt. Das ist so ein guter Teamzusammenhalt.
3: Sowohl für den Schweizer Headcoach Bader als auch für den Vorarlberger Rohrer, der die Halle von den Matches mit den ZSC Lions ausgezeichnet kennt, ist das eine ganz besondere WM.
5: Schon viele Erinnerungen da und egal, wenn man dann dort trifft, ist da mal wieder schön die Gesichter zum Sehen. Sicher immer cool, dort zu sein.
4: Deine WM in Zürich ist natürlich etwas Besonderes für mich, aber ich betone auch immer wieder, dass ich nichts anderes tue, als in Stockholm oder in Prag.
3: Zu Beginn treffen die Österreicher im morgigen Auftaktspiel auf Großbritannien, live zu sehen ab 12.05 Uhr in ORF1.
1: Und jetzt weiter zum Wetter und zu Katrin Ladstätter.
6: Ein kühler, ziemlich unbeständiger Freitag heute. Regen anfangs, vor allem im Norden und Osten. Ab Mittag gibt es dann die meisten Schauer im Süden und im Bergland. Und fürs Mittelgebirge gibt es weiterhin Neuschnee. Es schneit heute und auch morgen am Samstag schon oberhalb von 1000 bis 1700 Meter Höhe. Zurückhaltende 6 bis 15 Grad. Erst am Sonntag wird es langsam wieder milder. Dazu wird der Sonntag windig, aber wieder häufiger sonnig.
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1: Am Mikrofon ist Sophie Mooseder. Es ist 4 Uhr. Große Online-Shops müssen ab Juli 2 Euro pro Paket zahlen, die sogenannte Paketsteuer. Damit will die Regierung die teilweise Mehrwertsteuersenkung auf Lebensmittel finanzieren. Es wird aber erwartet, dass die Shops die Paketsteuer an die Konsumenten weitergeben. Je nach Bevölkerungsgruppe ist das Kaufverhalten im Versandhandel dabei recht unterschiedlich. Peter Daser.
2: Versandeinkäufe haben in den vergangenen Jahren stetig zugenommen. Im Vorjahr haben rund 2/3 der Österreicherinnen und Österreicher etwas online eingekauft. Die meisten davon, nach Daten der Statistik Austria, zwischen 4 und 20 Mal pro Jahr. 1/3 nutzt den Versandhandel aber öfter, zum Teil auch mehr als 40 Mal pro Jahr. Der Anteil solcher starker Nutzerinnen und Nutzer ist besonders hoch in Wien und in der Steiermark, eher niedrig ist er in Vorarlberg. Nach Geschlechtern betrachtet bestellen Frauen insgesamt öfter im Internet. Es gibt aber mehr Männer, die das besonders häufig tun. Und nach Altersgruppen, es sind vor allem Menschen im berufstätigen Alter, die viel online einkaufen. Jugendliche und Senioren tun das eher weniger.
1: Saudi-Arabien und die Vereinigten Arabischen Emirate haben offenbar zum ersten Mal direkt den Iran angegriffen. Laut einem Bericht der New York Times als Vergeltung, denn der Iran greift immer wieder Ziele in den beiden Ländern an. Die internationale Gaza-Hilfsflotte ist wieder unterwegs. 2 Wochen nach dem Stopp durch Israel versuchen Aktivisten jetzt auf mehr als 50 Schiffen von der Türkei aus den Gazastreifen zu erreichen. Sie wollen Hilfsgüter dorthin bringen. Und wenige Wochen vor den Sommerferien warnt der ÖAMTC vor teuren Verkehrsstrafen im Ausland. Worauf Reisende da besonders achten sollten, berichtet Silvia Mises.
3: Wer mit dem Auto oder dem Motorrad ins Ausland reist, dem drohen bei Verstößen oft deutlich höhere Strafen als in Österreich. Zum Beispiel bei Alkohol am Steuer sind viele Länder viel strenger als bei uns. In Italien kann das Auto beschlagnahmt werden, wenn der Lenker oder die Lenkerin mit mehr als 1,5 Promille unterwegs ist. In Spanien droht ab 1,2 Promille sogar eine Freiheitsstrafe von bis zu 3 Monaten. Aber auch Falschparken kann in einigen Ländern sehr teuer kommen. In Spanien können bis zu 200 Euro fällig werden, in Ungarn bis zu 400 Euro. Und der ÖAMTC warnt davor, die Strafen zu ignorieren. Zum einen können Strafen aus EU-Ländern auch in Österreich eingetrieben werden. Zum anderen können sie bei einer Wiedereinreise erneut eingefordert werden.
1: Und jetzt zum Wetter und zu Katrin Ladstätter.
4: Es regnet heute anfangs, vor allem von Salzburg ostwärts, am Nachmittag dann häufiger im Westen und Süden. Die Sonne zeigt sich nur nördlich der Donau und auch da nur ab und zu und von den Temperaturen her recht bescheiden. 8 bis 16 Grad heute und Schnee fällt in der Früh bis 1100 Meter, am Nachmittag ab 1500. Morgen ist Samstag frisch und weiterhin einiges an Regen, außerdem windig. Am Sonntag hört der Regen dann größtenteils auf. Mit kräftigem Nordwestwind gibt es sonnige Phasen und es wird wieder ein paar Grad wärmer.
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1: Am Mikrofon ist Rosa Nazara. Gestern Abend ist in der Wiener Stadthalle das zweite Semifinale des Eurovision Song Contest über die Bühne gegangen. 15 Nationen sind angetreten, 10 sind weitergekommen, darunter auch eine neue Top-Favoritin, Clemens Stadlbauer.
2: Ja, Delta Goodrem, Australiens großer Popstar, hat sich mit einer grandiosen und glanzvollen Inszenierung nicht nur fürs Finale qualifiziert, sondern gilt dort jetzt auch als Sieganwärterin. Sie hat sich bei den Wettbüros auf Platz 2 hinter Finnland vorgeschoben. Dänemark ist natürlich auch weiter. Beim Auftritt von Søren Thorbjørgard Lund ist in der Halle erstmals so richtig Stimmung aufgekommen. Auch er mischt weiterhin ganz vorne mit. Ebenfalls weitergekommen sind Bulgarien, die Ukraine, Norwegen, Rumänien, Albanien, Tschechien und durchaus überraschend auch Malta und Zypern. Somit stehen die 25 Länder für das große Finale am Samstag fest. Cosmo wird für Österreich als Letzter ins Rennen gehen.
1: Der ukrainische Präsident Volodymyr Zelensky fordert neue, schärfere Sanktionen gegen Russland. Die russischen Angriffe auf Kiew gestern mit Dutzenden Toten würden zeigen, dass es Russland weiter schaffe, die bestehenden Sanktionen zu umgehen. Es sei nämlich ein vor kurzem hergestellter Marschflugkörper eingesetzt worden, für den es Komponenten brauche, die Russland derzeit eigentlich nicht beziehen dürfte, sagt Zelensky. Bei dem Angriff auf Kiew gestern ist ein mehrstöckiges Wohngebäude laut Zelensky dem Erdboden gleichgemacht worden. Mindestens 21 Menschen wurden getötet, mehr als 50 verletzt. Der heutige Freitag wurde zum Trauertag erklärt. Der bosnisch-serbische Kriegsverbrecher Ratko Mladic kommt vorerst nicht frei. Der Strafgerichtshof in Den Haag hat einen Eilantrag auf Entlassung aus gesundheitlichen Gründen abgelehnt. Der 84-Jährige verbüßt in Den Haag eine lebenslange Haftstrafe. Er ist vor allem hauptverantwortlich für das Massaker von Srebrenica im Juli 1995, bei dem 8000 muslimische Männer und Buben ermordet wurden. In Tirol haben sich 4 mutmaßliche Tierquäler der Polizei gestellt. Sie sollen eine Katze misshandelt und getötet haben und die Tat auch mitgefilmt haben. Das Video hat sich auf Social Media verbreitet. Die 4 Männer zeigen sich geständig und reumütig. Sie wurden von der Staatsanwaltschaft angezeigt. Das waren die Nachrichten mit Rosanna Zara.
3: Das Radio Niederösterreich-Wetter, heute mal zunächst verbreitet Regen.
4: Gegen Mittag wird der Regen dann seltener und dann soll es in vielen Regionen für einige Stunden trocken bleiben. Im Laufe des Nachmittags beginnt es dann besonders im Mostviertel und im Industrieviertel von Süden her wieder häufiger zu regnen und spätestens in der Nacht wird es wieder im ganzen Land nass. Die Temperaturen, die erreichen nur 11 bis 17 Grad heute. Aktuell sind es 9 Grad in Wien und in Wiener Neustadt. 8 Grad messen wir derzeit in Amstetten, Retz und St. Pölten. 6 Grad sind es aktuell in Zwettl. Am Samstag dann einiges an Regen. Am Sonntag gibt es zumindest wieder etwas Sonne. Es bleibt aber recht kühl für Mitte Mai bei 7 bis 17 Grad.
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5: Guten Morgen. Jenny Frank und Simon Baumberger.
3: Wunderschönen guten Morgen am Fenstertag für alle, die jetzt schon auf sind und aufstehen dürfen. Wir bringen Sie gut rein mit guter Stimmung und guter Musik in den Arbeitstag. Sonst schlafen Sie wahrscheinlich eh noch. Guten Morgen.

0: Freitag. Guten Morgen, 5.10 Uhr ist es.
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0: Die Stiere.
2: Jemand kommt Ihnen vielleicht nicht so entgegen, wie Sie gehofft hatten. Überlegen Sie, ob Ihre Anforderungen nicht vielleicht zu hoch sind.
0: Zwillinge, der Liebesstern zeigt sich von seiner schönsten Seite.
2: Krebs, lassen Sie sich nicht drängen. Gerade in heiklen Angelegenheiten brauchen Sie Ruhe, um die richtigen Entscheidungen zu treffen.
0: Löwe, Ihnen stehen alle Türen offen. Engagieren Sie sich und es wird sich bezahlt machen.
2: Jungfrau, Probleme in Geldangelegenheiten sind möglich. Beschäftigen Sie sich damit und sprechen Sie mit einem Fachmann.
0: Waage, überfordern Sie sich nicht. Erledigen Sie zunächst die Dinge, die Sie bereits begonnen haben. Fangen Sie derzeit nichts Neues an.
2: Skorpion, legen Sie sich nicht gleich fest. Überprüfen Sie alle Möglichkeiten noch einmal in Ruhe.
0: Schütze, ziehen Sie einen Streit nicht in die Länge. Lassen Sie sich auf einen Kompromiss ein.
2: Steinbock, Sie machen alles nur noch schwerer, wenn Sie unbedingt auf Ihrem Standpunkt beharren. Geben Sie doch nach.
0: Wassermann, ein angenehmer Tag liegt vor Ihnen.
2: Fische, die Atmosphäre im Privatleben könnte spannungsgeladen sein. Sprechen Sie sich mit Ihrem Partner oder Ihrer Partnerin in Ruhe aus.
0: Und wieder, lassen Sie sich nicht zu Spontankäufen hinreißen.

0: Schönen guten Morgen Niederösterreich um 5.17 Uhr und das Finale ist komplett. Es war gestern eine Materialschlacht vom Feinsten beim zweiten Semifinale des Song Contests in der Wiener Stadthalle.
1: Mit Schnüren, Seilen, Spiegeln, Stoffeln, Würfeln, alles Mögliche war da dabei im Bühnenbild. Die Highlights und die Finalisten hat Marin Belakovic für uns zusammengefasst.
2: Allen voran bei der Materialschlacht Australien. Klavierheber mal anders war das. Mit Superstar, Mondwelt und Superglitzer haben wirklich nichts ausgelassen. Ein Ringelspiel der Gefühle und auch ein echtes haben Malta das Finalticket erdreht. Netzshirt mit Popo-Gewackel im Clubwürfel, das hat Dänemark ins Finale gebracht. Ein Wiedersehen im Finale gibt es auch mit dem tschechischen Spiegelkabinett. Auch der Tischtanz von der zypriotischen Shakira ist weiter. Wie auch der hyperaktive Sesselkreis aus Bulgarien. Düster und bekannt dramatisch hat Albanien den Finaleinzug geschafft. Auch weiter der Halbhandschuh mit Fransenkleid aus der Ukraine und auch der Würgereflex mit Leinenloseffekt von Rumänien. Und nicht nur ein Jahr zum Finale hat es für die norwegische Paarung aus Harry Styles und Freddie Mercury gegeben.
0: Da war die Stimmung auch wirklich am Kochen beim Norweger. Ja, alles da, was es braucht.

Für einen Song Contest Finalabend morgen ist es dann soweit, das große Finale ab 21 Uhr live in ORF 1. Wenn Sie es gestern verpasst haben, JJ hat auch seinen neuen Song präsentiert, dann einfach auf ORF On gehen und sich alles gemütlichst nachanschauen. Vielleicht ja heute Zeit am Fenstertag. Guten Morgen, Niederösterreich.

Nena tut ihr Bestes, um uns munter zu kriegen. Einen schönen guten Morgen, Niederösterreich, am 15. Mai. 4 Minuten noch, dann ist es 5:30. Ein richtig guter Klassiker. Die Archies, Sugar Sugar.

0: 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Schönen guten Morgen. Es ist 5.30 Uhr auf den Straßen, noch alles ruhig. Eine gute Fahrt. Damit gleich ins Nachrichtenstudio. Das ist Radio Niederösterreich Kompakt mit Birgit Zeisbrammer.
1: Schönen guten Morgen. Große Online-Shops müssen ab Juli 2 Euro pro Paket zahlen. Die sogenannte Paketsteuer.

0: Damit will die Regierung die Mehrwertsteuersenkung auf Lebensmittel finanzieren. Es wird dabei erwartet, dass die Shops die Paketsteuer an die Konsumenten weitergeben. Im Vorjahr haben 2/3 der Österreicherinnen und Österreicher etwas online eingekauft, die meisten zwischen 4 und 20 Mal pro Jahr. Gestern Abend ist in der Wiener Stadthalle das 2. Semifinale des Eurovision Song Contest über die Bühne gegangen. 15 Nationen sind angetreten, 10 davon sind weitergekommen, darunter auch eine neue Top-Favoritin, die Australierin Delta Goodrem. Und St. Pölten hat den erhofften Aufstieg in die Fußball-Bundesliga am letzten Spieltag verpasst. Der 1:0-Sieg gegen Wales war zu wenig, weil auch Titelkonkurrent Lustenau gegen Amstetten 2:1 gewonnen hat. Die Vorarlberger steigen damit als Meister dazu. Zweiten Liga auf.
1: Das Radio Niederösterreich Wetter heute eher durchwachsen.
2: Zunächst mal einiges an Regen gegen Mittag, lässt der Regen dann nach. Dann soll es in vielen Regionen für einige Stunden trocken bleiben, bevor es sich dann über Nacht wieder Regen aufs ganze Land ausbreitet. Die Temperaturen, die erreichen nur 11 bis 7 Grad. Auch morgen am Samstag noch einiges an Regen. Am Sonntag, da gibt es dann wieder ein bisschen Sonne. Es bleibt aber recht kühl für Mitte Mai bei 7 bis 17 Grad.
1: Einen wunderschönen guten Morgen. Peter Kent, it's a real good feeling. Wir kriegen sie munter. Simon Baumberger.
2: Guten Morgen.
1: Und ich, Jenny Frank.

0: wunderschönen guten Morgen. 5.37 Uhr. Was hat das Song Contest mit dem Glauben zu tun? Olivier Dantine, Superintendent der Evangelischen Kirche für Salzburg und Tirol.
1: Viele Songs der Pop- und Rockmusik haben religiöse Inhalte. Wenn man sich die Geschichte dieser Musikstile ansieht, ist das auch kein Wunder. Ist doch eine ihrer Wurzeln die Kirchenmusik der afroamerikanischen Gemeinden. Sie hat sich aus den Spirituals entwickelt. Von den Gospels ist es kein sehr langer Weg über Soul und Rhythm and Blues zu Rock- und Popmusik. Gar nicht so selten werden biblische Texte vertont, wie beim Song Turn, Turn, Turn von The Birds, in dem Prediger 3 vertont wird, ein jegliches hat seine Zeit. Aber auch in Liedern, die nicht direkt auf die Bibel bezogen sind, findet sich Religiöses. Besonders eindrücklich in John Lennons Lied Imagine. John Lennon träumt von einer Welt ohne Grenzen, ohne Krieg, ohne Hunger und ohne Habgier. Es ist das Gebet eines Atheisten, der mit Religion die nicht selten feindliche Abgrenzung zwischen Religionen verbindet. Dennoch teile ich diese Vision von einem Himmel auf Erden. Einer Welt, in der das Ich ein Du braucht, in der es nicht wir und die anderen gibt, sondern in der alle Menschen gemeinsam die gleiche Vision haben. Sie drückt sich auch im Motto des Eurovision Song Contests aus. United by Music. Vereint durch Musik.
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0: Eine gute Weiterfahrt um 17:45 auf den Straßen, alles ruhig. Gute Fahrt. Das Wetter am langen Wochenende, das bleibt durchwachsen.
1: Heute regnet es in Niederösterreich verbreitet. Am Nachmittag gibt es vielleicht ein paar Sonnenfenster und es kann mal eine Zeit lang trocken bleiben. Über Nacht beginnt es dann wieder zu regnen. Morgen dann wieder ein verregneter Samstag. Am Sonntag, da wird der Regen dann weniger und zumindest zeitweise scheint die Sonne. Aber viel wärmer wird es nicht. Es bleibt bei Temperaturen so zwischen 10 und 17 Grad.
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0: Guten Morgen, Niederösterreich. 9 Minuten noch, dann ist es 6 und das waren richtig bange Minuten. Bei einem Tennisspiel im Taxingtal in Melk, bei dem die Besucherinnen und Besucher wirklich alles richtig gemacht haben.
1: Eigentlich ist es ein ganz normaler Sonntag am Tennisplatz gewesen, alle gut drauf, Stimmung passt und auf einmal bricht ein Spieler am Platz zusammen.
0: Und das ist gut ausgegangen, weil einige wirklich in der Sekunde richtig geschalten haben, hat erfolgreich reanimiert werden können. Radio Niederösterreich Reporter Thomas Koppensteiner, du warst bei den Ersthelferinnen.
2: Ich bin da heroben gesessen und habe meinem Sohn, der hat im Einserdoppel gegen die Spieler aus Gamming gespielt, zugeschaut. Und der gegnerische Spieler ist plötzlich am Netz wie ein Stück Holz umgefallen. Und es hat von heroben schon wirklich nach einem Notfall ausgeschaut. Und dadurch, dass ich selber Rettungssanitäter bin beim Roten Kreuz ehrenamtlich, habe ich den Ernst der Lage erkannt.
3: Katrin Lindner läuft zu dem Spieler. Auch ihre Schwägerin Daniela Lindner zögert nicht. Sie ist ebenfalls Rettungssanitäterin und auch Krankenschwester.
4: Ich habe von meinem Auto den First Responder Koffer geholt und waren innerhalb kürzester Zeit alle beim Patienten. Der erste war der Neffe, der hat gleich die stabile Seitenlage gemacht. Und dann haben wir ihn gleich gesehen, der hat keine Atmung, keinen Puls und haben die Maßnahmen gesetzt.
3: Währenddessen sprintet Florian Weintögel, ein Taxinger Spieler, los, um den Defibrillator zu holen, der 150 Meter entfernt beim Gemeindezentrum hängt.
5: Naja, schon ein bisschen schneller wie im Match, weil da ist es halt doch um was gegangen. Ich habe schon gewusst, dass bei solchen Situationen der Defibrillator halt eben wichtig ist und relativ viel zählt. Den habe ich geholt und dann war er relativ schnell wieder herunter. Also ich habe mich schon zusammengerissen.
3: Der Spieler wird erfolgreich reanimiert. Er wird mit dem Notarzthubschrauber ins Krankenhaus geflogen. Die Rettungskette hat perfekt funktioniert.
2: Wir haben gewusst, was zu tun ist und du funktionierst auch in dem Moment. Also du denkst nicht nach. Ich habe auch kein einziges Mal daran gedacht, dass das schlecht ausgehen könnte oder so.
5: Ich bin überhaupt nicht stolz, weil ich finde, das sollte eigentlich eine Selbstverständlichkeit sein, dass man halt einfach das Beste macht, was man machen kann in einer Situation. Und ich glaube, im Weg steht auch keiner. Ich glaube einfach, was da ist wichtig. Von Straße sichern bis Notruf ansetzen, bis irgendwas da. Es ist wurscht was.
0: Absolute Heldinnen im Land. Und gute Nachricht obendrein, der betroffene Spieler ist schon wieder auf dem Weg der Besserung.

0: Musik aus Italien geht einfach immer. Einen schönen guten Morgen am Freitag. Es ist der 15. Mai, das Wichtigste aus Niederösterreich. Österreich und der Welt mit Birgit Zeiss-Brammer. Es ist 6 Uhr.
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2: Die Bundesregierung führt eine neue Steuer auf Pakete ein, um damit die Senkung der Mehrwertsteuer auf Lebensmittel zu finanzieren. Von großen Internetversandhändlern werden ab Juli 2 Euro pro zugestellten Paket eingehoben. Erwartet wird, dass diese Kosten letztlich die Konsumentinnen und Konsumenten tragen müssen. Dabei ist das Kaufverhalten im Versandhandel je nach Bevölkerungsgruppe recht unterschiedlich, Peter Dasser.
3: Versandeinkäufe haben in den vergangenen Jahren stetig zugenommen. Im Vorjahr haben rund 2 Drittel der Österreicher und Österreicher etwas online eingekauft. Die meisten davon, nach Daten der Statistik Austria, zwischen 4 und 20 Mal pro Jahr. Ein Drittel nutzt den Versandhandel aber öfter, zum Teil auch mehr als 40 Mal pro Jahr. Der Anteil solcher starker Nutzerinnen und Nutzer ist besonders hoch in Wien und in der Steiermark, eher niedrig ist er in Vorarlberg. Nach Geschlechtern betrachtet bestellen Frauen insgesamt öfter im Internet. Es gibt aber mehr Männer, die das besonders häufig tun. Und nach Altersgruppen, es sind vor allem Menschen im berufstätigen Alter, die viel online einkaufen. Jugendliche und Senioren tun das eher weniger.
2: Der ehemalige Propst des Stiftes Eisgarn, Ulrich Küchli, ist tot. Er soll bei einem Autounfall ums Leben gekommen sein, berichtet die Kronenzeitung. Küchli war im Jahr 2004 Leiter des Priesterseminars in St. Pölten, als damals dort das Skandal um pornografische Bilder auf Computern im Seminar bekannt wurde. Die Folge war eine päpstliche Visitation, die letztlich im Rücktritt des damaligen St. Pöltener Diözesanbischofs Kurt Krenn mündete. Abgesehen von diesem Skandal war Küchli als Musiker und Komponist bekannt. Er wurde 82 Jahre alt. Mit den Griechisch-Klausuren geht heute die Zentralmatura zu Ende. Dabei sind am Fenstertag nur noch wenige Kandidatinnen und Kandidaten im Einsatz. Das Bildungsministerium hat gerade einmal 27 Prüfungshefte bestellt. Wer nach Einrechnung der Zeugnisnote noch auf einem Fünfer steht, der kann sich diesen bei Kompensationsprüfungen Anfang Juni ausbessern. Das Line-up für Song Contest-Finale steht. Im zweiten Halbfinale sind am Abend die Favoriten Australien und Dänemark weitergekommen, genauso wie Bulgarien, die Ukraine, Norwegen, Rumänien, Malta, Zypern, Albanien und Tschechien. Morgen steigt dann das große Finale. Und Niederösterreich hat auch in der kommenden Saison keinen Verein in der Fußball-Bundesliga. Trotz des Heimsiegs gegen Wales verpasst St. Pölten den Aufstieg, Klaus Fischer.
4: Ja, das 1:0 ist zu wenig, weil auch Tabellenführer Lustenau gegen Amstetten 2:1 gewinnt und damit den knappen Vorsprung verteidigt. Lustenau steigt auf, der SKN und Trainer James Ekeriogluf verpassen die Überraschung. Nach dem Rückzug des australischen Investors vor einem Jahr hat man ja nicht unbedingt zu den Aufstiegsfavoriten gezählt.
5: Dieser Stolz überwiegt, wie wir begonnen haben, wie unsere Ausgangssituation war, welchen Fußball wir geboten haben. Aufgrund der Ausgangslage war, glaube ich, nicht so mit uns zu rechnen, dass wir am letzten Spieltag noch so dabei sind und das macht mich sehr stolz.
4: Ekeriogluf soll Angebote aus der Bundesliga haben, noch bekennt er sich aber zum SKN.
6: Ja, ich habe ja Vertrag, also von dem her bin ich da.
4: Der SKN beendet die Saison als Tabellenzweiter, die Admira nach einem 1:0-Sieg zum Abschluss gegen den FAC Wien als Dritter.
0: Das Radio Niederösterreich-Wetter bringt uns heute zunächst einmal verbreitet Regen.
7: Gegen Mittag, da wird der Regen dann seltener und dann soll es in vielen Regionen für einige Stunden trocken bleiben. Aber im Laufe des Nachmittags beginnt es von Süden her wieder häufiger zu regnen und spätestens in der Nacht auf morgen breitet sich der Regen wieder aufs ganze Land aus. Die Temperaturen erreichen nur 11 bis 17 Grad heute. Aktuell sind es 9 Grad in Müsselbach, 8 in St. Pölten und Horn, 7 in Ternitz, 5 in Lilienfeld aktuell, 9 Grad in Wien und in Eisenstadt und 8 Grad messen wir derzeit in Linz und in Graz. Am Morgen am Samstag einiges an Regen, am Sonntag gibt es wieder etwas Sonne, es bleibt aber das ganze Wochenende recht kühl bei 7 bis 17 Grad.
0: 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Alles gut auf den Straßen, eine gute Fahrt.
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0: Schönen guten Morgen, da werden einige schon munter sein. Heute startet das Race Around Niederösterreich.
9: Guten Morgen Niederösterreich, da spricht der Philipp Keider und heute geht es für uns los in Weitra mit dem Rennrad. Einmal um Niederösterreich, also kommt alle nach Weitra, feiert alle Starter gescheit an, dann sind wir schneller wieder zurück im Ziel und können mit euch dann vielleicht auch ein Bier trinken.
0: Das klingt doch verlockend, oder? Die wichtigsten Infos dazu gleich in der Viertelstunde bei uns auf Radio Niederösterreich.

0: Ja, neuer Morgen und dann ist auch schon wieder das Finale und dann der ganze Zinnober schon wieder vorbei. Der Eurovision Song Contest hat Österreich ganz fest im Griff und irgendwie hat ja da jede und jede so die Song Contest Momente, an die man einfach immer denken muss, wenn man das Wort Song Contest hört. Ursi Pucher, was ist es bei dir?
1: Mein Eurovision Song Contest Moment ist tatsächlich nicht so lange her, das war voriges Jahr und zwar hatte ich da Frühsendung am Tag nach dem Song Contest. Da ich früh aufstehen musste, konnte ich mir das Ganze nicht fertig anschauen. Meine Nachbarn dürften da eine größere Party gehabt haben und ich bin dann nur so aufgewacht und höre nur so ein langsames und denk mal, okay, haben wir nicht gewonnen, wenn die nur so klatschen. Schlaf wieder ein und noch kurz bevor mein Wecker losgegangen ist, geht es plötzlich bling, bling, bling, bling, bling und ich habe Nachrichten. Österreich gewinnt den Song Contest, JJ holt den Sieg und ich muss sagen, okay, wir haben ihn doch gewonnen. Die Sendung schaut ganz anders aus. Es war dann eine großartige Sendung mit Gänsehaut und mit viel, viel Freude, dass heuer der Song Contest bei uns in Österreich in Wien stattfinden darf.
0: Ja, und Simon hat gerade gesagt, bei dem neuen Lied, das der JJ gestern performt hat, würde er den Song Contest heuer auch gleich wieder gewinnen.
2: Er hat wieder gute Chancen gehabt. Ja. Mit dieser Wahnsinns-Show wird wieder rausstechen.
0: Ja. Aber jetzt mal das Siegerlied von JJ. Wasted Love.

0: Morgen mit Radio Niederösterreich um 6.20 Uhr. Und das sind schon verrückte Hunde, die das machen, aber da sind schon einige jedes Jahr wieder dabei. 24 Stunden lang auf dem Rad in die Pedale treten und dabei einmal rund um Niederösterreich radeln. Das ist die Herausforderung beim härtesten Radrennen des Bundeslandes, dem Race Around Niederösterreich. Heute am Nachmittag fällt in Weitra im Waldviertel der Startschuss. Und es ist die 8. Auflage zu dieser Challenge und die hat ein ganz ein besonderes Motto, Christoph Gregoritis.
1: Ja, der Schmerz vergeht, der Stolz bleibt. Das wissen seit der Premiere 2019 alle, die sich über die 600 Kilometer und 6000 Höhenmeter durchgekämpft haben. Und das gilt auch für die prominente Siegerliste, die mit Elena Roch, Christoph Strasser oder Niederösterreichs Ultracycling-Star Philipp Kaider alles vereint, was in Österreich Rang und Namen hat. Kaider ist auch heuer wieder am Start, allerdings nur im Trainingsmodus, im Dreierteam mit Kabarettist Gerry Seidel und der wird von ihm sicher ordentlich angetrieben.
2: Ich gehe mal mit dem Besten ins Rennen. der Respekt ist riesengroß.
3: Ich glaube, man muss initial viel strenger sein und man kann nachher immer nachlassen, also stark anfangen und stark nachlassen.
1: Ob der Wolkersdorfer da nicht doch aushelfen wird müssen, gefahren wird im Team ja schließlich abwechselnd. Fürs Zuschauen braucht man jedenfalls nicht so viel Ausdauer, da lohnt sich ein Besuch in Weitra am Rathausplatz, der kurzfristig wieder zu einer Event-Arena umgebaut wurde. Auch in St. Egid wird es ein Ultraradfest geben. Dort fahren die Teilnehmerinnen und Teilnehmer an Tag 2 nämlich durch. Insgesamt werden 14 Bezirke durchfahren. Von Weitra geht es nach Osten bis Hohenau, dann nach Süden Richtung Hainburg und über Wiener Neustadt, den Semmering und Ips wird dann der Kreis Richtung Weitra wieder geschlossen. Also Augen auf, wenn man an den Landesgrenzen wohnt. Da könnten heute und morgen ein paar Ultraradler vorbeifahren.
4: Und die sind auch ganz leicht zu erkennen. Hinten fährt ein Begleitauto mit Drehleuchten und Startnummerbeklebung, vorne der oder die Radfahrerin. Das Ganze heute und morgen über 170 Mal so zu sehen, denn so viele Ultraradfahrerinnen und Fahrer gehen heuer an den Start.
0: Übrigens, anfeuern ist ausdrücklich erwünscht.
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0: Schönen guten Morgen. 8 Minuten noch bis 6:30.

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2: 6.30 Uhr, schönen guten Morgen. Auf den Straßen alles ruhig. Damit gleich ins Nachrichtenstudio. 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
3: Schönen guten Morgen. Nach dem gestrigen kilometerlangen Ölfilm auf der Donau, bei dem Dutzende Einsatzkräfte gefordert waren, sind die Arbeiten längst nicht beendet. Nach wie vor

0: sind vom oberösterreichischen Rhein bis Niederösterreich Feuerwehren, Wasserpolizei und Schifffahrtsaufsicht damit beschäftigt, die Umweltschäden so gering wie möglich zu halten. Virenausbrüche und der Nahostkrieg dämpfen die Stimmung bei Kreuzfahrten. Zu Jahresbeginn ist noch von einem Boom die Rede gewesen. Das könnte sich jetzt ändern. Reiseveranstalter berichten bereits von Buchungsrückgängen. Und St. Pölten hat den erhofften Aufstieg in die Fußball-Bundesliga am letzten Spieltag leider verpasst. Der 1:0-Sieg gegen Wels war zu wenig, weil auch Titelkonkurrent Lustenau gegen Amstetten 2:1 gewonnen hat. Die Vorarlberger steigen damit als Meister der zweiten Liga auf.
1: Das Radio Niederösterreich-Wetter heute durchwachsen.
2: Zunächst gibt es mal einiges an Regen. Gegen Mittag wird der Regen dann seltener, dann bleibt es für einige Stunden trocken, bevor im Laufe des Nachmittags dann von Süden her wieder häufiger zu regnen beginnt. Und spätestens in der Nacht auf morgen regnet es dann wieder im ganzen Land. Und das bleibt dann auch für den morgigen Samstag so. Erst am Sonntag gibt es wieder ein bisschen Sonne. Es bleibt die ganze Zeit relativ kühl für Mitte Mai bei 7 bis 17 Grad.
1: Was für eine geniale Mischung. Rian gleich gemixt mit Paul McCartney, Lisa Stansfield und Neil Diamond, Joy machen den Anfang. Die größten Hits aller Zeiten bei uns auf Radio Niederösterreich. Einen schönen guten Morgen.

0: Wunderschönen guten Morgen. 6.37 Uhr ist es und viele rauchen sich dann da früh schon die erste Zigarette an. Wäre doch ein Traum, oder? Keine Zigaretten mehr, ein ganzes Leben lang. Wie wäre das?
1: Für mich als absoluter Nichtraucher auf jeden Fall ein Traum. Wirklich kein Problem, mich nervt es so richtig, wenn wer neben mir raucht.
0: Dann wäre es vielleicht für dich angebracht, nach Großbritannien zu gehen. Dort soll ein strenges Tabakverbot kommen. Wer nach 2009 geboren ist, also gerade 17 Jahre alt ist, soll in Großbritannien nie wieder legal Tabakprodukte kaufen dürfen.
1: Wie schaut's da bei uns aus? Sarah Prankl hat sich in Gmünd umgehört.
2: Was würden Sie vor dem Rauchverbot halten?
3: Nichts, weil ich rauche selber. Ich soll jeder das machen, was er glaubt.
2: Ich habe selber eine Tochter mit 15 Jahren und einen Stiefsohn mit 13 Jahren, also ich würde es befürworten, ja.
4: Sie machen es auch dann heimlich, wenn Sie das machen würden.
0: Jeder oder jede Fünfte in Österreich raucht übrigens.
1: Wobei junge Menschen da immer weniger zur klassischen Zigarette greifen, sondern eher zu neuen Tabak- und Nikotinprodukten wie E-Zigaretten oder Nikotinbeutel, die liegen da gerade im Trend.
5: Die E-Zigarette fast gar nicht, aber zum Beispiel Vapes, viel Snus wird auch viel genommen und Schnupftabak vereinzelt.
6: Also in der Klasse oder in der Schule fällt mir jetzt nichts aus, aber natürlich, wenn man am Wochenende mal fortgeht, kommt man öfter schon in Kontakt mit Leuten, die das konsumieren.
7: Vor allem auch die Werbung, wie das alles aufgebraucht ist, finde ich sehr für Jugendliche auch schon, dass es so angeworben wird mit diesen grellen Farben und alles.
5: Wir haben auch schon vor der Schule einen Suchtpräventionsvortrag gehabt, dass gerade eben früh genug wir quasi gewarnt werden, dass sowas eben nicht passiert.
1: Nikotinbeutel, E-Zigarette sind aber auch nicht zu unterschätzen, warnen Expertinnen und Experten.
0: Seit April ist jedenfalls auch bei uns der Verkauf strenger geregelt. Nikotinbeutel und E-Zigaretten dürfen nur noch in Trafiken verkauft werden. Vorher war der Kauf auch bei Automaten möglich.

0: Schönen guten Morgen. 10 Minuten noch bis 7 und ganz schön bitter. Es hat leider nicht ganz gereicht. St. Pölten hat gestern den Aufstieg in die Fußball-Bundesliga verpasst.
1: Ein Punkt hat gefehlt nach dem 1:0-Sieg gegen Wels. Der war zu wenig, weil auch Konkurrent Lustenau gegen Amstetten gewonnen hat. Ein bitterer Abschied für Kapitän Stefan Teska. Der Deutsche beendet seine Karriere.
2: Wir hatten einfach zu viele Spiele dann diese Saison, wo wir es nicht auf unsere Seite ziehen konnten. Hatten ein bisschen zu lange Durchstrecke. Dadurch, dass die Liga so ausgeglichen war, wie sie dieses Jahr war, waren wir noch bis zum Schluss dabei. Normalerweise wärst du schon vorher weg gewesen. Von daher sind wir dankbar, dass wir nochmal dieses Spiel hatten, dass wir nochmal diese Atmosphäre hatten zu Hause. Wir haben bis zum Schluss gekämpft, wir können uns alle in den Spiegel gucken.
0: Lustenau jubelt über den Aufstieg. St. Pölten bleibt ein weiteres Jahr zweitklassig. Wie es jetzt für den SKN weitergeht, das hören wir gleich im Journal um 7 mit Birgit Zeisbrammer.

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2: Einen schönen guten Morgen am Freitag im Journalstudio Birgit Zeiss-Brammer. Es ist der 15. Mai.
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4: Ein kilometerlanger Ölfilm auf der Donau beschäftigt seit gestern die Einsatzkräfte in Ober- und Niederösterreich. Und der SKN St. Pölten hat den Aufstieg in die Fußball-Bundesliga leider verpasst. Das Wetter in Niederösterreich ist heute kühl und unbeständig. Schönen guten Morgen. Nach dem gestrigen kilometerlangen Ölfilm auf der Donau, bei dem Dutzende Einsatzkräfte gefordert waren, sind die Arbeiten längst nicht beendet. Nach wie vor sind vom oberösterreichischen Grein bis Niederösterreich Feuerwehren und weitere Organisationen damit beschäftigt, die Umweltschäden so gering wie möglich zu halten. Christina Sonntag berichtet.
5: Neben der Feuerwehr sind auch die Polizei, die Wasserpolizei, die Schifffahrtsaufsicht und andere Behörden in engem Austausch. Es gibt eine organisationsübergreifende Einsatzleitung, sagt der Pressesprecher des Bezirksfeuerwehrkommandos PERG Viktor Vogelsang. Der Ölfilm ist großflächig. Mehrere Pumpen und Boote sind im Einsatz.
6: Der Einsatz wird sich noch einige Zeit hinziehen. Wir müssen regelmäßig kontrollieren, ob auch unsere Ölsperren halten und auch das Öl, das da eingefangen wird, dann dementsprechend entsorgen.
5: Am Feiertag sind viele der Einsatzkräfte sofort greifbar gewesen. Für die kommenden Tage gelte es nun, Personalreserven zu bilden. Denn jede Einsatzkraft sei stark gefordert, sagt Vogelsang.

0: Unklar ist immer noch, woher der Ölfilm kommt. Virenausbrüche und der Nahostkrieg dämpfen die Stimmung bei Kreuzfahrten. Zu Jahresbeginn ist noch von einem Boom die Rede gewesen. Das könnte sich jetzt ändern, Daniel Theissl.
1: Ja, einige Reiseveranstalter berichten bereits von Einbußen. Kreuzfahrtinteressierte würden abwarten und kurzfristiger buchen. Außerdem dürften Kreuzfahrten teurer werden. Aufgrund des Kriegs im Iran sind einige Routen gecancelt und Treibstoff teurer. Auch der Hunter- und Norovirus-Ausbruch auf zwei Kreuzfahrtschiffen sorgt für Unsicherheit und dämpft die Reiselust.
0: Bei der Welle an Magen-Darm-Infektionen an Bord des britischen Kreuzfahrtschiffes vor Bordeaux, da weiß man jetzt sicher, es handelt sich um das Norovirus.
1: Noch immer müssen rund 50 infizierte Personen weiterhin an Bord ausharren. Die restlichen rund 1600 Passagiere und Crewmitglieder durften das Schiff gestern verlassen. Der an Bord gestorbene 92-jährige Mann soll von der Krankheitswelle nicht betroffen gewesen sein. Die Todesursache ist noch offen. Zum Hunter-Virus: Alle Kontaktfälle in Frankreich und den Niederlanden sind negativ getestet worden. Laut der EU-Gesundheitsbehörde gibt es derzeit keinen Hinweis für eine Mutation des Virus.
0: Am Abend ist in der Wiener Stadthalle das zweite Semifinale des Eurovision Song Contest über die Bühne gegangen. 15 Nationen sind angetreten, 10 davon sind weitergekommen. Clemens Stadlbauer, darunter auch eine neue Top-Favoritin.
2: Ja, Delta Goodrem, Australiens großer Popstar, hat sich mit einer grandiosen und glanzvollen Inszenierung nicht nur fürs Finale qualifiziert, sondern gilt dort jetzt auch als Sieganwärterin. Sie hat sich bei den Wettbüros auf Platz 2 hinter Finnland vorgeschoben. Dänemark ist natürlich auch weiter. Beim Auftritt von Søren Thorbjørgalund ist in der Halle erstmals so richtig Stimmung aufgekommen. Auch er mischt weiterhin ganz vorne mit. Ebenfalls weitergekommen sind Bulgarien, die Ukraine, Norwegen, Rumänien, Albanien, Tschechien und durchaus überraschend auch Malta und Zypern. Somit stehen die 25 Länder für das große Finale am Samstag fest. Cosmo wird für Österreich als Letzter ins Rennen gehen.
0: Zum Fußball jetzt. Es hat knapp nicht gereicht für St. Pölten. Trotz eines 1:0-Sieges gegen Wels bleibt man zweitklassig, weil auch Lustenau gewonnen hat und deshalb aufsteigt. Klaus Fischer, warum ist St. Pölten denn gescheitert?
3: Ja, die Chance auf die Bundesliga, die war trotz der schlechten Vorzeichen mit dem Verlust des Investors vor Saisonbeginn groß. Lustenau war keineswegs überragend, aber St. Pölten hat sich einfach zu viele Fehler erlaubt. Unter anderem im April dreimal in Folge 0:0 gespielt. Das ist dann für einen Aufstiegskandidaten doch zu wenig. Und deshalb geht der SKN im Sommer in seine 6. Zweitligasaison.
0: Und wie geht's jetzt weiter? Ist der SKN nach diesem 2. Platz in der neuen Saison der logische Titelfavorit?
3: Ja, da ist es sicher noch zu früh für eine Prognose. Es wird einen kleinen Umbruch geben. Kapitän und Abwehrchef Stefan Teska beendet seine Karriere. Spielmacher Marc Stendera könnte bei einem entsprechenden Angebot auch gehen. Trainer James Ekerioglu hat einen gültigen Vertrag. Er soll aber das Interesse von einigen Bundesliga-Clubs geweckt haben.
4: Das Radio Niederösterreich-Wetter, in der Früh noch recht regnerisch.
5: Gegen Mittag wird der Regen dann seltener, dann soll es in vielen Regionen für einige Stunden trocken bleiben. Im Lauf des Nachmittags beginnt es dann von Süden her schon wieder häufiger zu regnen und spätestens in der Nacht auf morgen breitet sich der Regen wieder aufs ganze Land aus. Die Temperaturen weiter äußerst gedämpft, nur 11 bis 17 Grad. Am Samstag dann wieder einiges an Regen, am Sonntag gibt es wieder etwas Sonne, es bleibt aber recht kühl für Mitte Mai, bei 7 bis 17 Grad am Wochenende. Schauen wir noch auf die aktuellen Temperaturen. 10 Grad sind es aktuell in Poisdorf, 9 in Wiener Neustadt, 8 Grad in St. Pölten und Amstetten, 6 Grad messen wir derzeit in Zwettl. Wie schaut es in den anderen Landeshauptstädten aus? In Eisenstadt ist es bedeckt bei 10 Grad, in Wien 9 Grad aktuell bei einem leichten Regenschauern, 8 Grad in Linz und in Graz, das ist bedeckt, neblig in Salzburg bei 6 Grad, Innsbruck und Bregenz bedeckt bei 6 Grad und in Klagenfurt ist es stark bewölkt bei 4 Grad.
4: 7.05 Uhr, Radio Niederösterreich mit dem schnellsten Verkehrsservice im Land, der Fenstertag lässt grüßen. Alles ruhig.
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4: Schönen guten Morgen. Ist das herrlich. Haben wir doch gleich mehr Zeit für Musik.

0: Sonnenbrille, Anzug, teure Uhren, schnelle Autos, das kann nur einer sein.
1: Mein Name ist Bond, James Bond.
0: James Bond. Gerade wäre die Stelle wieder frei. Das Studio, das den neuen Bond produziert hat, bekannt gegeben, dass sie jetzt offiziell nach einem neuen James Bond-Darsteller suchen und das Casting angefangen hat. Simon, bleibst noch länger bei mir oder hast du die Bewerbung schon abgeschickt?
2: Also mit meinem jetzigen Müdigkeitszustand wäre bei der Verbrecherjagd, glaube ich, keine große Hilfe. Außerdem muss man denen dann immer so schnell nachlaufen. Das klingt irgendwie ein bisschen zu anstrengend.
0: Na gut, die Bewerbungen gehen dem Produktionsstudio wahrscheinlich eh nicht aus. Spekulationen, wer die Nachfolge von Daniel Craig antreten könnte, wird, kursieren ja schon länger so einige Geschichten. Wer könnte es sein?
2: Einige Kandidaten gibt es. Jetzt hat sich gerade meine Liste da verselbstständigt. Besonders aussichtsreich ist im Moment Aaron Taylor-Johnson. Der hat schon in Avengers-Filmen mitgespielt, auch im Gespräch Ex-The Witcher-Darsteller Henry Cavill, Rogue Agent-Star James Norton und Bridgerton-Darsteller-Regie Jean Page.
0: Alles fesche Kerle, also von daher, das wird schon mal
2: kann
0: passen.
2: Nicht schiefgehen.
0: Und das restliche Profil ist auch ganz klar.
3: Er sucht die Konfrontation und liebt explosive Situationen. Er ist unnahbar und ein Frauenheld.
0: Vielleicht kennen Sie ja jemanden. Dann einfach die Bewerbung empfehlen.

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1: Niederösterreich. 7.16 Uhr. Guten Morgen.

0: Guten Morgen um 7.19 Uhr und das Finale ist komplett. Das war gestern eine richtige Materialschlacht beim zweiten Semifinale vom Song Contest in der Stadthalle.
1: Schnüre, Seile, Spiegel, Stoffe, Würfel, nix, was es nix gibt da bei den Bühnenshows. Die Highlights und die Finalisten hat Marin Berlakovic noch einmal für uns zusammengefasst.
2: Allen voran bei der Materialschlacht Australien. Klavierheber mal anders war das. Mit Superstar, Mondwelt und Superglitzer haben wirklich nichts ausgelassen. Ein Ringelspiel der Gefühle und auch ein echtes haben Malta das Finalticket erdreht. Netzshirt mit Popo-Gewackel im Clubwürfel, das hat Dänemark ins Finale gebracht. Ein Wiedersehen im Finale gibt's auch mit dem tschechischen Spiegelkabinett. Auch der Tischtanz von der zypriotischen Shakira ist weiter. Wie auch der hyperaktive Sesselkreis aus Bulgarien.

0: Düster und bekannt dramatisch hat Albanien den Finaleinzug geschafft. Auch weiter der Halbhandschuh mit Fransenkleid aus der Ukraine und auch der Würgereflex mit Leinenloseffekt von Rumänien. Und nicht nur ein Jahr zum Finale hat es für die norwegische Paarung aus Harry Styles und Freddie Mercury gegeben.
1: Ja, morgen ist es dann tatsächlich soweit, das große Finale ab 21 Uhr live in ORF1 und mit von der Partie natürlich auch Italien.
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1: Wunderschönen guten Morgen, das hat er wirklich wunderbar ausgesprochen. Sal Da Vinci mit Per Sempre Si, der italienische Beitrag heuer beim Song Contest, klingt irgendwie immer wie Sommer.

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1: 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Schönen guten Morgen am Freitag um 7.30 Uhr. Es ist ein LKW-Unfall passiert auf der A4, Simon.
2: A4 Ostautobahn Richtung Budapest. Bei der Stadionbrücke ist ein LKW-Unfall passiert. Die Feuerwehr, die ist gerade mit 2 Fahrzeugen eingetroffen. Für die Bergung wird der Verkehr angehalten. Stau baut sich rasch auf und reicht mittlerweile schon bis auf die Erdbergerlände zurück. Haben Sie viel Geduld und eine gute Fahrt.
1: Das ist Radio Niederösterreich Kompakt mit Birgit Zeiss-Brammer.
3: Schönen guten Morgen. Nikotinbeutel und E-Zigaretten werden immer beliebter, vor allem bei jungen Menschen. 15% der 15-Jährigen konsumieren laut der österreichischen Gesundheitskasse täglich Nikotinprodukte, obwohl diese erst ab 18 erlaubt sind. Die Langzeitfolgen seien noch gar nicht absehbar, heißt es. Seit gestern treibt ein kilometerlanger Ölfilm auf der Donau in von Ober nach Niederösterreich. Feuerwehren, Wasserpolizei und Schifffahrtsaufsicht sind damit beschäftigt, die Umweltschäden so gering wie möglich zu halten. Der fordernde Einsatz wird aber noch tagelang dauern. Und in Weitra beginnt um 16 Uhr das Extremradrennen Race Around Niederösterreich. Über 170 Sportlerinnen und Sportler werden bis morgen das Bundesland mit dem Rennrad umrunden. Insgesamt werden 14 Bezirke durchfahren. Die letzten werden das Rennen erst morgen gegen 22 Uhr beenden.
1: Das Radio Niederösterreich-Wetter, die letzte der Eisheiligen. Die kalte Sophie heute, die macht ihrem Namen alle Ehre.
2: Es gibt wieder mal Aprilwetter, zunächst mal einiges an Regen. Gegen Mittag wird der Regen dann seltener und es bleibt für einige Stunden trocken. Im Laufe des Nachmittags dann zieht aber schon wieder Regen auf von Süden her und in der Nacht breitet er sich wieder aufs ganze Land aus. Die Temperaturen nur 11 bis 17 Grad heute und auch morgen wieder ein verregneter Tag. Am Sonntag, da gibt es dann zumindest noch einiges an Sonne zum Ausklang des langen Wochenendes. Es bleibt aber recht kühl für Mitte Mai bei 7 bis 17 Grad.
1: Musik aus Österreich, Christina Stürmer. Einen wunderschönen guten Morgen. Simon Bamberger ist
2: guten
1: da.
2: Guten Morgen.
1: Und ich, Jenny Frank.

rein in einen neuen Tag, ins lange Wochenende bei einigen. Einen schönen, gemütlichen guten Morgen und gutes Aufstehen. 7.35 Uhr.

0: Einen guten Morgen und ja, das sind einmal soweit ganz gute Nachrichten, weil das waren richtig, richtig bange Minuten bei einem Tennisspiel im Taxingtal in Melk und haben die Besucherinnen und Besucher einfach alles richtig gemacht.
1: Eigentlich war es ein ganz normaler Sonntag am Tennisplatz, alle gut drauf, Stimmung passt und auf einmal bricht ein Spieler am Platz zusammen.
0: Und da haben einige wirklich in der Sekunde richtig geschalten und so hat der Spieler erfolgreich reanimiert werden können. Radio Niederösterreich-Reporter Thomas Koppensteiner hat das die Ersthelferinnen besucht.
2: Ich bin da heroben gesessen und habe meinem Sohn, der hat im Einser-Doppel gegen die Spieler aus Gamming gespielt, zugeschaut. Und der gegnerische Spieler ist plötzlich am Netz wie ein Stück Holz umgefallen. Und es hat von heroben schon wirklich nach einem Notfall ausgeschaut. Und dadurch, dass ich selber Rettungssanitäter bin beim Roten Kreuz ehrenamtlich, habe ich den Ernst der Lage erkannt.
3: Katrin Lindner läuft zu dem Spieler. Auch ihre Schwägerin Daniela Lindner zögert nicht. Sie ist ebenfalls Rettungssanitäterin und auch Krankenschwester.
4: Ich habe von meinem Auto den First Responder Koffer geholt und waren innerhalb kürzester Zeit alle beim Patienten. Der erste war der Neffe, der hat gleich die stabile Seitenlage gemacht. Und dann haben wir ihn gleich gesehen, der hat keine Atmung, keinen Puls und haben die Maßnahmen gesetzt.
3: Währenddessen sprintet Florian Weintögel, ein Taxinger Spieler, los, um den Defibrillator zu holen, der 150 Meter entfernt beim Gemeindezentrum hängt.
5: Naja, schon ein bisschen schneller wie im Match, weil da ist es halt doch um was gegangen. Ich habe schon gewusst, dass bei solchen Situationen der Defibrillator halt eben wichtig ist und relativ viel zählt. Den habe ich geholt und dann war er relativ schnell wieder herunter. Also ich habe mich schon zusammengerissen.
3: Der Spieler wird erfolgreich reanimiert. Er wird mit dem Notarzt-Hubschrauber ins Krankenhaus geflogen. Die Rettungskette hat perfekt funktioniert.
2: Wir haben gewusst, was zu tun ist und du funktionierst auch in dem Moment. Also du denkst nicht nach. Ich habe auch kein einziges Mal daran gedacht, dass das schlecht ausgehen könnte oder so.
5: Ich bin überhaupt nicht stolz, weil ich finde, das sollte eigentlich eine Selbstverständlichkeit sein, dass man halt einfach das Beste macht, was man machen kann in einer Situation. Und ich glaube, im Weg steht auch keiner. Ich glaube einfach, was da ist wichtig, von Straße sichern bis Notruf aussetzen, bis irgendwas da ist, ist wurscht was.
0: Und damit ist mittlerweile der betroffene Spieler am Weg der Besserung. Dank der Heldinnen und Helden an diesem Tag.

0: Radio Niederösterreich am Freitag. Einen schönen guten Morgen. Es ist 7:45 vorbei und in Niederösterreich geht's gut auf den Straßen. In Wien allerdings hat es einen Lkw-Unfall gegeben auf der A4.
1: Auf der Ostautobahn Richtung Budapest bei der Stadionbrücke gibt es da eine Sperre wegen dem Unfall. Der Verkehr wird örtlich über den Ludwig-Kössler-Platz umgeleitet, aber es gibt schon Stau zurück bis auf die Erdbergerlände.
0: Eine sichere Fahrt wünschen wir Ihnen. Das Radio Niederösterreich-Wetter, die 5-Tages-Prognose, heute mal verbreitet Regen.
1: Gegen Mittag wird der Regen dann aber seltener und dann soll es in vielen Regionen für einige Stunden trocken bleiben. Gegen Abend und in der Nacht wird es dann wieder verbreitet nass und es bleibt auch heute wieder relativ kühl.
0: Morgen liegen wieder dichte Wolken über Niederösterreich.
1: Und es regnet verbreitet einige Stunden lang, dazu Höchstwerte nur zwischen 7 und 13 Grad. Sollte das Wetter halbwegs aushalten, dann lädt der Dorferneuerungsverein Aschbach morgen bereits zum 5. Mal zum Tag der offenen Gärten. Ausgewählte Aschbacher Privatgärten öffnen ihre Gartentüren für die Besucherinnen und Besucher. Die ausgewählten Gärten stehen dann jeweils eine Stunde zur Besichtigung offen. Treffpunkt aller Garten- und Blumenfans ist um 9 Uhr im Garten 1 im Kumpfmühlweg in Aschbach-Markt bei Familie Bieber-Rameder.
0: Am Sonntag, da wird der Regen weniger.
1: Und zumindest zeitweise scheint die Sonne. Da freut sich auch das Rehberger Kellergassenfest. Das ist seit gestern in vollem Gange. Es wird ein paar Grad wärmer als am Samstag, aber mit Höchstwerten zwischen 10 und 17 Grad bleiben die Temperaturen für Mitte Mai doch eher bescheiden.
0: Der Start in die neue Woche, zeitweise sonnig.
1: Am Montag zwischendurch aber auch dichtere Wolken und eventuell einzelne Regenschauer. Und es ist immer noch relativ frisch mit höchstens 12 bis 18 Grad.
0: Am Dienstag geht's bergauf.
1: Da knacken wir voraussichtlich wieder mal den 20er. Wissen wir schon gar nicht mehr, wie sich das anfühlt mittlerweile.
0: Aber, okay.
1: Aber es ist immer noch nicht ganz beständig. Vor allem am Nachmittag da und dort auch kurze Regenschauer mit dabei. Ja.

0: Guten Morgen, Niederösterreich. 7 Minuten noch, dann ist es 8 Uhr und sie ist schon fix dabei morgen beim großen ESC-Finale in der Wiener Stadthalle, die Kandidatin von unserem Nachbarland Deutschland.
1: Hallo ihr Lieben, hier ist eure Sarah Engels und das ist Guten Morgen Niederösterreich mit der lieben Jenny.
0: Danke, liebe Sarah.
2: Und apropos liebe Jenny, wir haben absolute Jenny-Überdosis heute bei uns. Jetzt Jenny Frank und ab 11 dann die liebe Jenny Jürgens bei uns zu Gast bei Ursi Pucher.
0: Ja, der Papa Udo Jürgens hat 1966 zum ersten Mal für Österreich den Song Contest gewonnen. Merci, Cherie, brauchen wir nicht lang reden, das wissen wir alle. Und auch seine Tochter Jenny Jürgens hat einiges an ESC-Erfahrung.
2: 1988 hat sie die deutsche Vorentscheidung zum Eurovision Song Contest moderiert und auch heuer kommt sie zum Finale.
0: Ja, welche Chancen sie der Cosmo zutraut, was mittlerweile zu ihrem Herzensprojekt geworden ist und vieles mehr. Mit Jenny Jürgens kann man einiges plaudern, aber jetzt ehren wir nochmal ihren Papa Udo Jürgens. Merci, Cherie.

0: Wunderschön, aber ich kann nicht mehr. Birgit Salzbramer hat gerade den Simon so geschimpft.
1: Aber dich auch. Wollen wir nicht unerwähnt lassen. Und beide leidenschaftlich mitgekrönt bei Udo Jürgens.
0: Ja, weil es schön ist. Birgit Salzbramer hat zum Simon gesagt, Simon, was?
2: Unterschiedliche Ansichten, was schön ist, Simon.
0: Gell? Was hast du gesagt zum Simon? Sag's den Hörerinnen und Hörern auch, die dürfen auch lachen.
2: Ich habe gesagt, er darf singen, wenn er einen Kurs besucht und es dann gut kann. Dann darf er laut mitsingen, dann sage ich nichts mehr.
0: Und ansonsten fordert Birgit Salzbramer Gefahrenzulage.

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2: Einen schönen guten Morgen am Freitag im Journalstudio Birgit Seiß-Bramer. Es ist der 15. Mai.
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5: Besorgniserregender Trend. Immer mehr Jugendliche in Niederösterreich greifen zu Nikotinbeuteln oder E-Zigaretten. Und Extremradler unterwegs. Über 170 Sportlerinnen und Sportler starten heute von Weitra aus ins Race Around Niederösterreich. Und das Wetter heute ist kühl und unbeständig. Schönen guten Morgen. Während der Anteil der klassischen Raucher sinkt, werden alternative Produkte wie Nikotinbeutel oder E-Zigaretten immer beliebter, vor allem bei jungen Menschen. 15% der 15-Jährigen konsumieren laut der österreichischen Gesundheitskasse täglich zumindest ein Nikotinprodukt. Erlaubt sind diese allerdings erst ab 18 Jahren. Sarah Prankl informiert.
6: Jugendliche kommen oft schon mit 12 oder 13 Jahren in Kontakt mit Nikotinbeuteln, so Vera Holzmüller, Allgemeinmedizinerin und Schulärztin im Waldviertel. Viele würden die Auswirkungen von alternativen Tabak- und Nikotinprodukten unterschätzen.
7: Wenn sie es dann einmal über längere Zeit konsumieren, ist es wahrscheinlich sehr, sehr schwierig, wieder wegzukommen. Und eine große Gefahr sehe ich auch noch dadurch, dass man noch gar nicht weiß über die Langzeitfolgen. Es gibt heute keine 40-Jährigen, die mit 15 schon Nikotin-Pouches konsumiert haben.
6: Laut der Schulärztin bemerken Eltern und Lehrkräfte den Konsum oft nicht. Die Nikotinbeutel werden unter der Oberlippe getragen und sind somit leicht zu verstecken.
5: Seit gestern treibt ein kilometerlanger Ölfilm auf der Donau von Ober nach Niederösterreich. Feuerwehr, Wasserpolizei und Schifffahrtsaufsicht sind damit beschäftigt, die Umweltschäden so gering wie möglich zu halten. Der fordernde Einsatz wird noch tagelang dauern, sagt der Pressesprecher des Bezirksfeuerwehrkommandos Perg, Viktor Vogelsang.
8: Der Einsatz wird sich noch einige Zeit hinziehen. Wir müssen regelmäßig kontrollieren, ob auch unsere Ölsperren halten und auch das Öl, das da eingefangen wird, dann dementsprechend entsorgen.
5: Woher der Ölfilm stammt, ist immer noch unklar. Der ehemalige Propst des Stiftes Eisgarn, Ulrich Küchl, ist tot. Der 82-Jährige soll bei einem Autounfall ums Leben gekommen sein, berichtet die Kronenzeitung. Küchl war im Jahr 2004 Leiter des Priesterseminars in St. Pölten, als dort auf Computern pornografische Bilder entdeckt wurden. Der Skandal hatte eine päpstliche Visitation zur Folge, die im Rücktritt des damaligen St. Pöltener Diözesanbischofs Kurt Krenn mündete. Gestern Abend ist in der Wiener Stadthalle das zweite Semifinale des Eurovision Song Contest über die Bühne gegangen. 15 Nationen sind angetreten, 10 sind weitergekommen. Clemens Stadelbauer darunter auch eine neue Top-Favoritin auf den Sieg.
9: Ja, Delta Goodrem, Australiens großer Popstar, hat sich mit einer grandiosen und glanzvollen Inszenierung nicht nur fürs Finale qualifiziert, sondern gilt dort jetzt auch als Sieganwärterin. Sie hat sich bei den Wettbüros auf Platz 2 hinter Finnland vorgeschoben. Da konnte man gestern einer Diva bei der Arbeit zusehen, wie sie alle Register für einen klassischen ESC-Auftritt gezogen hat. Weiter ist natürlich auch der Däne Søren Torpegaard Lund, bei dessen Auftritt in der Halle erstmals so richtig Stimmung aufgekommen ist. Ebenfalls qualifiziert haben sich Bulgarien, die Ukraine, Norwegen, Rumänien, Albanien, Tschechien und durchaus überraschend auch Malta und Zypern.
5: Außer Konkurrenz ist Cosmo aufgetreten. Wie ist denn Österreichs Vertreter angekommen?
9: Ja, Riesenjubel natürlich in der Halle. Viele im Publikum haben auch die Tanzschein-Choreografie mitgemacht. Stimmlich war er diesmal top, nachdem er in den Proben noch leicht geschwächelt hat. Im Finale selbst, wo Cosmo als Letzter in den Bewerb geht, sollte er also durchaus überzeugen können, auch wenn er bei den Wettquoten momentan noch auf den hinteren Rängen herumgrundelt.
5: In Weitra, da beginnt heute um 16 Uhr das Extremradrennen Race Around Niederösterreich. Über 170 Sportlerinnen und Sportler werden bis morgen das Bundesland mit dem Rennrad umrunden. Das Ganze findet im öffentlichen Straßenverkehr statt, Christoph Gregoritis.
10: Ja, eine 600 Kilometer lange Strecke entlang der niederösterreichischen Außengrenzen vollständig zu sperren, ist natürlich nicht möglich. Trotzdem wird das Thema Sicherheit großgeschrieben und alle Teilnehmerinnen und Teilnehmer werden von gekennzeichneten Fahrzeugen begleitet, die im Verkehr Verkehr besonders herausstechen. Das Rennen selbst ähnelt einem klassischen Einzelzeitfahren mit vollem Fokus auf die eigene Leistung, erklärt Veranstalter Christian Troll.
1: Da geht es vor allem darum, dass die Leute ihre eigene Grenze verschieben, 600 Kilometer am Fahrrad zu leisten. Und uns freut es natürlich, wenn es so einen großen Andrang gibt.
10: Die Strecke führt von Weitra über Hohenau nach Hainburg und über den Semmering und Ips geht es in der zweiten Rennhälfte zurück zum Ziel, das wieder in Weitra liegt. Insgesamt werden 14 Bezirke durchfahren. Die letzten werden das Rennen erst morgen gegen 22 Uhr beenden.
2: Das Radio Niederösterreich Wetter. Es gibt gerade einiges an Regen am Tag der nassen Sophie.
11: Ja, Vormittag gibt es mal verbreitet Regen, gegen Mittag wird der dann seltener und dann soll es in vielen Regionen zumindest für einige Stunden trocken bleiben. Im Laufe des Nachmittags, da beginnt es dann besonders im Most- und Industrieviertel von Süden her schon wieder häufiger zu regnen. Und spätestens in der Nacht auf morgen wird es dann wieder überall nass. Die Temperaturen, die erreichen heute nur 11 bis 17 Grad. Aktuell sind wir bei 10 Grad in Krems, 9 in St. Pölten, Gänserndorf und Wiener Neustadt. 7 Grad messen wir derzeit in Weidhofen an der Ips. 10 Grad sind es in Eisenstadt, das ist stark bewölkt. 9 Grad bei leichtem Regen in Wien. In Graz ist es heiter bei 9 Grad, in Linz dagegen bedeckt bei 8 Grad. Morgen am Samstag dann wieder ein verregneter Tag. Am Sonntag gibt es zum Ausklang des langen Wochenendes dann zumindest noch etwas Sonne. Es bleibt aber recht kühl für Mitte Mai bei nur 7 bis 17 Grad.
2: 8:06 Radio Niederösterreich mit dem schnellsten Verkehrsservice im Land. In Niederösterreich geht's gut. In Wien, da brauchen Sie schon eine halbe Stunde länger auf der A4 wegen eines Lkw-Unfalls.
11: Auf der Ostautobahn Richtung Budapest, da gibt es weiterhin eine Sperre bei der Stadionbrücke. Die Polizei leitet den Verkehr örtlich über den Ludwig-Kössler-Platz um. Der Stau reicht aber auf die Erdberger-Lände bis zur Rotundenbrücke zurück und Sie brauchen hier eben mindestens eine halbe Stunde länger. Haben Sie viel Geduld und eine gute Fahrt.
2: 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Einen schönen guten Morgen am Fenstertag mit Simon Bamberger.
11: Guten Morgen.
2: Und mir, Jenny Frank.

0: Guten Morgen Niederösterreich am Freitag 8.13 Uhr und jede Menge Stars sind gerade im südfranzösischen Cannes unterwegs wegen der Filmfestspiele und irgendwie reden da alle nur über Heidi Klum. Zuerst über die hohen Schuhe, da haben wir auch berichtet, und jetzt über ihren Hund.
1: Sie hat jetzt einen Fritz, ein kleiner weißer Hund mit Knopfaugen und einer leicht struppigen Frisur, den hat sie sich aus dem Tierheim geholt und der ist jetzt überall mit dabei.
0: Und lebt jetzt sein bestes Leben. Einen schönen guten Morgen.

Guten Morgen, die können tanzen. Bee Gees, Night Fever auf Radio Niederösterreich. Und gleich zu dem, der in Österreich im Moment am besten tanzen kann. Cosmo.

0: Da hat gestern die Halle richtig gebebt.
1: Brauchen einen Tanzschein, da muss ich dringend sein, weil ohne Tanzschein lass ich sie.
0: Und
1: nicht
0: so viele haben da den Tanz mitgetanzt. Das ist wirklich cool, wie der Cosmo ankommt beim internationalen Publikum.
2: Sein erster Auftritt vor einem Millionenpublikum, auch wenn er sowieso fürs Finale qualifiziert.

0: qualifiziert ist, also außer Konkurrenz geliefert hat er mal.
1: Wundervoll, er hat es wirklich super gemeistert, super junger Typ, aber mega viel Sympathien und wirklich alles gegeben auf der Bühne heute.
2: Super, also wir waren so begeistert davon, hat das echt toll gemacht und war das sehr gut vertreten halt. Ja.
3: Hat die Halle zum Beben gebracht.
2: Ja. Und zum Tanzen.
4: Sehr geil, sehr geil. Sehr geil. Ja.
5: So, Cosmo, selbst auch zufrieden mit der Performance?
6: Ich glaube, der Auftritt war Hammer. Ich habe das Publikum toben gehört. Ich glaube, viele haben mitgetanzt. Ich habe schon ganz liebe Nachrichten bekommen. Ich glaube, es war sehr, sehr cool. Wir haben es auf jeden Fall sehr genossen.
5: Und sein blauer Stern hat sogar geglitzert gestern. Also hoffen wir morgen aufs Finale, dass das genauso cool wird. Trotz natürlich der sehr starken Konkurrenz. Sehen wir aber trotzdem positiv, oder?
6: Ich fühle mich sehr geehrt, neben so vielen talentierten und unglaublich krassen Acts stehen zu dürfen. Ich finde, es ist eine große Ehre und ja, ich glaube, es wird cool.
5: So, da ist er. Cosmo. Stift.

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3: 8.30 Uhr ist es Radio Niederösterreich mit dem schnellsten Verkehrsservice im Land. Die Lage auf der A4 hat sich ein bisschen ausgewachsen.
4: Ostautobahn Richtung Budapest, da gibt es bei der Stadionbrücke weiterhin eine Sperre nach einem LKW-Unfall. Der LKW ist mittlerweile von der Feuerwehr abgeschleppt, jetzt muss aber noch die Brücke überprüft werden und die Fahrbahn gereinigt. Die Polizei leitet den Verkehr örtlich über den Ludwig-Kössler-Platz um. Der Stau reicht immer noch auf die Erdbergerlände bis zur Rotundenbrücke zurück. Sie brauchen mindestens eine halbe Stunde länger.
3: Eine sichere Fahrt. 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
5: Bei einem weiteren Treffen endet heute der zweitägige Staatsbesuch von US-Präsident Trump in Peking. Von dieser Reise erwartet sich Trump ja eine Verbesserung der Beziehungen zu China. Laut Staatschef Xi laufen die beiden Großmächte beim Thema Taiwan aber Gefahr, aneinander zu geraten oder gar in einen Konflikt zu stürzen. Online-Shopping gehört für einen Großteil der Menschen in Österreich zum Alltag. 9 von 10 kaufen bereits online ein. Das zeigt eine aktuelle Untersuchung des Zahlungsdienstleisters Nexi und des Handelsverbandes. Bestellt werden in erster Linie Kleidung und Schuhe, aber auch Apothekenartikel und Lebensmittel. Und St. Pölten hat den erhofften Aufstieg in die Fußball-Bundesliga am letzten Spieltag verpasst. Der 1:0-Sieg gegen Wels war zu wenig, weil auch Titelkonkurrent Lustenau gegen Amstetten 2:1 gewonnen hat. Die Vorarlberger steigen damit als Meister der zweiten Liga auf.
3: Das Radio Niederösterreich-Wetter, Aprilwetter heute wieder.
4: Zunächst gibt es mal verbreitet Regen, gegen Mittag wird es dann ein bisschen trockener und dann soll es auch in vielen Regionen für einige Stunden regenfrei bleiben. Im Laufe des Nachmittags wird es dann aber schon wieder deutlich schierer und spätestens in der Nacht auf morgen breitet sich der Regen wieder aufs ganze Land aus. Die Temperaturen erreichen nur 11 bis 17 Grad, auch morgen am Samstag dann

0: wieder ein verregneter Tag. Es bleibt recht kühl bei 7 bis 13 Grad. Am Sonntag geht es ein bisschen bergauf bis zu 17 Grad und dann zum Ausklang des langen Wochenendes auch noch ein bisschen Sonne mit dabei.
1: Ja, sag nicht schier, jetzt sind wir froh, dass es mal ein bisschen geregnet hat. 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Einen schönen guten Morgen mit Simon Baumberger.
0: Guten Morgen.
1: Und mir Jenny Frank und diesem Hit. Peter Schilling gibt's gleich.

0: schönen guten Morgen am Freitag und das ist wichtig für heute.
1: Guten Morgen Niederösterreich, da spricht der Philipp Keider und heute geht es für uns los in Weitra mit dem Rennrad, einmal um Niederösterreich, also kommt alle nach Weitra, feiert alle Starter gescheit an, dann sind wir schnell wieder zurück im Ziel und können mit euch dann vielleicht auch ein Bier trinken.
0: Das klingt verlockend, Race Around Niederösterreich, heute, was müssen wir alles wissen, Christoph Gregoritis?
2: Ja, der Schmerz vergeht, der Stolz bleibt, das wissen seit der Premiere 2019 alle, die sich über die 600 Kilometer und 6000 Höhenmeter durchgekämpft haben. Und das gilt auch für die prominente Siegerliste, die mit Elena Roch, Christoph Strasser oder Niederösterreichs Ultracycling-Star Philipp Keider alles vereint, was in Österreich Rang und Namen hat. Keider ist auch heuer wieder am Start, allerdings nur im Trainingsmodus, im Dreierteam mit Kabarettist Gerry Seidel und der wird von ihm sicher ordentlich angetrieben.
3: Ich gehe mit dem Besten ins Rennen. Nein, der Respekt ist riesengroß. Ich glaube, man muss initial viel strenger sein und man kann nachher immer nachlassen, also stark anfangen und stark nachlassen.
2: Ob der Wolkersdorfer da nicht doch aushelfen wird müssen, gefahren wird im Team ja schließlich abwechselnd. Fürs Zuschauen braucht man jedenfalls nicht so viel Ausdauer, da lohnt sich ein Besuch in Weitra am Rathausplatz, der kurzfristig wieder zu einer Event-Arena umgebaut wurde. Auch in St. Egid wird es ein Ultraradfest geben, dort fahren die Teilnehmerinnen und Teilnehmer an Tag 2 nämlich durch. Insgesamt werden 14 Bezirke durchfahren. Von Weitra geht's nach Osten bis Hohenau, dann nach Süden Richtung Hainburg und über Wiener Neustadt, den Semmering und Ips wird dann der Kreis Richtung Weitra wieder geschlossen. Also Augen auf, wenn man an den Landesgrenzen wohnt, da könnten heute und morgen ein paar Ultraradler vorbeifahren.
4: Die sind auch ganz leicht zu erkennen. Hinten nach fährt ein Begleitauto mit Drehleuchten und Startnummernbeklebung. Vorne der oder die Radfahrerin. Das Ganze heute und morgen über 170 Mal so zu sehen, denn so viele Ultraradfahrer gehen heuer an den Start.
0: Einmal rund um alle vier Viertel. Anfeuern ist übrigens ausdrücklich erwünscht.
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0: Guten Morgen um 8:45. Blick auf die Straßen, kurzes Update von der A4. Wie schaut's da aus, Simon?
1: Der Ostautobahn Richtung Budapest gibt es weiterhin eine Sperre nach einem Unfall bei der Stadionbrücke. Die Feuerwehr hat den LKW bereits abgeschleppt. Jetzt wird noch die Brücke überprüft und die Fahrbahn gereinigt. Der Verkehr wird von der Polizei weiterhin über den Ludwig-Kössler-Platz umgeleitet. Es gibt noch Stau bis zurück auf die Erdberger Lände bis zur Rotundenbrücke. Sie brauchen mindestens eine halbe Stunde länger. Viel Geduld.
0: Gute Fahrt.
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0: Minuten, morgen am 15. Mai.
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0: Die Stiere.
2: Jemand kommt Ihnen vielleicht nicht so entgegen, wie Sie gehofft hatten. Überlegen Sie, ob Ihre Anforderungen nicht vielleicht zu hoch sind.
0: Zwillinge, der Liebesstern zeigt sich von seiner allerschönsten Seite.
2: Krebs, lassen Sie sich nicht drängen. Gerade in heiklen Angelegenheiten brauchen Sie Ruhe, um die richtigen Entscheidungen zu treffen.
0: Löwe, Ihnen stehen alle Türen offen. Engagement macht sich bezahlt.
2: Jungfrau, Probleme in Geldangelegenheiten sind möglich. Beschäftigen Sie sich damit und sprechen Sie mit einem Fachmann.
0: Waage, überfordern Sie

0: Sie sich nicht, erledigen Sie zunächst die Dinge, die Sie bereits begonnen haben. Fangen Sie derzeit nichts Neues an.
1: Skorpion, legen Sie sich nicht gleich fest und überprüfen Sie alle Möglichkeiten noch einmal in Ruhe.
0: Schütze, ziehen Sie einen Streit nicht in die Länge. Lassen Sie sich auf einen Kompromiss ein.
1: Steinbock, Sie machen alles nur noch schwerer, wenn Sie unbedingt auf Ihrem Standpunkt beharren. Geben Sie doch lieber nach.
0: Wassermann, ein angenehmer Tag liegt vor Ihnen. Melden Sie sich wieder mal bei jemandem, den Sie schon länger nicht gesehen haben.
1: Fische, die Atmosphäre im Privatleben könnte spannungsgeladen sein. Sprechen Sie sich mit Ihrem Partner oder Ihrer Partnerin in Ruhe aus.
0: Und wieder, lassen Sie sich nicht zu Spontankäufen hinreißen, seien Sie im Moment eher sparsam.

Größten Hits aller Zeiten, auch gleich im Vormittag. Genesis, gemixt mit dem Besten aus Österreich. Urs Pucher hat alles für Sie, jetzt gleich im Vormittag auf Radio Niederösterreich.

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2: Einen schönen Freitagvormittag. Das Wichtigste aus Niederösterreich, Österreich und der Welt mit Birgit Zeiss-Brammer. 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
4: Online-Shopping gehört für einen Großteil der Menschen in Österreich zum Alltag. 9 von 10 kaufen bereits online ein. Das zeigt eine aktuelle Untersuchung des Zahlungsdienstleisters Nexi und des Handelsverbandes. Silvia Mises, was wird denn vor allem online eingekauft?
5: Mit 45% klar an der Spitze der Online-Einkäufe liegt nach wie vor Bekleidung, aber auch Schuhe und Beauty-Produkte werden oft online bestellt. Und auf dem Vormarsch sind auch Apothekenartikel sowie Lebensmittel. Über 20% der Befragten geben an, Produkte wie Mineralwasser, Nudeln oder Snacks online zu bestellen. Interessant ist auch, dass schon 65% der Österreicher und Österreicherinnen ausschließlich über Smartphone einkaufen.
4: Auch in den Geschäften wird immer öfter mit dem Smartphone bezahlt.
5: Inzwischen sind es schon 40%, die im Geschäft mit dem Smartphone bezahlen. Vor allem die jungen Leute nutzen diese Möglichkeit. So sind es bei den 18- bis 29-Jährigen schon über 70%, die regelmäßig im Geschäft oder im Supermarkt mit dem Handy bezahlen.
4: In Peking sind US-Präsident Donald Trump und der chinesische Staatschef Xi Jinping zu einem zweiten Vier-Augen-Gespräch zusammengetroffen. Danach reist Trump zurück in die USA. Alexandra Siebenhofer, wie war denn die Stimmung bis jetzt?
6: Thank you again. Bei einem Staatsbankett gestern Abend richten sich die beiden mächtigsten Männer der Welt Freundlichkeiten aus. Ich lade Sie ein, im September nach Washington zu kommen, sagt Donald Trump bei seiner Festrede. Nicht nur Freundlichkeiten dagegen von Chinas Staatsoberhaupt Xi Jinping. Man dürfe die guten Beziehungen nicht aufs Spiel setzen, sagt er. Hinter verschlossenen Türen fügt er hinzu, etwa weil die USA sich zu deutlich auf die Seite Taiwans stellen. China betrachtet die demokratisch regierte Insel ja als sein Territorium. Noch nach dem Festbankett gibt Donald Trump US-amerikanischen Medien Interviews, in denen er erklärt, China werde 200 Boeing-Flugzeuge kaufen und außerdem dabei helfen, den Krieg im Iran zu beenden. Was China dafür bekommt, das wird vermutlich auch in diesen Minuten in Peking besprochen.
4: Niederösterreich hat auch in der kommenden Saison keinen Verein in der Fußball-Bundesliga. Trotz des Heimsiegs gegen Wels verpasst St. Pölten den Aufstieg, Klaus Fischer.
7: Ja, das 1:0 ist zu wenig, weil auch Tabellenführer Lustenau gegen Amstetten 2:1 gewinnt und damit den knappen Vorsprung verteidigt. Lustenau steigt auf, der SKN und Trainer James Ekerioglu verpassen die Überraschung. Nach dem Rückzug des australischen Investors vor einem Jahr hat man ja nicht unbedingt zu den Aufstiegsfavoriten gezählt.
8: Dieser Stolz überwiegt, wie wir begonnen haben, wie unsere Ausgangssituation war, welchen Fußball wir geboten haben. Aufgrund der Ausgangslage war, glaube ich, nicht so mit uns zu rechnen, dass wir am letzten Spieltag noch so dabei sind und das macht mich sehr stolz.
7: Sekarioglu soll Angebote aus der Bundesliga haben, noch bekennt er sich aber zum SKN.
8: Ja, ich habe ja Vertrag, also von dem her bin ich da.
7: Der SKN beendet die Saison als Tabellenzweiter, die Admira nach einem 1:0-Sieg zum Abschluss gegen den FAC Wien als Dritter.
4: Heute Vormittag regnet es verbreitet. Ursi Bucher mit den Wetteraussichten.
2: In Wiener Neustadt, in Wieselburg oder auch in Krems, da gibt es gerade einige Regentropfen. Aber ab Mittag wird dann der Regen immer seltener und dann soll es auch für einige Stunden trocken bleiben. Im Laufe des Nachmittags beginnt es dann aber vor allem im Mostviertel und im Industrieviertel wieder ein bisschen zu regnen. Momentan haben wir 10 Grad in Langenlois, in Thulen und im Mistelbach, 9 Grad in Wiener Neustadt und Wien und 8 Grad in St. Pölten. Bis zu 17 Grad gehen sich heute noch aus. Morgen am Samstag dann auch wieder einiges an Regen. Am Sonntag gibt es dann wieder ein bisschen mehr Sonnenschein. Die Temperaturen, die bleiben relativ frisch für Mitte Mai bei 7 bis 17 Grad. 9:03, Radio Niederösterreich mit dem schnellsten Verkehrsservice A4 Ostautobahn Richtung Budapest. Bei der Stadionbrücke, da gibt es weiterhin eine Sperre wegen der Aufräumarbeiten nach einem Unfall. Jetzt wird die Brücke überprüft und die Fahrbahn gereinigt. Die Polizei leitet sie da örtlich über den Ludwig-Kössler-Platz um. Der Stau reicht auf die Erdberger Länder bis zur Rotundenbrücke zurück. Da brauchen sie mindestens eine halbe Stunde länger als sonst. Kommen Sie gut an Ihr Ziel an diesem Fenstertag. Ganz einsam und allein in der Arbeit. Hat aber auch seine Vorteile. Wir können die Musik extra laut auftreten.
9: Ist doch egal, wie das heißt, du weißt schon, was ich meine.
2: Und das machen wir gern bei Josh. Gibt's gleich, gemeinsam mit Peter Allen und Ace of Base, die größten Hits aller Zeiten. Ich bin Ursi Pucher, schön, dass wir Sie durch diesen Freitag

Wir sind noch mittendrin im Partymachen bei dem einen großen Event heuer, dem Song Contest in Wien. Wir sind halt ein paar extra müde, als wir das ganze Semifinale geschaut haben. Und schon steht das nächste vor der Tür. Fußball-Weltmeisterschaft. Und da gibt es jetzt schon so erste Details für das Finale am 19. Juli. Das wird nämlich ein ordentliches Star-Aufgebot, so ähnlich wie die Halbzeitshow beim Super Bowl. Diese Dame wird mit dabei sein, Shakira, und soweit jetzt bekannt ist, Madonna auch noch. Ich glaube, da schalten dann auch Nicht-Fußball-Fans ein. Schönen Freitagvormittag mit Radio Niederösterreich.

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Gute Fahrt durch den Freitagvormittag, 9.30 Uhr, Radio Niederösterreich, da mit dem schnellsten Verkehrsservice. Die A4, die Ostautobahn, beschäftigt uns jetzt schon seit der Früh Richtung Budapest. Bei der Stadionbrücke gibt es nach wie vor eine Sperre wegen der Aufräumarbeiten nach einem Unfall. Da wird derzeit die Brücke überprüft und die Fahrbahn gereinigt. Die Polizei leitet sie da örtlich über den Ludwig-Kössler-Platz um. Der Stau reicht auf die Erdberger Lände bis zur Rotundenbrücke zurück. Da brauchen sie mindestens eine halbe Stunde länger als sonst. Schauen wir weiter zum Wetter. Einige Regenwolken momentan bei uns im Land. Das wird sich dann so ab Mittag beruhigen. Der Nachmittag schaut relativ trocken aus. Im Laufe des Abends beginnt es dann aber wieder zu regnen und das dann vor allem wieder im Mostviertel und im Industrieviertel. Und die Temperaturen, die bleiben heute auch ein bisschen zu frisch für Mitte Mai. 11 bis 17 Grad gehen sich maximal aus. Dafür die größten Hits aller Zeiten. Klingt richtig gut, der Fenstertag auf Radio Niederösterreich. Genesis, schönen Freitag.

0: Langes Wochenende für viele, aber Fahrt wird uns nicht. Kunst und Kunsthandwerk gibt's morgen beim Fest der familienfreundlichen Region Mannhardtsberg in Röschitz im Weinviertel. Da geht's um 14 Uhr los und viel los ist auch im Reitstall Bauer Ranch in Unterhametten bei Herzogenburg. Dort ist der österreichische Holzrücken Cup. Astrid Nentwich.
1: Holzrücken, das ist die traditionelle Holz- und Forstarbeit mit Hilfe von Pferden. Dabei werden ganze Holzstämme gezogen, auch über Hindernisse. Es geht um Genauigkeit, Geschicklichkeit und Schnelligkeit, aber auch um die richtige Zusammenarbeit zwischen Pferd und Führer. 20 Teilnehmer aus ganz Österreich werden beim Holzrücke-Cup erwartet. Spannend natürlich auch für viele Zuschauer. Heute Abend gibt's einen gemütlichen Fuhrmannsabend. Los geht's am Samstag dann mit dem Bewerben um 9 Uhr. Einen Tag der offenen Tür gibt's morgen in der Tischlerei Melk Kulturwerkstatt. Von 14 bis 19 Uhr kann man Live-Musik genießen, Kinderschminken, ein Kreativprogramm sowie eine Fun-Area. Natürlich gibt's auch Führungen und Lukas Fürst wird einen Impulsvortrag geben. Unsere Tischlerei, die Vision. Am Samstag öffnet Benediktinerpater Clemens Heinzel Türen, die sonst verschlossen bleiben. Mit ihm kann man verborgene Ecken des Stiftes Altenburg entdecken. Barocke Juwelen wie Marmorsaal und Kaiserstiege, versteckte Gärten und Alltagsräume im Kloster. Treffpunkt ist um 16.30 Uhr im Klosterladen bei der Pforte. Am Samstag und am Sonntag kann man im archäologischen Freigelände im Mammutschloss Aspern an der Zeier im Bezirk Mistelbach einen einzigartigen Streifzug durch 40.000 Jahre Menschheitsgeschichte erleben. Geschickte Mammutjäger treffen auf bronzezeitliche Handwerker, spielfreudige Römer und mittelalterliche Schwertkämpfer. Dazu Musik, Handwerkskunst, Schaukämpfe und viele Mitmachstationen für Groß und Klein. Wer eine musikalische Alternative zum Song Contest sucht, am Samstag um 19 Uhr spielt das privilegierte, uniformierte Bürgerkorps Eckenburg ihr 41. Frühjahrskonzert. Geheimnis der Farben. Beginn 19 Uhr in der Stadthalle Eckenburg. Weitere Veranstaltungshinweise finden Sie auf noe.orf.at unter den Tipps.
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0: Einen schönen Freitagvormittag mit Radio Niederösterreich. Ja, sie kann uns nerven wie kaum jemand anderer und gleichzeitig haben wir sie so lieb wie kaum jemand anderen.
1: Ja, Familie ist eigentlich der Inhalt deines Lebens. Das Familie ist das, was den Zusammenhalt ergibt und das, was die Geborgenheit für jeden Einzelnen ergibt.
2: Gibt es unterschiedliche Formen von Familie? Für mich muss es viele Formen geben, viele unterschiedliche Familienformen.
3: Vertrauen, Zuneigung, Liebe.
0: Ja, heute internationaler Tag der Familie. Also haben wir uns ein bisschen mehr lieb, nerven uns heute einfach mal ein bisschen weniger. Könnten gemeinsam singen, zum Beispiel jetzt schon. Können wir alle mitsingen. Reinhard Fendrich. Schönen Freitag mit Radio Niederösterreich.

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5: Während der Anteil der klassischen Raucher sinkt, werden alternative Produkte wie Nikotinbeutel oder E-Zigaretten immer beliebter, vor allem bei jungen Menschen. 15% der 15-Jährigen konsumieren laut der österreichischen Gesundheitskasse täglich zumindest ein Nikotinprodukt. Erlaubt sind diese allerdings erst ab 18 Jahren, Sarah Prankl berichtet.
6: Jugendliche kommen oft schon mit 12 oder 13 Jahren in Kontakt mit Nikotinbeuteln, so Vera Holzmüller, Allgemeinmedizinerin und Schulärztin im Waldviertel. Viele würden die Auswirkungen von alternativen Tabak- und Nikotinprodukten unterschätzen.
7: Wenn sie es dann einmal über längere Zeit konsumieren, ist es wahrscheinlich sehr, sehr schwierig, wieder wegzukommen. Und eine große Gefahr sehe ich auch noch dadurch, dass man noch gar nicht weiß über die Langzeitfolgen. Es gibt heute keine 40-Jährigen, die mit 15 schon Nikotin-Pouches konsumiert haben.
6: Laut der Schulärztin bemerken Eltern und Lehrkräfte den Konsum oft nicht. Die Nikotinbeutel werden unter der Oberlippe getragen und sind somit leicht zu verstecken.
5: Mit den Griechisch-Klausuren geht heute die Zentralmatura zu Ende. Dabei sind am Fenstertag nur noch wenige Kandidatinnen und Kandidaten im Einsatz. Das Bildungsministerium hat gerade einmal 27 Prüfungshefte bestellt. Wer nach Einrechnung der Zeugnisnote noch immer auf einem Fünfer steht, der kann sich diesen bei Kompensationsprüfungen Anfang Juni ausbessern. Wenige Wochen vor den Sommerferien warnt der ÖMTC vor teuren Verkehrsstrafen im Ausland. Silvia Mieses, worauf sollten Autoreisende denn achten?
8: Wer mit dem Auto oder dem Motorrad ins Ausland reist, dem drohen bei Verstößen oft deutlich höhere Strafen als in Österreich. Zum Beispiel bei Alkohol am Steuer sind viele Länder viel strenger als bei uns. In Italien kann das Auto beschlagnahmt werden, wenn der Lenker oder die Lenkerin mit mehr als 1,5 Promille unterwegs ist. In Spanien droht ab 1,2 Promille sogar eine Freiheitsstrafe von bis zu 3 Monaten. Aber auch Falschparken kann in einigen Ländern sehr teuer kommen. In Spanien können bis zu 200 € fällig werden, in Ungarn bis zu 400 €. Und

0: der ÖMTC warnt davor, die Strafen zu ignorieren. Zum einen können Strafen aus EU-Ländern auch in Österreich eingetrieben werden. Zum anderen können sie bei einer Wiedereinreise erneut eingefordert werden.
1: Bei einem Autounfall in Laxenburg im Bezirk Mödling sind am Abend 5 Menschen verletzt worden. Der Wagen war in einer Kurve von der Straße abgekommen und in einem Windschutzgürtel liegen geblieben. Der Lenker wurde dabei schwer verletzt. 4 weitere Insassen haben leichte Verletzungen erlitten. Und das Line-Up für Song Contest-Finale steht. Im zweiten Halbfinale sind am Abend die Favoriten Australien und Dänemark weitergekommen. Genauso wie Bulgarien, die Ukraine, Norwegen, Rumänien, Malta, Zypern, Albanien und Tschechien. Morgen steigt dann das große Finale. Und auch heute ist es eine Spur zu kühl für Mitte Mai. Ursi Pucher mit den Wetteraussichten.
2: Wir kriegen maximal 11 bis 17 Grad. Normalerweise liegen die Höchstwerte um diese Jahreszeit so zwischen 18 und 22 Grad. Aber die Natur freut sich, es war jetzt eh sehr lange sehr trocken und momentan kommt wirklich einiges an Regen bei uns im Land runter. Ab Mittag wird es dann aber schön langsam trockener, bevor es dann am Abend vor allem im Industrieviertel und im Mostviertel wieder zu regnen beginnt. 8 Grad sind sie jetzt in St. Pölten, 9 Grad in Wiener Neustadt und in Wien und 10 Grad in Langenlois, in Tulln und in Mistelbach. Das Wochenende schaut ähnlich aus, wobei morgen der ein bisschen verregnetere Tag ist. Am Sonntag gibt es dann schon wieder ein bisschen mehr Sonnenschein, die Temperaturen bleiben aber in einem relativ ähnlichen Bereich, 7 bis 17 Grad maximal. 4 Minuten nach 10, Radio Niederösterreich mit dem schnellsten Verkehrsservice. Wir schauen gleich wieder auf die A4, die Ostautobahn Richtung Budapest. Bei der Stadionbrücke gibt es weiterhin eine Sperre wegen der Arbeiten nach dem Unfall. An der Brücke wird jetzt ein Gerüst angebracht. Sie werden von der Polizei über den Ludwig-Kössler-Platz umgeleitet. Der Stau reicht auf die Erdberger-Lände bis zur Rotundenbrücke zurück. Da brauchen sie derzeit 20 Minuten länger als sonst. Voraussichtlich wird das Ganze noch 2 Stunden, also bis 12 Uhr mittags dauern. Gute Fahrt.
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2: Gerade runden Tränen am Parkplatz vorm Supermarkt. Einkaufen fürs Wochenende. Wir sind dabei und schicken zumindest musikalisch Sonnenschein. Ja, das klingt doch nach Sonne. Katrina and the Waves gleich mit dabei, genauso wie Hubert von Geusern und

0: Also ob man jetzt der absolute Superfan ist, der sich heuer natürlich einen blauen Stern ins Gesicht gemalt hat, oder eher Song Contest Muffel, man kommt trotzdem irgendwie nicht drum herum. Und viele haben auch so einen Song Contest Moment, den sie nie vergessen werden. Clemens Krautzer, was ist bei dir?
1: Mein schönster ESC-Moment ist, wenn ich mir das Video von Udo Jürgens Merci Cherie ansehe. Das ist Gänsehaut pur, wie er da mitlebt mit dem Text, wie jung Udo Jürgens noch ist. Und Österreich hat damit das allererste Mal den Eurovision Song Contest gewonnen. Also mein persönlicher, absoluter Lieblings-ESC-Moment.
0: Udo Jürgens hat damals alle verzaubert. Übrigens, circa 9 Monate danach ist seine Tochter Jenny Jürgens auf die Welt gekommen. Darauf spreche ich sie heute auch an. Die ist nämlich heute zu Gast nach 11 hier bei uns auf Radio Niederösterreich. Und wir reden natürlich auch über das Lied, das sie gemeinsam mit ihrem Papa gesungen hat. 1984, Liebe ohne Leiden. Udo und Jenny Jürgens.

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9: Eine gute Fahrt durch den Freitagvormittag, 10.30 Uhr, Radio Niederösterreich mit dem schnellsten Verkehrsservice A21, Wiener Außenringautobahn Richtung Wien Süd, zwischen Brunn und dem Knoten Vösendorf. Da gibt Stau vor einer bereits geräumten Unfallstelle, da wird es jetzt aber rasch besser. Und A4 Ostautobahn, das beschäftigt uns jetzt schon seit der Früh Richtung Budapest. Bei der Stadionbrücke ist nach wie vor gesperrt, da wird noch immer nach einem Unfall gearbeitet, noch mindestens bis 12 Uhr. Sie werden da über Nebenstraßen umgeleitet. Der Stau reicht momentan auf die Erdberger Lände bis zur Rotundenbrücke zurück. Da brauchen sie 20 Minuten länger als sonst. Und beim Wetter haben wir heute viele Wolken und viele Regentropferl. Und das bleibt jetzt so. Über Mittag wird es dann schon langsam ein bisschen besser. Da soll es dann trockener sein. Am Abend beginnt es dann vor allem im Mostviertel und im Industrieviertel wieder zu regnen. Und die Temperaturen, die liegen bei 11 bis 17 Grad.

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1: Zugegeben, es ist wahnsinnig praktisch, wenn man nicht selber Rasen mähen muss, sondern wenn das so ein Rasenmäherroboter übernimmt. Ist aber nicht ungefährlich für Kinder, Haustiere und Wildtiere. Die ersten verletzten Igel sind da schon in den Tierschutzhäusern gelandet. Vor allem, wenn wir nachts die Roboter aufdrehen, dann werden die Wildtiere oft schwer verletzt, warnt der Tierarzt Heinz Heistinger aus Lilienfeld. Sofia Nastasiewicz hat mit ihm gesprochen. Betroffen sind aber auch Eidechsen, Frösche und Kleinsäuger.
2: Dazu gehören meistens die Igel, weil sie eben bei Gefahr nicht flüchten, sondern sich einigeln und die Geräte erkennen so kleine Tiere nicht als Hindernis.
3: Und auch viele, vor allem Lurche wie Kröten, die in der Nacht eben auch nach Nahrung suchen, werden von diesen Maschinen überfahren, weil die Tiere sich starr verhalten oder eben einigeln. Die Tiere geraten dann zwischen die Messer und tragen sehr schwere Verstümmelungen davon und sterben qualvoll.

0: Farmbereich entfernen. Noch besser wäre es, in dem Bereich gar nicht zu mähen. Und der wichtigste Tipp, den Roboter in der Nacht gar nicht einsetzen, weil Igel und Kröten nachtaktiv sind und im Garten herumspazieren, wenn wir natürlich nicht draußen sind. So lassen sich Unfälle am einfachsten vermeiden.
1: Es ist ganz logisch, dass tagsüber die Wahrscheinlichkeit, dass sich Tiere auf dem Rasen aufhalten, die genannten Tiere nämlich, geringer ist, weil ja eben auch Menschen und Haustiere die Rasenflächen betreten.
2: Also Rasenmäherroboter lieber tagsüber verwenden. Viele der Tiere stehen nämlich auch unter Naturschutz, wie zum Beispiel der Igel.

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4: Einen schönen Freitagvormittag. Das Wichtigste aus Niederösterreich, Österreich und der Welt mit Birgit Zeisbrammer. Es ist 11 Uhr.
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6: Die Bundesregierung führt eine neue Steuer auf Pakete ein, um damit die Senkung der Mehrwertsteuer auf Lebensmittel zu finanzieren. Von großen Internetversandhändlern werden ab Juli 2 Euro pro zugestellten Paket eingehoben. Erwartet wird, dass diese Kosten letztlich die Konsumentinnen und Konsumenten tragen müssen. Dabei ist das Kaufverhalten im Versandhandel je nach Bevölkerungsgruppe recht unterschiedlich. Peter Dasser.
7: Versandeinkäufe haben in den vergangenen Jahren stetig zugenommen. Im Vorjahr haben rund 2/3 der Österreicherinnen und Österreicher etwas online eingekauft. Die meisten davon, nach Daten der Statistik Austria, zwischen 4 und 20 Mal pro Jahr. Ein Drittel nutzt den Versandhandel aber öfter, zum Teil auch mehr als 40 Mal pro Jahr. Der Anteil solcher starker Nutzerinnen und Nutzer ist besonders hoch in Wien und in der Steiermark, eher niedrig ist er in Vorarlberg. Nach Geschlechtern betrachtet bestellen Frauen insgesamt öfter im Internet, es gibt aber mehr Männer, die das besonders häufig tun. Und nach Altersgruppen, es sind vor allem Menschen im berufstätigen Alter, die viel online einkaufen. Jugendliche und Senioren tun das eher weniger.
6: Die illegalen Grenzübertritte in die EU sind laut EU-Grenzschutzagentur Frontex in den ersten 4 Monaten des Jahres um 40% zurückgegangen. Demnach wurden heuer knapp 26.000 illegale Grenzübertritte registriert. Der Weg übers Mittelmeer bleibt die am stärksten genutzte Route, dahinter die Westbalkanroute. Den stärksten Rückgang bei illegalen Einreisen in die EU gab es allerdings auf der Westafrika-Route. In Weitra beginnt heute um 16 Uhr das Extremradrennen Race Around Niederösterreich. Über 170 Sportlerinnen und Sportler werden bis morgen das Bundesland mit dem Rennrad umrunden. Das Ganze findet im öffentlichen Straßenverkehr statt, Christoph Gregoritis.
8: Ja, eine 600 Kilometer lange Strecke entlang der niederösterreichischen Außengrenzen vollständig zu sperren, ist natürlich nicht möglich. Trotzdem wird das Thema Sicherheit großgeschrieben und alle Teilnehmerinnen und Teilnehmer werden von gekennzeichneten Fahrzeugen begleitet, die im Verkehr besonders herausstechen. Das Rennen selbst ähnelt einem klassischen Einzelzeitfahren mit vollem Fokus auf die eigene Leistung, erklärt Veranstalter Christian Troll.
9: Da geht es vor allem darum, dass die Leute ihre eigene Grenze verschieben, 600 Kilometer am Fahrrad zu leisten. Und uns freut es natürlich, wenn es so einen großen Andrang gibt.
8: Die Strecke führt von Weitra über Hohenau nach Hainburg und über den Semmering und Ips geht es in der zweiten Rennhälfte zurück zum Ziel, das wieder in Weitra liegt. Insgesamt werden 14 Bezirke durchfahren. Die letzten werden das Rennen erst morgen gegen 22 Uhr beenden.
6: Und gute Nachrichten gibt es vom Wetter. Es gibt nämlich schon ein paar Sonnenfenster, Ursi Pucher.
4: In Retz zum Beispiel oder auch in Raabs an der Theier oder in Berndorf. Da schaut sie schon durch die Sonne. Und es wird jetzt so ab Mittag auch insgesamt ein bisschen trockener werden bei uns im Land, bevor es dann gegen Abend wieder ein bisschen zu regnen beginnt. Das dann vor allem im Industrieviertel und im Mostviertel. 11 bis 17 Grad gehen sich heute aus. 12 sind es jetzt schon in Wiener Neustadt und in Wien. 11 Grad in Gensandorf, 10 Grad in St. Pölten, in Wieselburg und in Zwettl. Schauen wir uns noch ganz kurz das Wochenende an. Morgen eher ein bisschen verregnet, am Sonntag dann gut für alle Firmlinge. Da schaut es wieder nach ein bisschen mehr Sonnenschein aus. Die Temperaturen trotzdem relativ frisch für Mitte Mai, 7 bis 17 Grad. 3 Minuten nach 11, Radio Niederösterreich da mit dem schnellsten Verkehrsservice. A4 Ostautobahn Richtung Budapest. Die Sperre in Höhe der Stadionbrücke ist jetzt seit kurzem aufgehoben. Die Arbeiten nach dem LKW-Unfall von heute früh sind da abgeschlossen. Der Stau zurück auf die Erdberger Lände löst sich jetzt nach und nach auf. Kommen Sie gut an Ihr Ziel.
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4: Kurz vorm Song Contest in Wien freue ich mich sehr, dass sie heute zu Gast ist. Der Papa hat unvergessen 1966 den ersten Eurovision Song Contest Sieg für Österreich geholt. Jenny Jürgens, herzlich willkommen.
10: Ja, guten Morgen. Ich freue mich. Danke für die Einladung.
4: Wir sind telefonisch verbunden, weil Sie sind gerade auf Mallorca. Beschreiben Sie mal den Ausblick, damit wir neidisch werden können.
10: Ich sitze und schaue raus in den Garten. Also Garten kann man ja nicht sagen, weil es ist ein großes Stück Land. Also es ist ein Hektar Land und ich schaue durchs Fenster und sehe eigentlich nur Grün.
4: Wunderschön. Und ich habe gehört, auch viele Tiere sind da mit dabei.
10: Genau. Also wir haben 2 Esel, 10 Hühner und 2 Hunde.
4: Fast der ganze Bauernhof.
10: Ja, so ungefähr, genau. Also und dementsprechend gestaltet sich auch unser Tag, indem wir dann schon morgens um 7 dann in den Stall gehen. Da muss natürlich immer sauber gemacht werden. Also da ist schon eine Menge zu tun, aber eben auch unheimlich viel innerer Frieden, der durch die Tiere kommt. Ne?
4: Wie das ist, mit so einem berühmten Papa aufzuwachsen, woran sie sich am liebsten erinnert und wie sehr sie mitfiebern wird beim Eurovision Song Contest an diesem Wochenende, darüber plaudern wir noch in dieser Stunde.

0: Jenny Jürgens heute zu Gast nach 11. Wir sind verbunden direkt nach Mallorca. Wir haben schon geplaudert, also Sie sind da mitten in der Natur daheim. Die ersten Jahre Ihres Lebens haben Sie ja in Kitzbühel verbracht. Würden Sie sagen, Sie sind so ein richtiges Naturmädel?
1: Ja, das würde ich auf jeden Fall sagen. Und in Kitzbühel habe ich ja auch direkt vom Haus auf den Wilden Kaiser schauen können. Und hier schaue ich vom Haus ins Tramuntana-Gebirge. Und vom Haus meiner Großeltern in Kärnten guckte man direkt auf die Karawanken. Also irgendwie begleitet mich das. Und ich habe natürlich zwischendurch auch immer in Großstädten gewohnt, hatte aber doch immer das Gefühl, dass da auch was fehlt. Und ich würde schon sagen, dass ich ein Naturkind bin, auf jeden Fall.
0: Sie haben ja nach wie vor, glaube ich, auch noch eine Wohnung in Wien. Sind Sie da auch noch öfters?
1: Ja, da bin ich öfters. Die Wohnung habe ich seit 5 Jahren, ein ganz kleines Studio-Apartment. Und da schloss sich sozusagen ein Kreis. Ich wollte das eigentlich immer machen und bin ganz glücklich, dass ich die habe. Und werde auch zu gegebenem Anlass bald da sein.
0: Mhm. Morgen ist ja Song Contest in Wien. Der Name Jürgens ist da nicht wegzudenken. Ihr Bruder ist auch mit dabei, legt als DJ heute Abend in Wien auf. Der Papa hat aller guten Dinge sind 3 beim dritten Anlauf dann geschafft und hat unvergessen mit Merci Cherie den Sieg geholt. Angeblich ungefähr 9 Monate vor ihrer Geburt.
1: Ja,
0: das ist so wohl gefeiert worden.
1: Ja, gut, da weiß ich immer nicht genau. Da ist natürlich ein Scherz. Also genau. Ich war da noch nicht auf der Welt, aber dass das jetzt 9 Monate danach ist, keine Ahnung.
0: Aber Sie haben selbst ja den deutschen Vorausscheid für den Eurovision Song Contest moderiert. Sie haben die Gala zum 60er von Udo Jürgens, die Eurovisionsgala, moderiert. Das heißt, Song Contest ist bei Ihnen auch ein Fixpunkt. Also schauen Sie das auch wirklich jedes Jahr? Fiebern Sie damit?
1: Ja, also eigentlich schaue ich jedes Jahr und bin total happy, dass ich jetzt morgen live dabei sein kann. Also ich habe mit meinem Bruder VIP-Tickets bekommen als Geschenk und das ist natürlich unglaublich, weil das habe ich überhaupt noch nie erlebt. Also das ist

0: ganz toll.
1: Österreichischen Titel? Kennen Sie?
0: Ja, kenne ich.
1: Der Tanzschein.
0: Der Tanzschein, genau. Also beim ersten Hören war ich so kurz ein bisschen und dann glaube ich schon, dass es ein Song ist, der gut abgehen wird in auf Partys oder auf Skihütten und so weiter und so fort. Also der Song hat auf jeden Fall was. Ich weiß natürlich nicht, wie er sich durchsetzen kann, weil man den Text halt nicht versteht weltweit. Ne? Man versteht ja nicht, worum es geht.
1: Das stimmt, aber der Tanz dafür, den können alle mitmachen. Haben Sie den auch schon geübt?
0: Nee, den habe ich noch nicht. Den weiß ich
1: gar
0: nicht,
1: wie er geht. Bis morgen ist noch Zeit.
0: Genau. Also auf jeden Fall toi wünsche ich ihm, ne? Das ist ja klar.
1: Und wir hören uns jetzt den Papa, den Udo Jürgens an. Ich war noch niemals in New York. Schönen Vormittag.
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0: Jenny Jürgens, wie schaut's aus? Sind Sie ein Mensch, der sehr schnell und leicht Entscheidungen treffen kann?
1: Ja.
0: Wunderbar. Ich habe jetzt 5 Entscheidungsfragen für Sie. Merci, Cherie, oder Liebe ohne Leiden?
1: Liebe ohne Leiden.
0: Mallorca, darüber plaudern wir dann natürlich noch. Lied gemeinsam mit Ihrem Papa. Mallorca oder Kitzbühel?
1: Mallorca.
0: Schnitzel oder Kaiserschmarrn?
1: Kaiserschmarrn.
0: Buch oder Film?
1: Film.
0: High Heels oder Sneakers?
1: Oh, Sneakers.
0: Immer.
1: Ja.

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1: 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Gute Fahrt durch den Freitagvormittag, 11.30 Uhr, ganz genau. 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Das geht ganz geschwind, alles ruhig auf den Straßen. Schauen wir weiter zum Wetter. Da reißt es jetzt schon langsam ein bisschen auf. Stellenweise schafft sogar die Sonne durch. Es sollte jetzt am Nachmittag zumindest auch trockener bleiben. Im Laufe des Nachmittags, so gegen Abend, beginnt es dann im Industrieviertel und im Mostviertel wieder ein bisschen zu regnen. Und die Temperaturen, die liegen heute zwischen 11 und 17 Grad.

0: konnte unheimlich albern sein. Und je älter ich wurde, haben wir auch immer sehr viele, sehr tiefe, sehr lange und gute Gespräche gehabt. Das ist etwas, was man wirklich vermisst. Uncool waren eigentlich immer andere Leute drumherum, Menschen, die eben diesen gewissen Devotismus haben, wenn es um Prominenz geht, oder dass man vor allem als Jugendlicher oft nicht genau wusste, warum suchen Leute deine Nähe. Also das ist ein langer Prozess, den viele kennen werden, die aus prominenten Familien kommen. Die Selbstfindung ist so ein bisschen kompliziert in Stücken, aber ich habe es erfolgreich abgeschlossen.
1: Aber weil Sie das auch gerade ansprechen, der Name Jürgens, war das für Sie manchmal auch schwierig, also gerade dann auch im Hinblick auf Ihre eigene Karriere, auf die Schauspielerei, dass man sich dann vielleicht gedacht hat, naja gut, kriege ich das jetzt, weil ich die Jenny Jürgens bin, oder mögen die mich wirklich, finden die mich wirklich super? War das für Sie manchmal gefühlt ein Hindernis?
0: Nein, eigentlich ist es ja Vitamin B. Aber wenn man sich darüber beklagt, werden die Leute natürlich direkt wieder sagen, oh Gott, jammern auf hohem Niveau. Mhm. Das soll es ja nicht sein. Ich habe später dann erkannt, dass es Vitamin B ist. Ich bin nie eine Oscar-verdächtige Schauspielerin gewesen. Ich habe immer im guten Mittelfeld war ich unterwegs. Und ich bin mir ganz sicher, dass das erste Filmangebot zum Beispiel nicht gekommen wäre, wenn nicht der Name mit zu vermarkten gewesen wäre. Und irgendwann geht es dann einfach darum, das zu erkennen. Ich habe zum Glück einen guten, sehr guten Pragmatismus und den dann auch einzuschalten, zu sagen, okay, wenn das so ist, dann nutze ich es umgekehrt eben auch. Dann ist es so. Ich kann es ja sowieso nicht abstellen. Schlussendlich auf der Bühne zu zeigen, ob ich das kann oder eben nicht kann, das muss ich ja selber schaffen. Und ich glaube, das ist mir auch gelungen. Da hilft dann halt der Name dann nicht. Um reinzukommen schon, aber um es dann zu bestehen, nicht.
1: Was ist eigentlich eine Ihrer schönsten und liebsten Erinnerungen an Ihren Papa?
0: Ah, da, eigentlich so Momente, wo wir dann ganz alleine auch waren. Wo wir einfach zu zweit waren und sich dann eine schöne Leichtigkeit eingestellt hat. Am einfachsten war es ja dann immer mit ihm, wenn keine große Tournee anstand. Diese Momente, wo er dann auch loslassen konnte, oder wenn wir zusammen in Portugal waren. Und er hatte eine ganz hohe Begeisterungsfähigkeit und auch so der kleine Junge in ihm drin, der ihn ja nie wirklich verlassen hat. Und das habe ich auch. In mir lebt auch die kleine Jenny immer weiter. Und das waren dann einfach besonders schöne Momente, oder eben Momente, wo ich auch seinen Rat brauchte und wir doch wirklich tolle Gespräche hatten und man sehr, sehr offen sein konnte.
1: Kann man sagen, was war so einer der wichtigsten oder wertvollsten Ratschläge, die er Ihnen gegeben hat und die Sie vielleicht auch jetzt noch gerne immer zurückdenken?
0: Ein wichtiger Ratschlag, der nicht falsch zu verstehen ist, bei dem Wort, das ich gleich benutze, war, dass er zu mir gesagt hat, hüte dich vor schwachen Menschen. Damit meinte er aber nicht physisch oder materiell schwach, sondern er hat gesagt, du bist ein Mensch, der den Raum mit Licht flutet und der unheimlich viel Positivität mitbringt. Und du wirst immer erleben, dass sich Menschen, die das alles nicht haben, an dich dranhängen oder dann auch versuchen, dich runterzuziehen. Und damit meinte er also so eine charakterliche Schwäche. Und da muss ich sagen, das hat sich sehr oft in meinem Leben bestätigt. Ich bin jemand, der relativ schnell die Türen öffnet. Und dann habe ich aber wieder Probleme, diese Türen dann irgendwann auch wieder zu schließen. Ich möchte einfach auch nicht so ein wahnsinnig selektiver Mensch sein, der immer sagt, ja, du nein. Es soll ja jeder eine Chance bekommen, einem zu begegnen. Aber man lernt natürlich mit den Jahren, dass man auch ein bisschen vorsichtig sein möchte, wer zum Beispiel mein Haus betritt oder wer in mein Leben hineinkommt. Weil wenn er einmal drin ist, ist er drin. Da gibt es auch diesen schönen Satz vom kleinen Prinzen, der gesagt hat, was du dir vertraut machst, machst du dir verantwortlich. Und das stimmt. Man muss sich das überlegen vorher. Aber das war zum Beispiel ein Ratschlag, den er damit meinte, dass man vorsichtig sein sollte.

0: wollen wir das ab nächsten Ersten mal probieren.
1: Vielen Dank für die Blumen, vielen Dank, wie lieb von dir.

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1: Wir haben jetzt schon viel natürlich auch über den Papa gesprochen, Udo Jürgens. Worüber ich aber auch sehr gern sprechen würde, ist Ihr Herzensprojekt. Gibt es jetzt, glaube ich, schon 15 Jahre, wenn ich richtig informiert bin. Das Herzwerk. Wie sind Sie dazu gekommen? Da geht es ja vor allem auch darum, Menschen auch vor Altersarmut zu schützen und ihnen zu helfen. Wie kam es zu diesem Projekt?
2: Genau, Herzwerk aktiv gegen Armut im Alter existiert jetzt seit 16 Jahren. Ich war damals Botschafterin für Senioren und habe aber gemerkt, dass ich, also beim Deutschen Roten Kreuz, das Deutsche Rote Kreuz Düsseldorf ist mein Partner, ohne die würde es natürlich nicht gehen. Und ich habe gemerkt, dass ich da eigentlich gar nicht wirklich was mache. Und wenn ein Journalist kam und mit dem Mikrofon und sagte, ja, Sie sind ja Botschafterin für Senioren, was machen Sie denn da eigentlich genau? Dann spürte ich eine gewisse Bedrängnis in mir drin. Und für mich ist Authentizität extrem wichtig. Ich bin dann zum DRK gegangen und habe gesagt, das geht so nicht. Also ich muss ja auch nicht Botschafterin sein. Aber wenn ich was mache, dann muss das wirklich Hand und Fuß haben. Dann bin ich ein bisschen in Klausur gegangen mit mir und habe mir überlegt, was ich eigentlich genau machen will und hatte dann das Bedürfnis, etwas für Menschen zu tun, die sich selber wirklich nicht mehr gut helfen können und die dann auch noch arm sind, die dann auch noch alt sind. Und dann ist mir der Name eingefallen und das ganze Projekt eingefallen und dann bin ich damit zum Deutschen Roten Kreuz und seitdem existiert es sozusagen. Und es gibt noch einen anderen Grund, wenn wir die Zeit haben, ich versuche mich knapp zu halten, dass ich unter sehr viel Aufregung und innerer Nervosität gelitten habe damals auch. Also sprich, ich hatte Panikattacken und das war ziemlich unangenehm. Und mein Therapeut zu mir sagte, ich soll etwas finden, was im Außen liegt. Dieses ständige Blick nach innen gerichtet ist nicht gesund. Und das stimmt auch. Und das war auch so ein kleiner Anlass, wo ich gesagt habe, ich muss meinen Blick auf Dinge richten, die real im Außen stattfinden. Und diese Not, die gibt es ja. In Düsseldorf leben über 9000 Senioren unterhalb der Armutsgrenze. Und ja, ich bin sehr stolz auf dieses Projekt oder diese Initiative. Und es ist viel Arbeit. Es läuft auch alles über meinen Computer. Also ich bin da nicht nur ein prominentes Gesicht, wenn man so will, sondern
1: wirklich dabei.
2: Ja, wirklich dabei, genau.
1: Ich finde diesen Ansatz sehr spannend, weil gerade wenn man jetzt auch so Social Media schaut oder egal auch welche Zeitschrift man aufschlägt, ja, es ist die ganze Zeit irgendwie Self-Care und nach innen schau und finde einen spannenden Ansatz, dass man

0: eher was im Außen suchen soll.
1: Ja, das schön, dass Sie das sagen, weil es geht ja zum Beispiel auch um das Wort Glück.
0: Ja.
1: Dieses inflationäre Benutzen von diesem Wort Glück und alle müssen glücklich sein und immer muss das Glück und der Glücksratgeber rauf und runter, Bücher, ganze Bibliotheken sind voll davon. Anstatt zu verstehen, Glück ist die Abwesenheit von Unglück. Das ist ja schon Glück. Und das muss man sich mal verinnerlichen. Das finde ich auch so interessant. Mhm. Also wir leben natürlich in extremen egozentrischen Zeiten, ja, ständig, alles dreht sich um uns selbst. Ich als Schauspielerin 30 Jahre lang hatte das Problem ja auch. Wie sehe ich aus? Bin ich zu dick? Habe ich feuchte Hände? Bin ich nervös? Zittern meine Beine? Das ging den ganzen Tag rauf und runter, bis ich irgendwann ein echtes Problem hatte, ja, dass ich zum Glück wieder losgeworden bin nach 10 Jahren. Aber das man muss nach außen schauen und man muss vor allem, wenn man auch eine Angststörung hat zum Beispiel, mhm, sich einem karitativen Thema widmen. Das ist wirklich heilsam. Man sucht sich Menschen, denen es wirklich real nicht gut geht und nicht selbst erzeugt.
0: Mhm. Dann ist man, ja, und fühlt man sich vielleicht auch mehr Teil des Großen, als Teil des großen Ganzen und ist nicht mehr nur auf sein eigenes Leben fokussiert.
1: Genau, oder ja, unser Slogan ist ja auch, wer teilt, beschenkt, mhm, sich selbst. Das stimmt ja auch. Mhm. Es ist auch, es macht das eigene Leben wirklich rund und gibt dem eigenen Leben auch einen wunderschönen Sinn.
0: Mhm. Sie haben vorher gerade gesagt, Natur natürlich ist auch etwas, was Ihnen was gibt. Da jetzt Ihr Zuhause mit viel Natur, mit vielen Tieren. Ist Kochen auch was, was Ihnen Ruhe und Kraft gibt? Oder ist das eher so ein Muss halt sein?
1: So dazwischen. Ich koche, ich koche auch in okay, aber halt okay. Ich habe so ein paar Standardsachen. Ich liebe zum Beispiel so Topfsachen, wo man alles reinschmeißt und sich nicht mehr viel kümmern muss. Und ja, dann macht der Topf das so ein bisschen von alleine. Aber ich bin jetzt keine große, ausgebuffte, wahnsinnig tolle Köchin. Backen kann ich auch nicht wirklich. Und ja,
0: aber Marmelade einkochen von deinen eigenen Bäumen.
1: Ja, ich habe natürlich 35 Orangenbäume und 35 Zitronenbäume. Das kann ja kein Mensch essen. Also wird Orangenmarmelade gemacht.
0: Wer die nachkochen möchte, wir haben das Rezept für Sie online gestellt, noe.orf.at. Jenny Jürgens, eine abschließende Frage noch. Wenn Sie heute Ihrem 18-jährigen Ich begegnen könnten, was würden Sie ihr raten oder sagen?
1: Boah, meine Güte, das ist, das könnte die Antwort lange ausfallen. Das will ich natürlich jetzt vermeiden. Aber ich weiß einfach, dass diese ganze Unsicherheit, die man in dem Alter hat, extrem anstrengend ist. Ich weiß nicht, alles wird gut, würde ich vielleicht sagen. Es ist ja dann auch so. Aber das Ding ist, dass das ja nichts hilft. Man muss ja durch diese ganzen Nadelöhren.
0: Das ist eine spannende
1: keine
0: Frage.
1: Ahnung. Durch den Tunnel.
0: Durch auf jeden Fall.
1: Und das formt einen dann auch charakterlich. Ja, das ist, gehört alles dazu. Aber mit 18 war ich also sehr, sehr, sehr unsicher. Ja, auf jeden Fall.
0: Herzlichen Dank für das Gespräch und ich wünsche Ihnen ganz, ganz viel Spaß beim Song Contest.
1: Ja.
0: Und Tanzschein. Tanz noch üben.
1: Ja, ich werde abgehen wie eine Rakete. Natürlich toll mit meinem Bruder zusammen, der dann auch auflegt. Also wir werden am Rathausplatz, wir werden richtig Party machen.

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2: Es ist 12 Uhr. Sie hören die Glocke der Pfarrkirche St. Paul zu Möchling in

0: Die Pfarre Möchling, südwestlich von Grafenstein, am rechten Trauufer gelegen, stand seit 1123 unter der Patronanz des Stiftes St. Paul. Der bekannte Möchlinger Schrein, eine gotische Holzschnitzarbeit eines St. Pauler Meisters, war bis 1874 in der Seitenkapelle der Kirche über der Grabstätte Albuins, des Gemahls der heiligen Hildegard von Stein, aufgestellt. Von den Glocken hat nur eine beide Weltkriege überdauert. Sie wurde 1666 in Klagenfurt gegossen und trägt die Inschrift: Durch das Feuer bin ich geflossen, Lorenz Petz hat mich gegossen.
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2: Weniger Verlust hat die ÖGK vergangenes Jahr gemacht. Wir schauen uns an, wie das gelungen ist. Aufregung rund um österreichischen Wein, von US-Kritikern hochgelobt, bei der heimischen Prüfung aber durchgefallen. Und Wolken, Regen und Wind bringt das Wetter heute. Am Mikrofon ist Niklas Wager. Die ÖGK, die österreichische Gesundheitskasse, hat im Vorjahr einen deutlich geringeren Verlust gemacht als gedacht. Ursprünglich war von 900 Millionen Euro die Rede, tatsächlich waren es im Vorjahr aber nur rund 150 Millionen Euro. Felix Nowak, woran liegt denn das?
3: An mehreren Faktoren. Da wären einerseits die höheren Einnahmen, weil Pensionisten seit dem Vorjahr höhere Beiträge zahlen müssen. Außerdem laut ÖGK an besseren Verträgen, sowohl mit Pharmafirmen, da geht es um Medikamentenpreise, als auch mit den Ärzten. Und dann wären da natürlich noch Leistungskürzungen. So werden seit dem Vorjahr für viele Krankentransporte zum Beispiel Selbstbehalte fällig. Das hilft den ÖGK-Finanzen natürlich auch.
2: Erst vor ein paar Tagen sind neue Leistungskürzungen in Kraft getreten. Wird es denn bei denen bleiben?
3: Nein, es dürfte noch Nachschärfungen geben. Das bestätigt ÖGK-Obmann Peter McDonald. Er begründet, dass mit mehr Effizienz die notwendig sei. Einerseits wegen der schlechten wirtschaftlichen Lage und der Alterung in der Gesellschaft, die für niedrigere Einnahmen und höhere Ausgaben sorgen. Andererseits mit Blick auf neue Medikamente, die viel bewirken könnten, aber auch teuer seien. Dafür müsse man an anderer Stelle sparen.
2: Danke, Felix Nowak. Ungarns neuer Premierminister Peter Madja kommt zum Europaforum in die Wachau. Wie es heißt, stehe der Besuch für den gemeinsamen Willen, die nachbarschaftliche Partnerschaft zwischen Österreich, Niederösterreich und Ungarn zu stärken. Ungarn ist nach Deutschland der zweitwichtigste Exportmarkt Niederösterreichs mit einem jährlichen Handelsvolumen von mehr als 2 Milliarden Euro. Zugleich unterstreiche die Zusage Madjas die internationale Bedeutung des am Montag beginnenden Europaforums Wachau als eine der führenden Plattformen für europäische Gespräche. Die Wachau ist ja nicht nur bekannt für das Europaforum, sondern auch für den Wein, womit wir beim nächsten Thema wären. Denn derzeit herrscht Aufregung, weil ein burgenländischer Wein von einem US-Weinkritiker mit der höchstmöglichen Punktezahl bewertet wurde, bei der heimischen Prüfung jedoch durchgefallen ist. Der burgenländische Winzer ist allerdings kein Einzelfall. Auch in Niederösterreich und in der Steiermark gibt es Betroffene. Woran das liegt und was man ändern könnte, wissen Sarah Heidenreich und Martin Rauter.
4: Der Wein mit der Top-Bewertung ist bei der Kontrolle des Bundesamtes für Weinbau hier in Österreich durchgefallen. Kein Einzelfall, bestätigt die niederösterreichische Winzerin Dorli Moore.
5: Sehr oft sind es einfach auch wirklich führende Weingüter, die zu besten Preisen verkaufen und höchste Bewertungen bekommen, die dann oft in dieser Verkostung, die eben eher auf Uniformität ausgerichtet ist, scheitern.
4: Abfüllen können die Winzer solche Weine zwar trotzdem, aber die Herkunft dürfen sie nicht ausschildern. Rudolf Dorner vom zuständigen Bundesamt für Weinbau sieht dennoch keinen Handlungsbedarf.
6: Wenn eine Beanstandung ist, ist es wirklich nur, wenn ein Wein einen Fehler hat, sprich wenn er nicht den Charakter eines Qualitätsweins

0: entspricht und deswegen kann es zu Ablehnungen kommen.
1: NEOS Staatssekretär Sepp Schellhorn hat dennoch angekündigt, die Verkostungen vereinfachen zu wollen.
2: In den ersten 3 Monaten dieses Jahres haben in Österreich mehr als 137.000 Strom- und Gaskunden ihren Anbieter gewechselt. Das sind deutlich mehr als im Vergleichszeitraum des Vorjahres, wie die E-Control meldet. Gerhard Eisinger hat sich die Zahlen für Niederösterreich angesehen.
3: Geopolitische Krisen haben die Energieversorgung und auch die Preise neuerlich in den Mittelpunkt des öffentlichen Interesses gerückt. Im bundesweiten Vergleich haben Niederösterreicherinnen und Niederösterreicher in den ersten 3 Monaten dieses Jahres am häufigsten den Stromanbieter gewechselt, gefolgt von den Oberösterreichern und den Steirern. Insgesamt waren es fast 22.000 Stromkunden in Niederösterreich, die sich einen neuen Anbieter gesucht haben. 7.000 haben einen neuen Gaslieferanten, sagt Michael Strebel, Vorstand des Strom- und Gasregulators E-Control. Insgesamt haben damit fast 29.000 Strom- und Gaskunden in Niederösterreich im ersten Quartal ihren Lieferanten gewechselt. Das sind um knapp 2.000 mehr als im Vergleichszeitraum des Vorjahres.
2: Und wir bleiben noch beim Thema Strom. Die EVN baut nämlich ihre Batteriespeicherkapazität dafür weiter aus. Nach den 40 Großspeichern auf dem Gelände des Kraftwerks Theiß entstehen nun auch in Dürnrohr solche Großspeicher. Früher sind dort tausende Tonnen Kohle für die Verstromung gelagert worden. Jetzt gibt es Photovoltaikanlagen und mit den geplanten Speichercontainern soll der Strom besser verteilt werden. Robert Salzer.
4: 2019 hat die EVN das Kohlekraftwerk in Dürnrohr stillgelegt. Anschließend ist dort eine der größten Photovoltaikanlagen des Landes gebaut worden. Sie ist 2024 in Betrieb gegangen und liefert mit fast 36.000 Modulen Strom. Der nächste Schritt ist jetzt, diesen Strom auch speichern und in andere Tageszeiten verschieben zu können. Dafür wird eine Anlage mit Batteriespeichern, jeder in Containergröße, gebaut. Die 16 Speichercontainer haben eine Leistung von je 1 Megawatt Strom und eine Kapazität von insgesamt 64 Megawattstunden. Damit können 6.700 Haushalte einen Tag lang versorgt werden. Ein weiterer Vorteil, so Stefan Zach, Unternehmenssprecher der EVN, die jetzt insgesamt 56 Großbatterien in Theiß und Dürnrohr können Schwankungen im Stromnetz schneller ausgleichen als konventionelle Kraftwerke.
2: Gestern Abend ist in der Wiener Stadthalle das 2. Semifinale beim Song Contest über die Bühne gegangen. Hunderte Securities sind im Einsatz und kontrollieren etwa das Publikum beim Einlass. Gestern wurden aber die Securities dann selbst kontrolliert, nämlich von der Finanzpolizei. Thomas Metelko.
5: Ohne Mitarbeiter privater Sicherheitsdienstleister könnte wohl kaum mehr eine Großveranstaltung stattfinden. Während der Großteil dieser Dienstleister korrekt arbeitet, bringen einige schwarze Schafe die Branche immer wieder ins Gerede. Beim Fußball-Cup-Finale in Linz etwa gab es 84 Beanstandungen. Schwarzarbeit, Lohndumping und Sozialversicherung sind einige der Themen, um die es dabei geht. Beim Song Contest in Wien waren Kontrollen der Finanzpolizei angekündigt, nur der Termin war offen. Mehr als 300 Securities wurden dann gestern im Märzpark und an den Sicherheitsschleusen vor der Stadthalle kontrolliert. In den meisten Fällen war alles in Ordnung. Nichtsdestotrotz, aus der Gewerkschaft, der Polizei und der Branche selbst ist wieder einmal der Ruf nach einem eigenen Sicherheitsdienstleistungsgesetz zu hören.
2: Und morgen steigt dann das große ESC-Finale in Wien. Wie das Wetter fürs Public Viewing wird, das weiß jetzt Veronika Berger.
6: Eher perfektes Fernsehwetter wartet da. Für Public Viewings empfehlen sich, warme Jacken und Schirme im Gepäck. Aber starten wir mal heute. Da gibt's viele Wolken, in Summe aber weit weniger Regen als gestern. Am ehesten gehen Schauer am Nachmittag im Waldviertel und im südlichen Bergland nieder. Oberhalb von 1400 bis 1700 Metern Höhe schneit es. Dazu weht heute schwacher bis mäßiger Wind bei sehr frischen 11 bis 17 Grad. Ab dem Abend breiten sich die Schauer dann auf ganz Niederösterreich aus. Morgen am Samstag bleibt es dann regnerisch und es wird noch kühler. Im Mostviertel kann es vorübergehend auch schütten. Der Wind, der legt weiter zu und die Temperaturen gehen dann über 7 bis 14 Grad nicht hinaus. Erst am Sonntag dann mehr Sonne, aber immer noch einige Wolken und milder. Schauer sind dann die Ausnahme und es werden immerhin 12 bis 18 Grad. Die aktuellen Werte in Niederösterreich: Wiener Neustadt stark bewölkt bei 13 Grad, St. Pölten stark bewölkt 12, Amstetten und Poisdorf leichter Regen 11 Grad und Zwettl stark bewölkt 8 Grad. Schauen wir noch in die anderen Bundesländer: Graz heiter 15 Grad, Wien wolkig 14, Eisenstadt stark bewölkt 13, Linz bewölkt 12, Bregenz heiter 11, Innsbruck und Salzburg stark bewölkt bei 11 Grad und Klagenfurt meldet wolkige 9 Grad. 12.09 Uhr. Radio Niederösterreich hat den schnellsten Verkehrsservice im Land und da haben wir gute Nachrichten für Sie. Sie kommen gut voran, es sind uns keine Störungen gemeldet. Eine gute Fahrt.
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6: Eine schöne Mittagsstunde an diesem 15. Mai. Es ist der letzte Tag der Eisheiligen mit der Sofferl heute. An den Temperaturen ändert sich aber auch am Wochenende nicht so viel. In jedem Fall haben die Böden jetzt etwas Regen bekommen. Doch gerade in den Wäldern ist der Boden unterhalb der Oberfläche noch immer weitgehend trocken. Hier hören Sie gleich eine Reportage. Und außerdem eine Wahlkampfreportage aus Neunkirchen. Nachdem dort zuletzt nach und nach fast der gesamte Gemeinderat zurückgetreten ist, muss neu gewählt werden. Wir fragen nach, warum dort die Wogen so hoch gehen. Das und mehr bis 13 Uhr. Zum Start in diese Stunde erwartet uns eine Hymne ans Durchhalten. Elton John mit I'm Still Standing.

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1: Unser erstes Thema in diesem Mittagsmagazin führt uns nach China. Dort ist der mehrtägige Staatsbesuch von US-Präsident Donald Trump zu Ende gegangen. Trump ist gerade auf dem Heimweg zurück in die USA aus Peking. Ein historischer und äußerst erfolgreicher Besuch soll es gewesen sein, wird der chinesische Präsident Xi Jinping in chinesischen Staatsmedien zitiert. Große Einigungen gab es nicht, wohl aber einzelne Wirtschaftsdeals. Sarah Emler berichtet.
2: Diese Bäume sind 200 bis 300 Jahre alt, so der chinesische Präsident Xi Jinping zu Donald Trump. Er weiß, wie man dem derzeitigen US-Präsidenten schmeicheln kann. Zum Abschluss des Staatsbesuchs führt er ihn durch den Jingu-Garten. Dieser wird auch als geheimer Garten bezeichnet, denn nur äußerst selten werden Gäste der chinesischen Führung hier eingeladen. Darf ich fragen, wie viele Präsidenten bereits hier waren, so Donald Trump? Ganz wenige ist die Antwort und der US-Präsident nickt zufrieden. Sein Besuch war gefüllt mit historischen Schauplätzen, Staatsbanketten und Vier-Augen-Gesprächen. Man habe eine neue Beziehung, eine konstruktive und strategische Partnerschaft zwischen den beiden Ländern aufgebaut, zeigt sich Präsident Xi Jinping zufrieden. Er kann anscheinend Erfolge herzeigen, so sollen 10 chinesische Firmen nun die Erlaubnis bekommen haben, Hochleistungschips aus den USA nun doch einkaufen zu dürfen. Im Gegenzug würde Peking an die 200 Boeing-Flüge und möglicherweise auch Öl aus den USA kaufen. Man habe über den Iran gesprochen, so US-Präsident Donald Trump. Beide Länder wollen, dass der von ihm angefangene Krieg zu Ende gehe und die Straße von Hormuz offen bleibe. Es ist wohl die Hoffnung des US-Präsidenten, dass China auf seinen Verbündeten Iran einwirken könne. Doch ein Thema überschattet die Gespräche etwas. Die faktisch unabhängige Insel Taiwan. Diese wird von den USA unterstützt, auch militärisch. Ein Dorn im Auge Chinas, das Taiwan für sich beansprucht. Immer wieder heißt es aus mehreren Kanälen der chinesischen Führung, dass es das wichtigste Thema sei und die Beziehung der beiden Länder gefährden könne. Ob Taiwan schlussendlich besprochen wurde und Donald Trump darauf eingegangen ist, weiß man derzeit nicht. Vielleicht muss man hierfür auch abwarten, was nach dem Gipfel passiert. Taiwan soll von den USA 2 große Waffenlieferungen bekommen. Diese müssen noch freigegeben werden. Sollte das nicht passieren, wäre es das erste Mal, dass ein chinesischer Führer den USA sagt, wie sie mit Taiwan umgehen sollen.

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2: 12.30 Uhr, Radio Niederösterreich hat den schnellsten Verkehrsservice im Land und da ist nicht viel los. Wir haben nur eine Grenzwartezeit vor dem Grenzübergang Drasenhofen, haben Sie 30 Minuten Wartezeit Richtung Tschechien. Ansonsten weiterhin eine gute und sichere Fahrt.
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2: Am 31. Mai, also in knapp zwei Wochen, wählt Neunkirchen einen neuen Gemeinderat. Nach gewaltigen Turbulenzen. Weil 7 FPÖ-Mandatare dem Sparpaket von Regierungspartner ÖVP zugestimmt haben, wurden sie im Oktober aus der FPÖ ausgeschlossen. Darauf folgte der Rücktritt der ÖVP-Bürgermeisterin und bald darauf schließlich legten SPÖ und Grüne ihre Mandate zurück. Und jetzt folgt die Neuwahl. Katharina Bernhardt hat sich in Neunkirchen unter den wahlwerbenden Parteien umgehört.
4: Der Wahlkampf in der fast 14.000 Einwohner zählenden Stadt biegt in die Zielgerade. Neben ÖVP, SPÖ, FPÖ und den Grünen tritt erstmals auch die Bürgerliste Wir für Neunkirchen an. Sie wurde von den ehemaligen FPÖ-Gemeinderäten gegründet und stellt aktuell den Vizebürgermeister. 5 Männer, ein Ziel. Alle Spitzenkandidaten wollen nach der Neuwahl mitregieren und setzen dabei auf klassische Gemeindethemen. Innenstadtbelebung, Mobilität, Verkehr und Naherholung. Die Grünen wollen etwa die Innenstadt attraktivieren. Der grüne Spitzenkandidat Johannes Bender will dafür das nahegelegene Einkaufszentrum besser ans Stadtzentrum anbinden.
5: Viele Menschen wissen gar nicht, die im Panoramapark einkaufen gehen, dass wir eigentlich einen sehr, sehr schönen Hauptplatz haben, der eigentlich durchaus zum Verweilen einlädt und so weiter.
4: Die Grünen stellen aktuell 3 der 37 Gemeinderäte und wollen zumindest eines der zuletzt 2 verlorenen Mandate zurückgewinnen. Für neue Verkehrslösungen setzt sich die SPÖ ein. Die sogenannte Ritterkreuzung an der B17 müsse seit Jahren dringend entschärft werden, so Spitzenkandidat Günter Kautz.
6: Also seitlich von der B17 gibt es eigentlich eine Parallelkreuzung. In der Früh und am Abend ist da immer wieder ein Stau und ja, die Leute, die hier wohnen, sind da auch wirklich betroffen.
4: Kautz will das Bürgermeisteramt zurückgewinnen. Die SPÖ ist mit 12 Mandaten zweitstärkste Kraft und in Opposition. Dort befindet sich auch die FPÖ, obwohl sie im Vorjahr noch in Regierungsverantwortung war. Dann aber hat die Landes-FPÖ 7 der 9 Gemeinderäte aus der Partei geworfen, nachdem diese mit der ÖVP ein Sparpaket beschlossen hatten. Für die FPÖ geht Landesgeschäftsführer Helmut Fiedler ins Rennen. Der sieht aufgrund der Sparmaßnahmen das Freizeitzentrum bedroht, das aber vielmehr ausgebaut werden müsse.
7: Es wurden keine klaren Aussagen getroffen und keine klaren Aussagen zu treffen hat Folgen. Und die Folgen sieht man einerseits Verunsicherung bei Sportvereinen, Verunsicherung im Bereich des Schulschwimmens und ebenfalls Verunsicherung bei den Mitarbeitern.
4: Auf ein konkretes Wahlziel will sich Fiedler nicht festlegen. Er spricht von einem Zitat Systemwechsel. Den eingeschlagenen Kurs fortsetzen wollen sowohl die ÖVP als auch die ehemaligen FPÖ-Mandatare. Letztere treten eben mit einer neuen Liste an, Wir für Neunkirchen. Spitzenkandidat ist Vizebürgermeister Markus Belosnik.
8: Das Budget ist jetzt im Wesentlichen stabil und trotzdem ist es uns gelungen, dass wir die wichtigsten Einrichtungen von Neunkirchen erhalten konnten, also das Freibad, das Hallenbad.
4: Neunkirchen habe schwierige Zeiten hinter sich, politisch wie finanziell, so Bürgermeister Peter Deichs. Er will Bürgermeister bleiben, ist erstmal Spitzenkandidat der ÖVP und setzt auf Zusammenarbeit.
9: Weg von dem Streit, weg von Hickhack und so weiter. Ich glaube, das wollen die Neunkirchnerinnen und Neunkirchner.

0: und ich will es auch. Darüber hinaus gibt es Projekte, die für Neunkirchen sehr wichtig sind, wie zum Beispiel eben die Sanierung der Musikschule.
1: Die angespannte Finanzlage der Stadt wird von allen Kandidaten als dringlichstes Problem identifiziert. Die Lösungsvorschläge unterscheiden sich jedoch deutlich. Während die Grünen unter anderem den Bund und die Landesregierung in der Pflicht sehen, setzt die SPÖ auf neue Einnahmequellen durch Betriebsansiedlungen. Die FPÖ fordert Einsparungen auf der Ausgabenseite, etwa bei den Politikergehältern. Wir für Neunkirchen und die ÖVP wollen den eingeschlagenen Konsolidierungskurs beibehalten. In knapp 2 Wochen sind die Wählerinnen und Wähler gefragt. Im Vorjahr wollte nur jeder und jede zweite mitbestimmen, wer im Rathaus die Entscheidungen trifft.

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1: Die massive Trockenheit, die hinterlässt ihre Spuren. Daran ändert auch der Regen in den vergangenen Tagen in Österreich nichts. Den Bäumen fehlt es nach wie vor an Wasser. Beate Tomasowitsch hat sich das Problem genauer angesehen in Fronleiten in der Steiermark. Gemeinsam mit Norbert Weber, dem Leiter des Forstbetriebs Meyer-Mellenhof.
2: Wir fahren da in den Bereich Dürnau. Das ist ein Seitengraben von der Mur aus, vom Murtal ausgehend. Und das ist eine typische Mischwaldregion mit Buche, Ahorn, natürlich auch Fichte, Tanne, Lärche, Kiefer.
3: Wenn wir jetzt da durchfahren, das schaut alles so nach frischen Blättern aus, es grünt. Ich meine, es ist so eindeutig, finde ich, so Frühlingsfarb. Ja? Ja, genau. Und man denkt irgendwie so, aber wo soll denn da was trocken sein?
2: Richtig. Das ist das Problem. Wir wissen, unter der Erdoberfläche ist es komplett trocken.
1: Wir haben unser Ziel erreicht.
2: Ich bin mit Ihnen daher gefahren, weil das auch für uns eine neue Situation ist.
1: Wir stehen vor einem Hangstück, wo vor ein paar Wochen die Naturverjüngung freigelegt wurde, also die alten Bäume gefällt wurden, damit die neuen Jungen besser nachwachsen können.
2: Man sieht, dass braune Flecken drinnen sind. Das heißt, die Verjüngung, die ist aufgrund der Trockenheit so unter Stress, dass sie die vorjährigen und vorvorjährigen Nadeln eigentlich zum Absterben bringt. Das wird braun. Sie treiben aus, sie haben neue Triebe, das geht noch, aber sie haben total reduziert, weil sie zu wenig Feuchtigkeit haben.
1: Wenig Regen reicht da noch nicht aus, damit sich der Boden erholen kann.
3: Das heißt, wenn ich da jetzt zum Beispiel hingehen würde, würde ich das immer noch ein bisschen als trocken empfinden, obwohl es jetzt zwei Tage geregnet hat?
2: Ja, ja.
3: Können wir da mal schauen?
2: Also da jetzt

0: Nicht an der Böschung, muss man sagen, da müssten wir weiter runtergehen.
1: Ja, aber das da sieht man es auch, oder?
0: Ja, da sieht man es auch ein bisschen.
2: Die Blätter an den Buchen sind rötlich-braun, sie sollten aber hellgrün sein. Die Naturverjüngung ist aufgrund der Trockenheit mit der Situation überfordert. Ein solches Phänomen hat der Forstbetriebsleiter Norbert Weber noch nie gesehen. Er ist 60 Jahre alt und immerhin seit 1989 Förster. Was würde der Wald brauchen?
0: Beste wäre für den Wald wie immer ein dreiwöchiger Landregen. Das ist für den Tourismus nicht so ideal. Aber das wär für uns das Allerbeste, wo es immer schön dahin regnet. Ne?
2: Das längerfristige Problem für den Wald ist allerdings, dass es im Winter immer öfter keinen Schnee gibt.
0: Der Schnee wäre das Allerbeste. Der Schnee geht ganz langsam in den Boden und kann wirklich den Boden wirklich durchfeuchten in einer Art und Weise, wie das ein Regen gar nicht schaffen kann. Und wenn das fehlt, dann haben wir halt im Frühjahr überall Probleme.
2: Trockenheit wird also vermutlich bleiben. Forstbetriebe stellen sich um. So werden derzeit unter anderem Tannen aus dem Kaukasus oder aus Kalabrien getestet, weil diese widerstandsfähiger gegen die Trockenheit sind. 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
1: Sie war eine Pionierin feministischer Aktionskunst. Wally Export ist tot. Nur wenige Tage vor ihrem 86. Geburtstag ist die weltbekannte Performance- und Medienkünstlerin gestern in Wien gestorben. Ihre lebenslange künstlerische Auseinandersetzung mit dem weiblichen Körper und seiner gesellschaftlichen Wahrnehmung prägte Generationen von internationalen Künstlerinnen und Künstlern. Ihre Arbeiten sind in den Sammlungen aller großen Häuser der Welt vertreten. Judith Hoffmann mit einem Nachruf.
2: Von peinlich berührt über belustigt bis empört reichten die Reaktionen ahnungsloser Passanten 1968 auf die barbusige 28-jährige Wally Export und ihr vor den Körper geschnalltes Tap- und Tastkino. Wenig später schritt sie mit ihrer Aktionshose Genitalpanik durch ein Kino oder führte Peter Weibel auf allen Vieren an der Leine durch die Stadt.
3: Die Inspiration war diese, dass man eben weggeht von der Galerie, weggeht von der Bühne, und in einen freien Raum, in dem man sich auch dann unabhängig bewegen kann. Zum Beispiel wie die Aktion aus der Mappe der Hundigkeit, die ich mit dem Peter Weibel zusammen gemacht habe. Ja, da sind wir auf einen Platz gegangen. Das Publikum war belustigt, hat geschaut, hat gelacht.
2: Doch auch Kritik, Anfeindungen und Drohungen erntete die Künstlerin zeitlebens für ihre Arbeiten.
4: Und wie ich eine Verurteilung hatte wegen einer Anzeige vom Internationalen Tierschutzverein, da bin ich zur Verhandlung nicht gegangen, aber mein Rechtsanwalt, und der hat mich dann auch angerufen und hat gesagt, alles war bummvoll von Menschen, die hätten mich angespuckt, die hätten mich angeschrien, die hätten nur randaliert. Und dann hat das Gericht die Verhandlung dann auf einen Geheimtermin gestellt.
2: Geboren als Waltraud Lehner am 17. Mai 1940 in Linz, wuchs die Tochter einer Kriegswitwe mit zwei Schwestern auf.
4: Da waren ja nur Frauen, die Männer waren ja alle weg. Und dann sind die Amerikaner gekommen. Dann hat es später etwas das Amerika-Haus gegeben. Und ich muss sagen, das war für mich ein Gewinn, weil die haben diese ganzen Bücher gehabt, die ich mir gewünscht habe, über Forschungen. Und dann ist natürlich auch der Hollywood-Film nach Linz gekommen, aber den habe ich abgelehnt.
2: Stattdessen wandte sie sich früh dem Expanded Cinema, dem Kunstfilm, der Fotografie und der Performance zu. 1967 schuf sie die Marke Wally Export und machte ihren Körper zu ihrem wichtigsten künstlerischen Medium.
3: Der Körper ist ein Zeichen. Der hat auch eine Sprache. Und mir war sehr wichtig, diese Körpersprache zur Diskussion zu bringen, auszudrücken und auch einen Dialog mit anderen damit zu führen.
2: Etwa über die Rolle der Frau oder den ihr lebenslang wichtigen Begriff der Freiheit.
3: Also meine Intention ist, die Wahrnehmung zu schärfen, damit man auch andere Strukturen, die nicht nur in der Kunst gezeigt werden, wahrnimmt. Welche Gesetze wir haben, ob sie richtig sind oder ob sie falsch sind. Und Kunst kann dazu beitragen, Wahrnehmungen zu schärfen.
2: Bis zuletzt blieb die Künstlerin mit den rostroten Haaren und der markanten roten Brille im regen Austausch mit anderen, denn
4: wenn ich jetzt schon so viel weiß, ja, warum benütze ich nicht dieses Wissen? Ich trage sie mir herum, aber ich muss auch aus mir herausgeben und mit anderen auch darüber sprechen können.
2: Ihr gestriger Tod, nur 3 Tage vor ihrem 86. Geburtstag, löste nicht nur in der Kunst- und Kulturwelt tiefe Betroffenheit aus.

12.57 Uhr, Feuerwehr-Großeinsatz seit gestern auf der Donau im oberösterreichisch-niederösterreichischen Grenzgebiet. Ausgehend von Grein in Oberösterreich zeigen die Ölsperren mittlerweile insofern Wirkung, als dass sich das Öl dort nicht weiter auf der Donau ausbreitet. Über den Einsatz und den aktuellen Ermittlungsstand, woher das Öl überhaupt stammt, darüber berichten wir am Abend in Niederösterreich heute um 19 Uhr in ORF 2. Hier geht es jetzt hinein in Ihren Nachmittag auf Radio Niederösterreich. Robert Deutenhauser wartet schon im Nebenstudio auf Sie mit den größten Hits aller Zeiten. Mein Name ist Veronika Berger. Einen schönen Freitagnachmittag wünsche ich Ihnen.

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2: Die Gefahr für die Umwelt ist gebannt. Einen Tag, nachdem auf der Donau bei Grein an der niederösterreichisch-oberösterreichischen Grenze ein Ölfilm entdeckt worden ist, hat die Feuerwehr die Situation in den Griff bekommen. Der Ölfilm war bis zu 12 Kilometer lang. Mittlerweile ist klar, es handelt sich um Diesel. Mehr von Daniela Dahlke.
3: Auch wenn noch nicht klar ist, woher der Diesel gekommen ist, ist zumindest kein weiterer Treibstoff mehr in die Donau gelangt. So konnte die Feuerwehr nicht nur verhindern, dass er noch weiter flussabwärts treibt, sondern den Großteil mittlerweile auch binden, sagt Viktor Vogelsang vom Bezirksfeuerwehrkommando Perg.
4: Den ganzen Tag heute über werden noch Kontrollen gemacht. Die kleineren Zuflüsse haben wir ja mit Ölsperren gesichert, dass sie dort eben kein Öl festsetzt.
3: Aktuell gibt es noch eine größere Ölsperre bei Sachsen. Dort, wo die Strömung den Diesel weiter verbreiten könnte, wird auch den Nachmittag über noch laufend kontrolliert. Zum Abend hin dürfte der Einsatz laut Feuerwehr dann beendet sein. Die Polizei sucht weiterhin nach der Quelle für den Treibstoffaustritt. Mögliche Umweltschäden werden erst noch untersucht.
2: Eine Almhütte ist im Bezirk Schwarz in Tirol durch einen Brand schwer beschädigt worden. Die Feuerwehr brauchte aber wegen der winterlichen Verhältnisse auf rund 1005 Meter Seehöhe fast eine Stunde, um zum Brandort zu gelangen. Drei Deutsche, die in der Hütte übernachtet haben, hatten zuvor die Einsatzkräfte alarmiert. Die drei Männer dürften zu stark eingeheizt haben, was wohl den Brand ausgelöst hat. Die illegalen Grenzübertritte in die EU nehmen weiter deutlich ab. Das zeigen Daten der Grenzschutzagentur Frontex für die ersten 4 Monate des Jahres. Die Zahl der Flüchtlinge, die die gefährliche Überfahrt über das Mittelmeer nicht überleben, bleibt aber hoch. Karin Goritschnik.
5: Von einer europäischen Migrationswende spricht der zuständige EU-Kommissar Magnus Brunner. Ausschlaggebend seien ein effektiver Außengrenzschutz und Präventivmaßnahmen in den Herkunftsländern. Knapp 29.000 Menschen reisten in den ersten Monaten 2026 irregulär in die EU ein. 2023 war die Zahl der Fälle noch dreimal so hoch. Die Haupteinreiseroute bleibt das zentrale Mittelmeer, meist mit Startpunkt Libyen, gefolgt von der östlichen Mittelmeerroute. Doch auch wenn die Zahl der illegalen Einreisen über das Mittelmeer stetig zurückgeht, bleiben die menschlichen Kosten weiter hoch. Nach Angaben der Internationalen Organisation für Migration haben allein heuer bereits mehr als 1.200 Menschen die gefährliche Überfahrt nicht überlebt.
2: Mit den Prüfungen in Griechisch geht heute die heurige Zentralmatura zu Ende. Allerdings sind nur 27 Prüfungshefte für den Fenstertag bestellt worden. Für die rund 40.000 Maturantinnen und Maturanten wird es dann wieder zwischen Ende Mai und Ende Juni bei der mündlichen Matura ernst. Die abgeschlossene Matura muss aber heute wohl eher drinnen gefeiert werden. Mit vielen Wolken geht's nämlich durch den Nachmittag. Das Radio Niederösterreich-Wetter jetzt mit
0: Robert Deutenhauser. Und es ist auch deutlich zu kühl für Mitte Mai. Gelegentlich kann es auch noch regnen. Morgen dann weiterhin meist bewölkt und immer wieder Regen. Bei maximal 7 bis 14 Grad am Sonntag, dann aber meist trocken, sonniger und milder bei bis zu 18 Grad. In Wien, da hat es jetzt 15 Grad, in Krems, Landerteia und Gumpoldskirchen 14, in St. Pölten 13 und in Weidhof an der Ipsatz 12 Grad. 13.03 Uhr, Radio Niederösterreich mit dem schnellsten Verkehrsservice. Wir schauen gleich nach Wien, Tangente Richtung Kagran beim Knoten Prater. Da ist nach einem Unfall die Überholspur blockiert. Da gibt es kurzen Stau. In weiterer Folge ist vor dem Stadtlauer Tunnel soeben ein defektes Auto entfernt worden. Da löst sich der Stau auf. Und vor dem Grenzübergang Drasenhofen 45 Minuten mehr Fahrzeit Richtung Tschechien.
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0: Aus, raus, nach Haus. Vielleicht haben Sie es für die Wochen ja schon geschafft. Wenn nicht, dauert es hoffentlich nicht mehr lang. Und möglicherweise sind Sie ja sowieso mittendrin in einem extra langen Wochenende. Wir begleiten Sie mit den größten Hits aller Zeiten durch den Fenstertag. Und da haben wir gleich einen echten Schmuseklassiker aus den frühen 80ern für Sie.
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0: hat sich da 1981 in den Kinos abgespielt. Viele haben ja gar nichts mehr vom Film mitbekommen. Und wir bleiben gleich in den 80ern mit Laura Branigan, davor noch unser Wolfgang Ambros und das sind Take That, Pray. Schönen Freitag.

0: war schon ein Hammer. Der Sieg von Conchita Wurst beim Song Contest 2014 ist natürlich vielen in Erinnerung geblieben. Auch einem legendären Fußballer wie unserem Toni Rambo-Pfeffer.
1: Ich bin jetzt nicht der große ESC-Fan, aber Conchita hat natürlich alle elektrisiert und auch meine Familie. Wir sind bis zum Schluss gesessen und haben uns letztendlich dann gefreut, dass Conchita das gewonnen hat. Das war einfach ein Erlebnis, was lange bleibt.
0: Hat er recht. 1:0 für Conchita. Jetzt Rise Like a Phoenix auf Radio Niederösterreich.
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3: 13.30 Uhr jetzt, Radio Niederösterreich mit dem schnellsten Verkehrsservice. Gleich nach Wien, Tangente Richtung Kagran. Die Unfallstelle beim Knoten Prater, die ist mittlerweile geräumt. Der Stau hat sich auch schon aufgelöst. Vor dem Grenzübergang Drasenhofen 45 Minuten mehr Fahrzeit Richtung Tschechien. Grund ist da eine Baustelle kurz nach der Grenze bei Mikulov. Der Verkehr wird ja wechselweise angehalten. Und geblitzt wird auf der A22 der Donauuferautobahn Richtung Wien bei Neuburg West. Zum Wetter. Meist bewölkt jetzt am Nachmittag, dazu gelegentlich noch Regen. Morgen dann weiterhin viele Wolken und nass bei maximal 7 bis 14 Grad. Am Sonntag, da wird es dann wieder besser. Und jetzt ab ins Wochenende mit einer Nummer zum Wohlfühlen. Die Carpenters haben wir da für Sie. Those good old dreams.
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0: Also ich weiß ja nicht, ob Sie es gestern gesehen haben, beim zweiten ESC-Semifinale, den Auftritt von unserem Cosmo hat wirklich gut geklungen und er hat im Gegensatz zu manchen anderen auch die Töne getroffen. Aber haben Sie gewusst, dass unser Song Contest-Lied für jemanden ganz speziellen geschrieben worden ist?
1: Haben Sie einen Tanzschein? Das soll kein Witz sein, weil ohne Tanzschein, da kommen Sie nicht rein.
0: Cosmo hat diesen Song nämlich für seine Mama geschrieben. Muss eine wichtige Frau im Leben unseres Song Contest-Starters sein. Und daher hat sie Radio Niederösterreich-Reporter Marin Belakovic zum Interview getroffen. Nora Gedeon heißt sie, gebürtig aus Ungarn, wohnt in Halbturn im Burgenland. Und wie könnte es anders sein, sie ist riesig stolz auf ihren Sohn.
2: Ich bin sehr stolz, dass er das bis jetzt so gemeistert hat.
3: Zu Recht. Wie sieht denn Ihr Familienleben im Moment aus in dem ganzen Song Contest-Stress?
2: Natürlich sind wir auch dabei, ja. Wir möchten ihn natürlich unterstützen im Hintergrund. Natürlich fiebern wir mit. Bei seinen Auftritten, glaube ich, bin ich nervöser als er. Und schauen, wo wir können und reden, wo wir können. Eine sehr spannende Zeit auch für uns.
3: Und das wegen eines Songs, den Ihr Sohn für Sie geschrieben hat.
2: Das macht mich sehr stolz, ja. Ich habe ihm wirklich gesagt, ja, wann schreibst du mal einen Song, wo ich mittanzen kann? Und dann, als er das wirklich gemacht hat, ja, das hat mich sehr überrascht und hat mich sehr, sehr gefreut.
3: Ich habe in einem Interview auch gehört, Cosmo, also Ihr Benjamin, soll ein richtiges Muttersöhnchen sein und stolz darauf. Was sagt denn die Mama da dazu?
2: Das ist eine unheimliche Freude für mich, ich muss ehrlich sagen, dass er das respektiert und dass er das für ihn wichtig ist, was ich ihm sage und beibringen möchte. Das erfüllt mich wirklich mit Freude und Liebe und ja.
3: Was wünschen Sie Ihrem Sohn für den großen Auftritt auf der Song Contest Bühne?
2: Dass er das wirklich genießen kann. Natürlich, wir haben es oft gehört, er möchte sein Bestes geben und dafür muss er fokussiert sein, aber dass er den Moment erleben kann. Das wünsche ich ihm.
3: Und Mama Gedeon wird dann beim Finale auch abtanzen im Publikum?
2: Absolut, ja. Ja, ich werde auch einen Stern tragen, auf jeden Fall, und mitfiebern. Und ich möchte dann auch den Moment genießen, wenn er dann anfängt zu singen. Dann bin ich auch beruhigt und ja, einfach genießen. Ja.
0: Na, hoffentlich hat sie auch genug Taschentücher mit. Da wird sicher die eine oder andere Träne mit dabei sein. Und vielleicht ja sogar Tränen der Freude bei der Punkt TV.

0: 1987, da ist im deutschen Fernsehen eine wirklich peinliche Panne passiert. Denn man strahlt am Neujahrstag statt der aktuellen Ansprache des damaligen Bundeskanzlers Kohl die vom Jahr davor aus.
1: Oje.
0: Tja, Fehler können passieren. Kein Fehler war hingegen, dass in dem Jahr ein Neuer die große Hauptabendshow Wetten, dass übernommen hat.
2: Top, die Wette gilt.
0: Und das hat Thomas Gottschalk dann noch bis 2011 regelmäßig gesagt. Was hat sich 87 noch getan? Rapid wird Fußballmeister und Cupsieger. Und Starship, die stürmen mit diesem Hit die Charts. Nothing's gonna stop us now.
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0: Freitag ist das Wichtigste aus Niederösterreich, Österreich und der Welt jetzt mit Niklas Wager. Es ist 14 Uhr.
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2: Als historisch und äußerst erfolgreich hat der chinesische Präsident Xi Jinping den dreitägigen Staatsbesuch von US-Präsident Trump bezeichnet. Der ist ja gestern zu Ende gegangen. Große Einigungen wurden nicht verkündet, einige wirtschaftliche Deals konnten aber abgeschlossen werden. Sarah Emler berichtet.
3: Zum Abschluss schmeichelt der chinesische Präsident Xi Jinping seinem Gast aus den USA und führt Donald Trump durch den Jingo-Garten, der nur selten ausgewählten Gästen gezeigt wird. Man habe eine neue Beziehung aufgebaut, so der Chinesische.

0: chinesische Präsident. Er kann einige Erfolge hervorzeigen. 10 chinesische Unternehmen dürfen nun doch Hochleistungschips aus den USA einkaufen. Im Gegenzug würde Peking an die 200 Boeing-Flüge und möglicherweise auch US-Öl importieren. Unklar ist, ob Taiwan besprochen wurde. Die faktisch unabhängige Insel wird von den USA unterstützt, auch militärisch. Ein Dorn im Auge Chinas, das bereits vor Trumps Besuch Warnungen ausspricht. 2 geplante US-Waffenlieferungen an Taiwan stehen noch aus. Sollten diese entfallen, wäre es das erste Mal, dass China Einfluss auf den US-Umgang mit Taiwan nimmt.
1: In Niederösterreich haben im ersten Quartal fast 29.000 Haushalte ihren Strom- oder Gasanbieter gewechselt. Das sind deutlich mehr als im Vorjahreszeitraum. Damit war Niederösterreich das Bundesland mit den meisten Anbieterwechseln. Dahinter folgen Oberösterreich und die Steiermark. Auf einer dänischen Insel zwischen Dänemark und Schweden ist ein Walkadaver angeschwemmt worden. Erste Hinweise deuten darauf hin, dass es sich um den einst an der deutschen Ostseeküste gestrandeten Wal Timi handeln könnte. Robert Siegmund.
2: Noch ist unklar, ob es sich bei dem nahe der dänischen Insel Anholt nun angespülten Wal tatsächlich um den Kadaver von Timi handelt, jenem Buckelwal, der in einer tagelangen und spektakulären Rettungsaktion aus der Ostsee geholt wurde. Sobald es belastbare DNA-Befunde gibt, werde man die Öffentlichkeit informieren, so der Umweltminister des deutschen Bundeslandes Mecklenburg-Vorpommern, Till Backhaus. Allerdings rechne man nicht mit schnellen Ergebnissen oder Befunden. Beim schwer geschwächten Buckelwal Timi, der wochenlang an der deutschen Ostseeküste herumirrte und dann an der Nordspitze Dänemarks ausgesetzt wurde, rechneten Experten des Deutschen Meeresmuseums mit dem Tod des Tieres. Der nun angeschwemmte Walkadaver ist 10 bis 15 Meter lang und liegt 75 Meter vor der Küste der Insel.
1: Zum Schluss noch zu einer spannenden Erkenntnis der Wissenschaft. Die hat nämlich herausgefunden, dass Kaugummikauen gegen Ohrwürmer hilft. Um einen Ohrwurm wieder loszuwerden, müssen wir prinzipiell unser Gehirn fordern, etwa durch das Lösen von Rätseln, durch Lesen oder auch durch Gespräche. Doch allein Kieferbewegungen, wie wir sie etwa beim Kaugummikauen machen, regen unser Sprachzentrum an. Und so wird dann auch der Ohrwurm wieder los, heißt es von der Uni Wien. Viele Ohrwürmer gibt es jetzt auch gleich wieder bei uns auf Radio Niederösterreich. Davor zum Wetter. Meist bewölkt ist es heute am Nachmittag. Robert Deutenhauser.
3: Gelegentlich kann es auch noch regnen. Nur ab und zu schaut da die Sonne vorbei und es ist deutlich zu kühl für Mitte Mai. Morgen dann ebenfalls viele Wolken, immer wieder Regen bei maximal 7 bis 14 Grad. Am Sonntag dann aber weitgehend trocken, sonniger und milder bei bis zu 18 Grad. In Wien, da hat es jetzt 15 Grad, in St. Pölten, Stockerau, Horn, Wiener Neustadt 14 und in Lilienfeld, Taschberg hat es 10 Grad. 14:03 Radio Niederösterreich mit dem schnellsten Verkehrsservice. Vor dem Grenzübergang Drasenhofen Richtung Tschechien gibt Stau ab Preußdorf Nord und 45 Minuten mehr Fahrzeit. Grund ist eine Baustelle kurz nach der Grenze. Und geblitzt wird auf der A4 der Ostautobahn Richtung Budapest zwischen Bruck West und Bruck Ost und auf der A22 der Donauuferautobahn Richtung Wien bei Korneuburg West.
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3: Also eher ruhig heute im Büros, dafür aber Hochbetrieb in den Supermärkten. Gestern Feiertag, vorhin das Wochenende. Vergessen es auch nicht, auf Chips und Schokolade, das Wetter genau richtig dafür. Also machen wir uns auf in die Freizeit mit den größten Hits aller Zeiten. Hier gleich der Boss, von dem man auch am Wochenende nicht genug kriegen kann. Bruce Springsteen, Hungry Hearts, die 80er auf Radio Niederösterreich.

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1: Und es sind kulinarische Kopfnüsse in dieser Woche. Am Montag, da hatten wir den Salat. Am Mittwoch, da war uns alles wurscht. Und die Kopfnuss heute ist Käse. Fabian Fessler.
2: Wir schauen uns an, welche Bedeutungen die verschiedenen Lebensmittel in der Sprache haben. Der Salat als Durcheinander, die Wurst als Gleichgültigkeit und der Käse als Unfug, dummes Zeug. Ist doch alles Käse, was ich Ihnen gerade erzähle. Während der Duden bei der Wurst nicht wusste, wo das Wort eigentlich herkommt, ist's beim Käse klar. Caseus ist die sauer gewordene, also gestockte Milch. Der Dreikäsehoch ist in Norddeutschland so groß wie drei aufeinander gestapelte Käseleibe. Und dass Käse den Magen schließt, das wussten schon die alten Römer. Aber stimmt es auch? Schließt Käse tatsächlich den Magen? Und wenn ja, in welchem Sinn? Das ist die Kopfnussfrage heute.
1: Also was bedeutet dieses Sprichwort Käse schließt den Magen? Stimmt's auch? 0272 21 020. In welchem Sinn schließt Käse den Magen? Rein ans Telefon.

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4: 14:30 Uhr, Radio Niederösterreich mit dem schnellsten Verkehrsservice. Wir schauen nach Wien im 22. Bezirk auf der Donaustadtstraße. Da sorgen Bauarbeiten für den Radweg bei der Erzherzog-Karl-Straße für Stau in beiden Richtungen und 15 Minuten Zeitverlust. Vor dem Grenzübergang Trassenhofen Richtung Tschechien, da gibt es weiterhin Stau ab Preußdorf Nord und 45 Minuten mehr Fahrzeit. Grund ist eine Baustelle kurz nach der Grenze. Zum Wetter, meist bewölkt, jetzt am Nachmittag nur ab und zu ein bisschen Sonne, dazu gelegentlich auch noch Regen. Morgen dann weiterhin viele Wolken und nass bei maximal 7 bis 14 Grad. Am Sonntag, da wird es dann wieder besser.

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1: Das Sprichwortforschung heute in der Kopfnuss. Käse schließt den Magen. Stimmt das?
2: Also Käse schließt den Magen, stimmt einmal nicht. Und zweitens, wo das Wort herstammt, stammt von den Germanen. Die kannten ja nur den Weichkäse, der Quark und etc. Und das schließt den Magen nicht, sondern das ist sogar gesund hinten noch, aber der Käse schließt nicht den Magen. Ich bin die Doris aus Wien 18 und wünsche noch ein schönes Wochenende.
3: Ja, grüß euch, der Wolfi aus Wilhelmkirchen. Also, der Käse schließt nicht den Magen wie sozusagen eine Abdichtung, sondern das stammt eher davon her, weil er lange sättigt, der Käse, ja, weil er lang braucht, bis er verdaut, ja, und ein Völlegefühl auslöst, sozusagen. Es ist ein Abschluss, ja, ein Abschluss für den Magen, dass man richtig angegessen und gesättigt ist, ja. Ich wünsche euch einen schönen Nachmittag. Pfiat euch, Baba.
1: Fabian Fessler, der hat im dicken Sprichwörterlexikon nachgeblättert.
4: Der römische Schriftsteller Plinius hat ein Gedicht aus Sicht des Käses geschrieben. Er lässt also den Käse sprechen und der sagt, ist der Leib in guter Ruhe, schließe ich den Magen zu. Dass Käse den Magen schließt, hat also schon der römische Käse gewusst. Und weil nach dem Genuss von Käse ein Sättigungsgefühl eintritt und die Verdauung etwas länger dauert, hat man lange geglaubt, dass Käse tatsächlich den Magenausgang, also den Übergang zum Darm, verschließt, beziehungsweise etwas blockiert, sodass das Essen länger im Magen bleibt. Das stimmt so nicht. Das einzige Körnchen Wahrheit, das im Sprichwort steckt, ist, dass die Verdauung von fetthaltigem Käse tatsächlich etwas länger dauert. Käse liegt also länger im Magen.
1: Also ich kenne den Spruch ursprünglich aus Asterix und der Averno-Schild. Da sagt das nämlich der Majestix gern, um noch was essen zu können, obwohl er ja eigentlich auf Diät ist.

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0: ins Wochenende mit Radio Niederösterreich und einem großen Stück Erleichterung. Da wird durchgeschnauft, denn jetzt ist sie auch für die Letzten vorbei. Die Zentralmatura. Heute, da war der letzte Termin, Griechisch. Das hab immer damals erspart, mir hat Latein schon gereicht. Woran erinnern Sie sich noch, wenn es um die Matura geht?
1: Ich habe mich vor der mündlichen sehr gefürchtet, weil ich war nicht sehr konsequent beim Lernen. Aber im Endeffekt war es dann nicht so schlimm.
2: Die Matura war damals relativ einfach, weil ich mich sehr gut vorbereitet habe.
3: Schwierig war es, weil alles mündliche Prüfungen waren und da war man natürlich dem Professor ausgeliefert. Völlig klar.
4: Ich habe viel Glück gehabt, weil ich genau die Frage bekommen habe, die ich gelernt habe. Es war genau so, ja. Es war Glück. Jede andere Frage, ich wäre durchgefallen.
0: Ja, Glück gehört dazu, wie immer im Leben.
5: Ich musste

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2: Schönen Freitag, jetzt das Wichtigste aus Niederösterreich, Österreich und der Welt mit Niklas Wager. Es ist 15 Uhr.
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4: Der Fall eines massiv abgemagerten und verwahrlosten 7-jährigen Mädchens, das Ende April in Tirol ins Spital gebracht worden ist, sorgt weiter für Entsetzen. Die Eltern des Mädchens sind seit vorgestern in Untersuchungshaft. Die Staatsanwaltschaft hat ein gerichtsmedizinisches Gutachten in Auftrag gegeben und geht in Zeugeneinvernahmen der Frage nach, wie es so weit kommen konnte. Bemerkenswert ist die Tatsache, dass die Kinder- und Jugendhilfe mehrfach mit der Familie in Kontakt war. Veronika Mauler berichtet.
5: Das Mädchen ist in einem schlechten Zustand, aber nicht mehr in Lebensgefahr, sagt Staatsanwaltschaftssprecher Hans-Jörg Mayer.
6: Das Kind war weit unter dem normalen Körpergewicht einer 7-Jährigen. Das Körpergewicht war knapp zweistellig.
5: Die Tiroler Kinder- und Jugendhilfe war mehrfach mit der betroffenen Familie in Kontakt, heißt es beim Land Tirol. Wann der letzte Kontakt war und warum niemandem etwas aufgefallen ist, darauf gibt es keine Antworten. Weitere Angaben seien unter anderem aus Datenschutzgründen nicht möglich, heißt es. Staatsanwaltschaftssprecher Mayer sagt,
6: das Kind ist im häuslichen Unterricht unterrichtet worden und hat daher keine reguläre Schule besucht.
5: Weil das Mädchen Ende des Semesters nicht zum verpflichtenden Reflexionsgespräch gekommen ist, hatte die Bildungsdirektion angeordnet, dass sie in die Schule gehen muss. Das ist aber nicht passiert. Ob diese Schulpflichtsverletzung angezeigt worden ist, ist bisher noch nicht bekannt.
4: Schlangenalarm in einer südfranzösischen Kleinstadt. Seit der Sichtung einer giftigen Kobra in Castelginest vor 3 Tagen suchen Feuerwehr und Polizei nach dem gefährlichen Reptil. Öffentliche Einrichtungen und Parks bleiben geschlossen, viele Bewohner sind besorgt. Die Bevölkerung wird aufgerufen, hohes Gras zu meiden. Unklar ist im Moment noch, ob einem Reptilienliebhaber die Schlange entwichen ist oder ob jemand die Kobra ausgesetzt hat. Nach einem Fenstersturz einer 11-Jährigen in einem Gymnasium in Wiener Neustadt vergangene Woche hat die Staatsanwaltschaft Ermittlungen gegen unbekannte Täter aufgenommen. Nachgegangen wird dem Verdacht der fahrlässigen Körperverletzung und der Verletzung der Aufsichtspflicht. Die Schülerin soll aus einem Fenster im ersten Halbstock rund 2,5 Meter abgestürzt sein. Das Mädchen wurde daraufhin verletzt ins Spital gebracht. Im Rahmen der gestrigen Eröffnung des ÖFB-Campus in Wien kritisiert der UEFA-Präsident Alexander Ceferin die hohen Ticketpreise für die bevorstehende WM in Nordamerika. Die Tickets haben ja zum Teil weit über 1.000 Euro gekostet. Mehr von Christoph Ott.
7: Der 58-jährige Chef des Europäischen Fußballverbands meint im Zuge seines Wien-Besuchs, dass es vermutlich genug reiche Menschen in den USA gibt, um die Stadien voll zu bekommen, wirft aber die Frage in den Raum.
8: Is this the essence of football? I'm not sure.
7: Ist das die Essenz von Fußball? Ich bin mir nicht sicher, so der Slowene. Außerdem schlägt er vor, dass wenn mehr Einnahmen erzielt werden sollen, dann die Preise der Skyboxen für die VIP-Gäste zu erhöhen. Denn es gibt laut Ceferin nicht viele ernsthafte und treue Fans, die sich die Ticketpreise plus Flug und Hotel leisten können.
8: There are not many fans, serious fans, dedicated fans that can afford that. Don't take football away from the supporters.
7: Nehmt den Fans den Fußball nicht weg, so der UEFA-Präsident. Aus diesem Grund wird die UEFA auch die Ticketpreise für die kommende Europameisterschaft nicht erhöhen.
4: Deutlich zu kühl geht's durch den heutigen Freitag. Das Radio Niederösterreich Wetter hat jetzt Robert Deutenhauser.
9: Ja, dazu ist es meist bewölkt, nur selten Sonne und gelegentlich kann es auch noch regnen. Morgen dann weiterhin meist bewölkt und immer wieder Regen bei maximal 7 bis 14 Grad. Am Sonntag dann aber oft trocken, sonniger und milder bei bis zu 18 Grad. In Tulln, Gänserndorf und Wien 5 hat es jetzt 15 Grad, in St. Pölten, Zwettl und Ternitz-Potschach hat es jetzt 13 Grad. 15.03 Uhr, Radio Niederösterreich mit dem schnellsten Verkehrsservice. Wir schauen gleich nach Wien am inneren Währinger Gürtel. Da ist kurz vor der Auffahrt zur Gürtelbrücke ein Unfall passiert. Der Stau reicht fast bis zur Volksoper zurück. Im 22. Bezirk auf der Donaustadtstraße Richtung Südosttangente. Da sorgen Bauarbeiten für den Radweg bei der Erzherzog-Karl-Straße für Stau und 20 Minuten mehr Fahrzeit. Und vor dem Grenzübergang Trassenhofen Richtung Tschechien weiterhin Stau ab Preußdorf Nord und 5 und 40 Minuten mehr Fahrzeit. Grund ist eine Baustelle kurz nach der Grenze.
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9: Einkaufen gehen, mit Freunden was ausmachen, vielleicht geht's ja endlich wieder zum Heurigen oder ins Kaffeehaus. Die Kinder, die schmeißen ihre Schultasche ins Eck, den Kollegen wünscht man schönes Wochenende und dann auf den Heimweg machen. Mit diesem unheimlich guten Gefühl, endlich Wochenende. Oder vielleicht sind Sie auch mittendrin in einem extra langen Wochenende. Ich wünsche einen schönen Fenstertag mit der Lieblingsmusik. Hier gleich Amy Grant, Baby, Baby.

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0: Morgen. Da ist es endlich soweit.
1: Finale.
0: Der ESC geht in den Endspurt. Die Finalteilnehmer stehen seit gestern fest. Übrigens der 70. Geburtstag des Song Contest morgen. Da gibt es natürlich viel zum Zurückerinnern, auch für Kabarettist und Schauspieler Reinhard Novak.
2: Damals war das mit Alf Boyer, also ich glaube, es war das schon ziemlich lange her, 2003 oder was, oder ja, war das, wo er, glaube ich, Sechster geworden ist mit einem Lied, wo ich mir dachte, bitte, Wahnsinn. Ja, es war so wie so ein Kinderlied eigentlich, das irgendwie so kleine Haserl oder was. Und es ist was Originelles und was anderes. Und das ist immer wichtig beim Song Contest, was Neues und sich was trauen.
0: Ja, traut hat er sich definitiv, was der Alf Bauer Poyer 2003 in Riga. Immerhin hatte er den 6. Platz eben für Österreich geholt mit Weil der Mensch zählt.

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3: 15.30 Uhr jetzt, Radio Niederösterreich mit dem schnellsten Verkehrsservice. Nach Wien im 22. Bezirk auf der Donaustadtstraße Richtung Südost angehend. Da sorgen Bauarbeiten für den Radweg bei der Erzherzog-Karl-Straße für Stau und 20 Minuten mehr Fahrzeit. Und vor dem Grenzübergang Drasenhofen Richtung Tschechien weiterhin Stau ab Poisdorf Nord und 45 Minuten mehr Fahrzeit. Grund ist da eine Baustelle kurz nach der Grenze. Zum Wetter, meist bewölkt, jetzt am Nachmittag nur ab und zu ein paar Sonnenstrahlen, dazu gelegentlich Regen. Morgen dann weiterhin viele Wolken und nass bei maximal 7 bis 14 Grad. Am Sonntag, da wird's dann wieder besser.
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3: Schöner Freitag und ab in die 80er mit Cole and the Gang. La la la.

0: Der Freitagnachmittag mit Radio Niederösterreich. Im Juni geht's los mit der Fußball-WM heuer in Nordamerika. Und für uns ja das Besondere dran, auch unsere Nationalmannschaft ist mit dabei. Laut Marco Arnautovic sogar mit Titelchancen. Und was gehört zu so einem Fußball-Großereignis wie diesem mit dazu? Die Pickerl, das Sammelheft und das Pickerl-Tauschen. Radio Niederösterreich-Reporterin Ann Magnet.
1: Dieses Geräusch kennen viele noch aus ihrer Kindheit. Ein Stickerpackerl aufreißen, die Bilder sortieren, einkleben und tauschen. Auch Siegfried Möstl sammelt seit Jahrzehnten Fußballsticker und besitzt mittlerweile unzählige Alben.
2: Ungefähr der Wert, was ich jetzt momentan noch herin habe durch Kaufen, das sind wir sicherlich im fünfstelligen Bereich. Das heißt, das ist sicherlich ein schönes Auto auch schon drinnen. Ja.
1: Was anfangs nur als kleine Hilfestellung gedacht war, ist längst zu einer Sucht geworden.
2: Ich habe früher schon einzelne Alben gehabt, die natürlich nie fertigstellen hast können, weil einfach die Partner gefällt haben zum Tauschen. Aber seit 2000 ist es irgendwie eskaliert dann durch eine Kollegin, die mit ihren Jungs nicht weitergekommen ist mit den Stickern, die doch sehr viele gekannt haben. Und dann hat sie mich gebeten darum, dass ich sie da helfe. Und dann ist es eigentlich richtig erst losgegangen.
1: Die diesjährige Weltmeisterschaft ist mit 48 Mannschaften größer als je zuvor. Auch Österreich ist heuer wieder dabei. Zum ersten Mal seit 1998. Auch deshalb ist das neue Sticker-Album für heimische Fußballfans besonders interessant. Gleichzeitig steigen aber auch die Preise. Wer das Album ohne Tauschen vollbekommen möchte, muss dafür tief in die Tasche greifen.
2: Also nachdem wir ja heuer 980 Bilder brauchen, um das Album voll zu machen, hat man mal ausgerechnet rechnerisch, man müsste, wenn man jedes einzelne Packel kaufen würde, ca. 2000 Euro ausgeben.
1: Deshalb wird das Tauschen heuer umso wichtiger. Es senkt nicht nur die Kosten, sondern macht für viele auch den Reiz des Sammelns aus. Suchen, vergleichen und sich freuen, wenn endlich ein fehlender Sticker gefunden ist.

Kurz vor vier haben wir Sie jetzt, Clemens Krautzer, begrüßt Sie in Kürze im Radioclub. Da erfahren Sie, was Sie dieses Wochenende unternehmen können. Außerdem gibt es natürlich alle Infos zum Tag und viel Musik. Ich bin Robert Deutnauser, wünsche noch einen schönen Freitagnachmittag und einen guten Start in Ihr Wochenende mit Radio Niederösterreich.

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10: Ich hoffe, Sie haben einen entspannten Freitagnachmittag. Ich wünsche Sie zumindest das Wichtigste aus Niederösterreich, Österreich und der Welt jetzt mit Niklas Wager. Es ist 16 Uhr.
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12: Sie sind oft süß wie Kaugummis, klein wie eine Briefmarke und viel diskreter als gewöhnliche Zigaretten. Die Rede ist von Nikotinbeuteln, die vor allem bei jungen Menschen voll im Trend liegen. Deshalb warnt nun auch die Weltgesundheitsorganisation in ihrem aktuellen Bericht davor. Denn die Produkte werden weltweit so vermarktet, dass sie vor allem Kinder und Jugendliche ansprechen. Und das mit großem Erfolg. Raphael Krapscher.
13: 23 Milliarden Nikotinbeutel wurden im Jahr 2024 weltweit verkauft, also rund 50% mehr als noch im Jahr davor. Besonders problematisch sei dabei, wie die Nikotinbeutel vermarktet werden, erklärt die WHO-Expertin Ranti Fayokun.
14: Die Hersteller versuchen oft, den Geschmack und sogar die Verpackungen von beliebten Süßigkeiten zu imitieren. Am Ende des Tages ist es ihr Ziel, Kinder abhängig zu machen. Wenn man sich das Marketing anschaut, ist es ganz klar, dass diese Produkte eindeutig nicht für Erwachsene gedacht sind.
13: Im neuen WHO-Bericht wird kritisiert, dass es in 160 Ländern immer noch keine Regulierungen für den Verkauf der Nikotinbeutel gibt. Auch in Österreich gibt es erst seit kurzem ein weitreichendes Werbeverbot für die Produkte, die jetzt nur noch in Trafiken und lizenzierten Fachgeschäften verkauft werden dürfen.
12: Wegen einer alkoholisierten Autofahrt im Bezirk Neunkirchen ist der FPÖ-Nationalratsabgeordnete Peter Schmidlechner seinen Führerschein los. Er bedauere sein Verhalten, so der Politiker. Laut den niederösterreichischen Nachrichten, die zuerst über den Fall berichteten, hat der Mandatar bereits 2014 seinen Führerschein nach einer Alkofahrt verloren. In wenigen Wochen beginnen die Sommerferien und viele Österreicherinnen und Österreicher werden wohl auch heuer wieder mit dem Auto ins Ausland reisen. Der ÖAMTC warnt jetzt aber vor teuren Verkehrsstrafen, die man dort kassieren kann. Silvia Mieses, worauf sollten Autoreisende denn achten?
15: Wer mit dem Auto oder dem Motorrad ins Ausland reist, dem drohen bei Verstößen oft deutlich höhere Strafen als in Österreich. Zum Beispiel bei Alkohol am Steuer sind viele Länder viel strenger als bei uns. In Italien kann das Auto beschlagnahmt werden, wenn der Lenker oder die Lenkerin mit mehr als 1,5 Promille unterwegs ist. In Spanien droht ab 1,2 Promille sogar eine Freiheitsstrafe von bis zu 3 Monaten. Aber auch Falschparken kann in einigen Ländern sehr teuer kommen. In Spanien können bis zu 200 Euro fällig werden, in Ungarn bis zu 400 Euro. Und der ÖAMTC warnt davor, die Strafen zu ignorieren. Zum einen können Strafen aus EU-Ländern auch in Österreich eingetrieben werden. Zum anderen können sie bei einer Wiedereinreise erneut eingefordert werden.
12: Zu wenig Schlaf kann dazu beitragen, dass man schneller altert. Das ist ja bereits bekannt. Doch in einer großen Analyse wurde jetzt das biologische Alter von rund 500.000 Menschen analysiert. Und dabei zeigt sich, auch durch zu viel Schlaf altern Organe schneller. Wer seinen Körper also jung halten möchte, der sollte laut der Studie ziemlich genau zwischen 6,5 und 8 Stunden schlafen. Zum in die Decke kuscheln und schlafen wird sich das Wetter heute Abend aber eigentlich ganz gut eignen. Es bleibt sehr unbeständig, Clemens Kautzer.
10: Genau so schaut's aus. Im Laufe der Nacht breitet sich der Regen auf ganz Niederösterreich aus. Auf den Bergen kann's schneien. Die Temperaturen, die gehen runter auf 11 bis 4 Grad. Morgen am Samstag regnerisch und noch kühler als heute. Dichte Wolken den ganzen Tag und vor allem im Mostviertel viel Niederschlag. Mit kräftigem Wind gehen die Temperaturen zurück auf maximal 7 bis 14 Grad. Blick zu übermorgen Sonntag. Da gibt's dann mehr Sonne und es wird wieder milder. Regenschauer sind dann die absolute Ausnahme und mit weiterhin starkem Wind steigen die Temperaturen auf bis zu 18 Grad. Aktuell messen wir in Mistelbach, Wien 15 Grad, in Horn und Schwechat hat es 14 und in St. Pölten und Melk 13 Grad. 16.04 Uhr, das ist der schnellste Verkehrsservice im Land hier bei uns auf Radio Niederösterreich. Vor dem Grenzübergang Drasenhofen in Richtung Tschechien Stau ab Poisdorf Nord und mindestens eine halbe Stunde Wartezeit. Grund ist eine Baustelle kurz nach der Grenze. Wien im 22. Bezirk auf der Donaustraße in Richtung Südosttangente sorgen Bauarbeiten für einen Radweg bei der Erzherzog-Karl-Straße für Stau und eine Viertelstunde mehr Fahrzeit.
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10: Freut mich, dass Sie am Freitag bei uns sind, hier auf Radio Niederösterreich. Und die Musik, tja, die zieht an. New Seekers gibt's gleich.
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10: Oder diesen Kultsong.
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10: Dann noch Seiler und Speer und jetzt vom Anfang die Bee Gees. You win again. Das sind die größten Hits aller Zeiten. Freut mich, dass Sie bei uns sind.

Was ist? Ich spät, aber. Wenn ich allein bin, dann gehst du schon ein bisschen hoch. Geh, rufst halt zurück, oder? Oder ich ruf nochmal an und triffst da.

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1: Und da gibt's so viele. Den Sieg von Conchita Wurst im Fernsehen mit der Familie gesehen oder zu Merci Cherie mit der ersten großen Liebe getanzt oder online noch einmal den legendären Auftritt von ABBA angeschaut. Aber selber beim Vorentscheid mitgemacht zu haben, also das ist schon was ganz Besonderes. Lilian Klebo.
2: Ich war 19 Jahre alt, als ich für Deutschland für den Vorentscheid zum ESC gesungen habe. Und das war für Ralf Siegel eben auch. Und er hatte damals, war er sehr, ja, sag ich mal, sehr prophetisch. Er hat die erste deutsche Girlie-Band, wir hießen All About Angels, mit dem Hit Engel. Man kann's sich anschauen im Internet. Aber man erkennt mich kaum.
1: Ich bin gespannt, das werde ich mal gleich geben. Aber jetzt schauen wir uns mal den Gewinner an oder hören unseren Gewinner an von 1997. Katrina and the Waves mit Love Shine a Light auf Radio Niederösterreich.

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3: 16.30 Uhr, das ist der schnellste Verkehrsservice im Land, hier bei uns auf Radio Niederösterreich. Vor dem Grenzübergang Drasenhofen eine Viertelstunde Wartezeit bei der Ausreise nach Tschechien. Und Wien, 22. Bezirk, Donaustadtstraße Richtung Südosttangente, vor der Erzherzog-Karlstraße Stau vor einer Baustelle und bis zu 15 Minuten mehr Fahrzeit. 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
4: Einen Tag, nachdem auf der Donau bei Grein an der oberösterreichisch-niederösterreichischen Grenze ein Ölfilm entdeckt worden war, hat die Feuerwehr die Situation in den Griff bekommen. Die Ölspur war bis zu 12 Kilometer lang. Es dürfte sich dabei um Diesel gehandelt haben. Bisher ist aber unklar, woher der Treibstoff kam. Nach heftigen russischen Luftangriffen auf die ukrainische Hauptstadt Kiew gestern hat dort ein Trauertag heute stattgefunden. 24 Menschen wurden dabei getötet. Nach weiteren Verletzten wird noch gesucht. Laut dem Bürgermeister von Kiew war es der massivste Angriff des Feindes bisher. Und die österreichische Gesundheitskasse hat im Jahr 2025 doch weniger Verlust gemacht als ursprünglich prognostiziert. Im Endergebnis scheint jetzt nur mehr ein Defizit von rund 156 Millionen Euro auf. Gelungen sei das unter anderem durch Maßnahmen im Rahmen der Selbstverwaltung, hieß es.
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Wetter. Im Laufe der Nacht breiten sich heute die Regenschauer auf ganz Niederösterreich aus. Auf den Bergen kann es auch schneien, die Temperaturen gehen runter auf 11 bis 4 Grad. Morgen am Samstag regnerisch und noch kühler als heute, dichte Wolken den ganzen Tag und vor allem im Mostviertel viel Niederschlag. Mit kräftigem Wind gehen sich die Temperaturen zurück auf maximal 7 bis 14 Grad morgen Nachmittag. Am Sonntag übermorgen dann mehr Sonne und auch wieder milder. Regenschauer sind die absolute Ausnahme und mit weiterhin starkem Wind steigen die Temperaturen dann auf bis zu 18 Grad. Reinhard Fendrich, die feinen Damen.

0: Unglaublich, das muss ich mir vorstellen. Ein komplettes Rauchverbot. In Großbritannien soll das für unter 17-Jährige bald kommen. Wie schaut es da bei uns aus? Ist ein strengeres Tabakgesetz oder Tabakverbot auch bei uns überhaupt denkbar? Sarah Brankl hat sich in Gmünd umgehört.
1: Was würden Sie vor einem Rauchverbot halten?
2: Nichts. Weil ich rauche selber. Ich soll jeder das machen, was er glaubt.
3: Ich habe selber eine Tochter mit 15 Jahren und einen Stiefsohn mit 13 Jahren. Also ich würde es befürworten, ja.
4: Sie machen es auch dann heimlich, wenn sie das machen würden.
0: Jeder Fünfte in Österreich raucht, wobei junge Menschen immer weniger zur klassischen Zigarette greifen, sondern neue Tabak- und Nikotinprodukte, wie zum Beispiel die E-Zigaretten oder die ganz beliebten Nikotinbeutel, die liegen da voll im Trend.
5: Die E-Zigarette fast gar nicht, aber zum Beispiel Vapes, Pilznuss wird auch viel genommen. Und Schnupftabak vereinzelt.
6: Also in der Klasse oder in der Schule fällt mir jetzt nichts aus, aber natürlich, wenn man am Wochenende mal fortgeht, kommt man öfter schon in Kontakt mit Leuten, die das konsumieren.
7: Vor allem auch die Werbung, wie das alles aufgebraucht ist, finde ich sehr für Jugendliche auch schon, dass es so angeworben wird mit diesen grellen Farben und alles.
5: Wir haben auch schon vor der Schule einen Suchtpräventionsvortrag gehabt, dass gerade eben früh genug wir quasi gewarnt werden, dass sowas eben nicht passiert.
0: Nikotinbeutel und E-Zigaretten sind aber auch nicht zu unterschätzen, gescheiter als also einfach das Rauchen gleich lassen.

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1: Kurz nach 4:45 am Freitag. Das ist Radio Niederösterreich und bei uns gibt es immer den schnellsten Verkehrsservice im Land. Vor dem Grenzübergang Drasenhofen eine Viertelstunde Wartezeit bei der Ausreise nach Tschechien. Und in Wien gibt es auch noch die Meldung vom 22. Bezirk. Donaustadtstraße Richtung Südosttangente vor der Erzherzog-Karl-Straße. Stau vor einer Baustelle und bis zu 15 Minuten

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1: Kunst und Kunsthandwerk gibt es morgen beim Fest der familienfreundlichen Region Mannhardsberg in Röschitz im Weinviertel. Beginn ist um 14 Uhr. Einiges los ist morgen auch im Reitstall Bauer Ranch in Unterhammetten. Das ist bei Herzogenburg im Bezirk St. Pölten. Der österreichische Holzrücke Cup findet dort statt. Astrid Nettwig.
2: Holzrücken, das ist die traditionelle Holz- und Forstarbeit mit Hilfe von Pferden. Dabei werden ganze Holzstämme gezogen, auch über Hindernisse. Es geht um Genauigkeit, Geschicklichkeit und Schnelligkeit, aber auch um die richtige Zusammenarbeit zwischen Pferd und Führer. 20 Teilnehmer aus ganz Österreich werden beim Holzrücke Cup erwartet. Spannend natürlich auch für viele Zuschauer. Heute Abend gibt es einen gemütlichen Fuhrmannsabend. Los geht's am Samstag dann mit dem Bewerben um 9 Uhr. Einen Tag der offenen Tür gibt's morgen in der Tischlerei Melk Kulturwerkstatt. Von 14 bis 19 Uhr kann man Live-Musik genießen, Kinderschminken, ein Kreativprogramm sowie eine Fun-Area. Natürlich gibt's auch Führungen und Lukas Fürst wird einen Impulsvortrag geben. Unsere Tischlerei, die Vision. Am Samstag öffnet Benediktinerpater Clemens Heinzel Türen, die sonst verschlossen bleiben. Mit ihm kann man verborgene Ecken des Stiftes Altenburg entdecken. Barocke Juwelen wie Marmorsaal und Kaiserstiege, versteckte Gärten und Alltagsräume im Kloster. Treffpunkt ist um 16.30 Uhr im Klosterladen bei der Pforte. Am Samstag und am Sonntag kann man im archäologischen Freigelände im Mammutschloss Aspern an der Zeier im Bezirk Mistelbach einen einzigartigen Streifzug durch 40.000 Jahre Menschheitsgeschichte erleben. Geschickte Mammutjäger treffen auf bronzezeitliche Handwerker, spielfreudige Römer und mittelalterliche Schwertkämpfer. Dazu Musik, Handwerkskunst, Schaukämpfe und viele Mitmachstationen für Groß und Klein. Wer eine musikalische Alternative zum Song Contest sucht, am Samstag um 19 Uhr spielt das privilegierte, uniformierte Bürgerkorps Eckenburg ihr 41. Frühjahrskonzert. Geheimnis der Farben. Beginn 19 Uhr in der Stadthalle Eckenburg. Weitere Veranstaltungshinweise finden Sie auf noe.orf.at unter den Tipps.
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4: Das ist der Freitagnachmittag. Im Journalstudio ist Niklas Wager.
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6: Weniger Verlust als gedacht hat die ÖGK vergangenes Jahr gemacht. Mehr Wege zum Mountainbiken gibt's jetzt in Niederösterreich. In Puchberg sind welche eröffnet worden. Und gleich unbeständig wie heute wird das Wetter auch morgen. Schönen Nachmittag. Die ÖGK, die österreichische Gesundheitskasse, hat im Vorjahr einen deutlich geringeren Verlust gemacht als gedacht. Ursprünglich war von 900 Millionen Euro die Rede, tatsächlich waren es im Vorjahr aber nur rund 150 Millionen Euro. Felix Nowak berichtet.
7: Für die bessere finanzielle Lage gäbe es mehrere Gründe, sagt ÖGK-Obmann Peter McDonald.
8: Wir haben als Selbstverwaltung ganz kraftvolle Maßnahmen beschlossen, aber auch gemeinsam mit der Regierung ein paar umgesetzt.
7: So habe die ÖGK etwa Stellen abgebaut und bessere Verträge mit Pharmafirmen abgeschlossen. Gleichzeitig profitiere man von höheren Beiträgen der Pensionisten, die im Vorjahr beschlossen worden sind. Ein Faktor sind auch Leistungskürzungen, etwa durch Selbstbehalte bei Krankentransporten. Diese verteidigt McDonald. Er kündigt an, diesen Kurs fortführen zu wollen. Etwa bei den Verträgen mit Ärzten müsse man schauen.
8: Welche Leistungen sind nicht evidenzbasiert? Wo können wir auch Dinge reduzieren, damit wir dann wieder Mittel freimachen können für den künftigen medizinischen Fortschritt?
7: Nur so könne man auch teure neue Medikamente künftig als Kassenleistung anbieten, so McDonald.
6: Illegale Grenzübertritte in die EU sind laut der Grenzschutzagentur Frontex in den ersten 4 Monaten 2026 um 40% im Vergleich zum Vorjahr zurückgegangen. Die Mittelmeerroute bleibt weiter der am stärksten genutzte Weg. Dahinter folgt die Westbalkanroute. Ausschlaggebend für den Rückgang seien die Zusammenarbeit mit Partnerländern, Präventivmaßnahmen in den Herkunftsländern und die Wetterbedingungen gewesen. Nach Niederösterreich, in Freundorf, einer Katastralgemeinde von Judenau-Baumgarten im Bezirk Tulln, läuft aktuell ein Großeinsatz der Feuerwehr. Die Halle einer Baufirma steht in Flammen. Theresa Freudenthaler.
9: Die Feuerwehr wurde kurz vor 15 Uhr zu dem Brand alarmiert. Zeitweise sind 12 Feuerwehren im Einsatz gestanden. Weil heute wegen des Fenstertages niemand am Firmengelände gewesen sei, habe sich das Feuer über längere Zeit ausbreiten können, heißt es. Die betroffene Halle, in der sich Baumaterialien befinden, sei nicht mehr zu retten. Allerdings konnte die Feuerwehr ein Übergreifen der Flammen auf einen Büroanbau und eine Halle, in dem unter anderem Fahrzeuge untergebracht sind, verhindern. Die Feuerwehr rechnet damit, dass der Brand bis zum Abend gelöscht sein wird. Verletzte gäbe es nicht.
6: Der Fall eines stark abgemagerten und verwahrlosten 7-jährigen Mädchens in Tirol wirft weiter Fragen auf. Die Eltern des Kindes sind seit Mittwoch in U-Haft und schweigen. Bemerkenswert ist, dass die Kinder- und Jugendhilfe mehrfach mit der Familie in Kontakt war. Mehr von Veronika Mauler.
10: Das Mädchen ist in einem schlechten Zustand, aber nicht mehr in Lebensgefahr, sagt Staatsanwaltschaftssprecher Hans-Jörg Mayer.
11: Das Kind war weit unter dem normalen Körpergewicht einer 7-Jährigen. Das Körpergewicht war knapp zweistellig.
10: Die Tiroler Kinder- und Jugendhilfe war mehrfach mit der betroffenen Familie in Kontakt, heißt es beim Land Tirol. Wann der letzte Kontakt war und warum niemandem etwas aufgefallen ist, darauf gibt es keine Antworten. Weitere Angaben seien unter anderem aus Datenschutzgründen nicht möglich, heißt es. Staatsanwaltschaftssprecher Mayer sagt,
11: das Kind ist im häuslichen Unterricht unterrichtet worden und hat daher keine reguläre Schule besucht.
10: Weil das Mädchen Ende des Semesters nicht zum verpflichtenden Reflexionsgespräch gekommen ist, hatte die Bildungsdirektion angeordnet, dass sie in die Schule gehen muss. Das ist aber nicht passiert. Ob diese Schulpflichtsverletzung angezeigt worden ist, ist bisher noch nicht bekannt.
6: Mit dem Rad den Berg hinunter. Das Mountainbiken, das ist ja zuletzt immer beliebter geworden. Künftig ist das auch in Puchberg am Schneeberg im Bezirk Neunkirchen möglich. Dort ist heute der neue Bikepark eröffnet worden. 12 Kilometer Trails stehen ab sofort bereit. Bis 2028 soll dann noch weiter ausgebaut werden. Michel Kreuzer.
12: 3 Jahre lang ist an den Trails und Lines getüftelt worden. An der Spitze der Planung war Profi-Freerider Clemens Caudela. Das Ziel, der neue Bikepark, soll alle ansprechen.
13: Also du kannst da herkommen als Anfänger, wirst deinen Spaß am Flowtrail finden. Wenn du richtige Challenge brauchst und schon mehr Jahre fährst, dann kannst du am schwarzen Single Trail die Herausforderung suchen und finden.
12: 2,6 Millionen Euro hat das Land investiert, erklärt Landeshauptfrau-Stellvertreter Udo Landbauer. Ziel sei es, den Tourismus in der Region noch weiter anzukurbeln. Gerechnet wird mit
14: 25.000 Besuchern in den ersten 3 Jahren und bis zu 5.000 Nächtigungen zusätzlich jährlich für die Region, für Buchberg. Und ich glaube, das ist mehr als realistisch, dass das erreicht werden wird.
12: Laut Plan soll das Trailnetz bis 2028 auf 17 Kilometer wachsen.
6: Und wir bleiben noch beim Sport. Für Schlagzeilen sorgt heute ein Rekordtransfer in der Fußball-Bundesliga. Der Salzburger Verteidiger Jannik Schuster wird zum teuersten Österreicher, der je von der Bundesliga ins Ausland gewechselt ist, Matthias Essmeister.
15: 20 Millionen Euro lässt sich der englische Premier League-Verein Brentford die Dienste von Jannik Schuster kosten. Der Innenverteidiger ist damit noch teurer als Nicolas Seiwald bei seinem Wechsel von Salzburg nach Leipzig. Morgen feiert Schuster seinen 20. Geburtstag. Schon heute gibt es das passende Geschenk für Salzburg-Trainer Daniel Beichler, ein Transfer, von dem alle profitieren.
16: Der Bursche ist seit U14 bei uns, hat einen guten Weg machen können und dass er jetzt die Möglichkeit hat, in die Premier League zu wechseln und wir auch davon ein bisschen profitieren dürfen. Tut im Moment dann einfach jeden gut in dem Club.
15: Bei Brentford unterschreibt Schuster einen 5-Jahres-Vertrag. Und startfrei heißt es heute zur Eishockey-Weltmeisterschaft in der Schweiz. Gleich zum Auftakt treffen die Gastgeber auf Titelverteidiger USA. ORF Sport Plus überträgt ab 20.20 Uhr live. Österreich steigt morgen gegen Großbritannien ins Turnier ein.
6: Ob Eishockey oder was anderes, zum Fernschauen eignet sich das Wetter heute Abend wirklich, denn es gibt immer mehr Regen, Clemens Kautzer.
17: Ja, die Wolken werden immer dichter und dann vor allem in der zweiten Nachthälfte gibt es immer mehr Regen. Auf den Bergen kann es schneien, die Temperaturen, die gehen runter auf 11 bis 4 Grad. Morgen am Samstag regnerisch und noch kühler als heute, dichte Wolken den ganzen Tag und vor allem im Mostviertel viel Niederschlag. Mit kräftigem Wind gehen die Temperaturen zurück auf maximal 7 bis 14 Grad. Besser wird es dann von den Temperaturen dann wieder am Sonntag. Mehr Sonne, milder, Regenschauer sind die absolute Ausnahme und mit weiterhin starkem Wind steigen die Temperaturen auf bis zu 18 Grad. In Krems und Gänserndorf haben wir derzeit 15 Grad, St. Pölten und Wieselburg und auch Wiener Neustadt 14 und genauso schaut es in den angrenzenden Bundesländern aus. Wien 15 Grad, Linz und Eisenstadt 14 Grad und in Graz hat es 11 Grad. Sie hören Radio Niederösterreich um 17.07 Uhr und das ist der Blick auf die Straßen. Wir starten beim Grenzübergang Drasenhofen, da gibt es eine Viertelstunde Wartezeit in Richtung Tschechien von der Baustelle bei Mikulov. Wien A23 Südosttangente Richtung Graz. Kurz nach dem Stadtlauer Tunnel steht ein Auto mit Reifenpanne auf dem rechten Fahrsteifen. Der Stau, der hat sich bereits aufgebaut.
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17: Ich bin Clemens Krautzer und jetzt gibt's Juice Newton, Stefanie Werger und Billy Joel. Ganz gemütlich geht's los mit The River of Dreams.

0: Einen schönen Freitag wünsche ich Ihnen und einen schönen Tag der Familie. 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Ja, der ist heute der Tag der Familie. Was bedeutet Ihnen eigentlich Ihre Familie?
1: Ja, Familie ist eigentlich der Inhalt deines Lebens. Das Familie ist das, was den Zusammenhalt ergibt und das, was die Geborgenheit für jeden Einzelnen ergibt.
2: Gibt es unterschiedliche Formen von Familie? Für mich muss es viele Formen geben, viele unterschiedliche Familienformen.
3: Vertrauen, Zuneigung, Liebe.
0: Ja, und manchmal auch ein bisschen Streiterei, oder? Das gehört dazu in einer guten Familie. Und das Schönste, irgendwann versöhnt man sich dann auch wieder.

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2: Schönen Freitagnachmittag, 17.30 Uhr. Wir schauen auf die Straßen, da ist bei uns in Niederösterreich alles gut. Wien A23, Osttangente Richtung Graz, kurz nach dem Stadtlauer Tunnel. Ein Auto hat da eine Reifenpanne. Der Reifen wurde bereits gewechselt. Jetzt sind alle Fahrspuren wieder frei und der Stau, der hat sich aber auch schon aufgelöst. Also alles. Ja, gut. 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
3: Als historisch und äußerst erfolgreich hat der chinesische Präsident Xi Jinping den Staatsbesuch von US-Präsident Trump in China bezeichnet. Große Einigungen wurden nicht verkündet, einige wirtschaftliche Deals konnten aber abgeschlossen werden, hieß es. In Niederösterreich haben im ersten Quartal fast 29.000 Haushalte ihren Strom- oder Gasanbieter gewechselt. Das sind deutlich mehr als im Vorjahreszeitraum. Damit war Niederösterreich das Bundesland mit den meisten Anbieterwechseln. Dahinter folgen Oberösterreich und die Steiermark. Und nicht nur zu wenig, sondern auch zu viel Schlaf kann dazu beitragen, dass man schneller altert. Das zeigt jetzt eine große Analyse, bei der das biologische Alter von rund 500.000 Menschen analysiert wurde. Wer seinen Körper also jung halten möchte, der sollte laut der Studie ziemlich genau zwischen 6,5 und 8 Stunden schlafen.
2: Heidewitzka, da muss ich heute darauf achten, Niklas, dass ich nicht zu wenig Schlaf abbekomme. Wegen den grauen Haaren wär's, ne?
3: Genau.
2: 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Wetter. Im Laufe der Nacht breitet sich der Regen auf ganz Niederösterreich aus. Auf den Bergen kann es schneien, die Temperaturen liegen runter auf 11 bis 4 Grad. Morgen am Samstag regnerisch und noch kühler, dichte Wolken den ganzen Tag und vor allem im Mostviertel viel Niederschlag. Mit kräftigem Wind gehen die Temperaturen dann zurück auf maximal 7 bis 14 Grad. Übermorgen am Sonntag, da schaut es wieder anders aus, mehr Sonne und auch deutlich milder. Die Regenschauer sind die absolute Ausnahme und mit weiterhin starkem Wind steigen die Temperaturen auf 12 bis 18 Grad. Und bis dann so richtig frühsommerlich wieder wird und Normaltemperaturen, da müssen wir dann bis nächstes Wochenende, also bis Pfingsten warten. Aber dann sind wir wieder im 20 Grad oder 25 Grad Bereich unterwegs.
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0: Unglaublich, so schnell ist die Zeit wieder vergangen. Morgen ist Finale. Ja, und zum Song Contest Finale, da gehört auch immer natürlich Glitzer, Styling, Farbe, Make-up und Haarspray. Und dafür verantwortlich sind rund 200 Make-up-Artists, die die Acts für die Bühne aufbrezeln. Eine davon hat Marin Berlakovic in der Stadthalle für uns getroffen.
1: Wir sind Backstage hier quasi bei der Beauty Farm vom Song Contest und ich sage schönen Nachmittag an Make-up-Artist Christina.
2: Mhm, hallo.
1: Wie geht's dir und euch hier im ganzen Song Contest-Stress?
2: Uns geht's super, die Stimmung ist toll, wir sind echt froh, dass wir da dabei sein können, weil wir ja sonst eher Moderatoren schminken und das ist mal was ganz anderes und wir haben echt viel Spaß.
1: Was ist anders dabei bei diesem Schminken?
2: Das Interessante daran ist, dass es gleichzeitig eine Bühnenshow und eine Fernsehshow ist. Das heißt, man muss beides von den Looks her kombinieren können, aber schon, wir schminken schon eher größer und plakativer. Und mit vielen Farben, mit viel Glitzer, mit viel Strass.
1: So wie man den Song Contest kennt. Ist das hier Schminken im Akkord quasi?
2: Ja, kann man so sagen. Bei uns kommen schon so durchschnittlich über 100 Leute durch.
1: Wahnsinn. Wir kennen uns alle meistens eh vom Friseur. Die Stylisten sind ja nicht nur die HübschmacherInnen, sondern sind auch so ein bisschen die Psychologen und MotivatorInnen. Ist das bei euch, glaube ich, genauso?
2: Ja, aber es geht eher um andere Themen bei Bühnenshows.
1: Also, warum?
2: Fühlt sich's gut an, fühlt sich's nicht gut an? Kostümfragen, eher ein Zusammen-Brainstormen, was gut zu dem Kostüm passen würde und zum Act.
1: Wünsche ich gutes Gelingen weiterhin, flotte Pinsel und viel Spaß noch.
2: Vielen Dank.

Also Fenstertag, der ist schon angenehm, da ist wenig bis gar nichts los auf den Straßen. Eine Meldung gibt es bei uns beim Radio Niederösterreich Verkehrsservice. Aus Wien, A23 ist Ostern-Gente Richtung Graz. Kurz nach dem Schulauer Tunnel hatte ein Auto eine Reifenpanne. Der Reifen wurde gewechselt, jetzt sind alle Fahrspuren frei und der Stau, der hat sich mittlerweile auch schon aufgelöst. Verzeihung. Wenn Sie noch was entdeckt haben, einfach Stern 300 wählen, da kommen Sie in unsere Verkehrsredaktion. Wir sagen jetzt schon Danke und ich wünsche eine gute Fahrt durch diesen Freitagabend.

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Ja, nicht nur Song Contest Finale ist morgen, sondern bald gibt es auch schon wieder das nächste große Riesen-Event, die Fußball-Weltmeisterschaft. Und da wird es ein ordentliches Star-Aufgebot beim Finale am 19. Juli geben. Zum ersten Mal wird eine Halbzeitshow über die Bühne gehen, das kennen wir vom Super Bowl, unter anderem mit Stars wie Shakira und Madonna. Na, da sind wir mal gespannt, was die dann so zum Besten geben. Die eigentlichen Stars sind natürlich die Fußballer, das ist eh klar, aber naja, warum nicht? So eine Show zwischendurch ist doch nett.

0: Cloud Wanders hier bei uns auf Radio Niederösterreich. Einen angenehmen Freitagabend wünsche ich Ihnen. Im Journalstudio ist Niklas Wager.
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2: Außenpolitik und Wirtschaft. Darum ging es beim Gipfel zwischen China und den USA. Ohrwürmer durch Kaugummikauen loswerden, eine neue Studie beweist, dass das möglich ist. Und verregnet wird der morgige Samstag. Schönen Abend. 3 Tage lang war US-Präsident Donald Trump bei dem chinesischen Präsidenten Xi Jinping. Wenig überraschend haben die beiden Staatsmänner über den Iran und die Öffnung der Straße von Hormuz gesprochen. Der US-Präsident scheint sich hier zu erhoffen, dass China als Iran-Verbündeter etwas bewirken kann. Einige wirtschaftliche Einigungen soll es auch gegeben haben, Sarah Emler berichtet.
3: Der Besuch beim chinesischen Präsidenten Xi Jinping sei gut gewesen, so der US-Präsident Donald Trump an Bord der Air Force One. Peking habe zugesagt, an die 200 Boeing-Flugzeuge zu kaufen und möglicherweise später noch weitere 750 Maschinen. Von chinesischer Seite gibt es noch keine Bestätigung dazu. Im Gegenzug soll Trump zugestimmt haben, dass 10 chinesische Unternehmen nun doch Hochleistungschips aus den USA kaufen dürfen. Man habe auch ausführlich über Taiwan gesprochen. Die faktisch unabhängige Insel wird von den USA auch militärisch unterstützt. 2 geplante Waffenlieferungen stehen noch aus, um China, das Taiwan für sich beansprucht, nicht zu verärgern. Sollten diese entfallen, wäre es das erste Mal, dass China Einfluss auf den US-Umgang mit Taiwan nimmt.
2: Nachdem Ermittlungen gegen den Ex-Chef der spanischen Hofreitschule Alfred Hudler eingestellt wurden, gibt es nun weiteres Ungemach. Laut einer Anzeige wurden in den letzten 2 Jahren von 2 Mitarbeitern rund 1,2 Millionen Euro veruntreut. Dem Ex-Chef wirft die Hofreitschule nun vor, nicht genug kontrolliert zu haben. Hudler bestreitet alle Vorwürfe. Mehr von Beate Tomasovic.
4: 2 Ex-Mitarbeiter sollen rund 1,2 Millionen Euro veruntreut haben, sagt die Anwältin der Hofreitschule Katharina Körber-Rieser.
5: Ganz konkret hat hier ein Mitarbeiter eines schon zeichnungsberechtigten Prokuristen eine weitere Zeichnungsberechtigung für das Konto der Bank der Hofreitschule erhalten und konnte so ohne betragliche Beschränkung Barabhebungen in 5-stelliger Höhe mit freigeben.
4: Über 2 Jahre hinweg wurden so fast 900.000 Euro in bar behoben. Wo das Geld ist, weiß man nicht. Die beiden Mitarbeiter wurden entlassen. Weitere personelle Konsequenzen könne man aber nicht ausschließen, sagt der Vorsitzende des Aufsichtsrats Michael Enzinger.
6: Nein, kann ich nicht ausschließen. Das werden die Untersuchungen durch die Strafverfolgungsbehörden ergeben.
4: Die Hofreitschule klagt den Ex-Chef Alfred Hudler auf Schadenersatz. Hudlers Anwalt weist jegliche Verantwortung zurück.
2: In Gerersdorf bei Wien im Bezirk Neuburg ist es heute Mittag zu einem Raub gekommen. Ein bislang unbekannter Täter soll die Kassiererin eines Bekleidungsgeschäfts mit einem Messer bedroht und daraufhin Bargeld aus der Kasse genommen haben. Die Frau wurde nicht verletzt, eine Fahndung nach dem Täter verlief negativ. Die Polizei bittet jetzt um Hinweise. Ein Brand in einer Kirche in Bruck an der Leitha hat im Februar für Aufsehen gesorgt. Ein Mann soll damals Gebetsbücher und Zeitschriften angezündet

0: haben. Jetzt ist er am Landesgericht Korneuburg rechtskräftig verurteilt worden. Jürgen Winterleitner.
1: 3 Jahre und 6 Monate Haft sowie Unterbringung in einem forensisch-therapeutischen Zentrum. So lautet das Urteil am Mittwoch. Der heute 52-jährige polnische Staatsbürger hat Anfang Februar in einer Nebenkapelle der Stadtkirche Bruck an der Leitha Gebetsbücher und Zeitschriften in brennende Gebetskerzen geworfen. Danach soll er einen Kerzenständer umgestoßen und Kerzenöl ausgeschüttet haben. Dadurch habe sich der Brand weiter vergrößert. Ein Sprecher des Landesgerichts Korneuburg begründet heute gegenüber Radio Niederösterreich das Urteil damit, dass der Täter zurechnungsfähig, aber gefährlich sei. Die Feuerwehr konnte den Brand damals rasch unter Kontrolle bringen und größere Schäden verhindern. Nach seiner Festnahme hatte der Mann laut Polizei angegeben, er habe das Feuer gelegt, weil ihm kalt gewesen sei.
0: Über einen Spitzenplatz darf sich Felix Gall heute beim Radklassiker Giro d'Italia freuen. Der Osttiroler landet auf der 7. und längsten Etappe der gesamten Rundfahrt nach 245 Kilometern auf Rang 2. Gall muss sich nur dem großen Favoriten Jonas Vingegaard aus Dänemark geschlagen geben. Zum Schluss noch zur Wissenschaft. Musikwissenschaftlerinnen der Uni Wien haben die heurigen Song Contest Songs auf ihr Ohrwurmpotenzial hin untersucht. Dabei wurde festgestellt, vor allem der österreichische Beitrag eignet sich nahezu bilderbuchartig für einen Ohrwurm. Tobias Mayer berichtet.
2: Sie brauchen einen Tanzschein.
3: Wenige Intervallschritte, lange Noten, ein sich wiederholender Text. Österreichs heuriger Beitrag für den Eurovision Song Contest weise ein extrem hohes Ohrwurmpotenzial auf, sagt die Musikwissenschaftlerin Sarah Ambros von der Uni Wien.
4: Bei den Refrains wird beim österreichischen Beitrag zum Beispiel das Wort Tanzschein insgesamt 12 Mal gehört im gesamten Lied. Also es eignet sich sehr gut für einen Ohrwurm.
3: Ohrwürmer setzen sich immer dann fest, wenn das Gehirn unterfordert ist. Dagegen hilft zum Beispiel ein Gespräch zu beginnen. Aber man kann das Gehirn gewissermaßen auch austricksen, sagt Ambros.
4: Indem man einfach nur die Kieferbewegung imitiert und das schafft man, indem man Kaugummi kaut.
3: So wird das Sprachzentrum im Gehirn angeregt und der Ohrwurm verschwindet.
0: Ja, und morgen am Abend steigt dann in Wien das große ESC-Finale. Clemens Krautzer, wie wird denn das Wetter morgen fürs Public Viewing?
5: Ja, das wird eher was fürs Wirtshaus oder den Vereinsraum, aber weniger unter freiem Himmel. Es wird nämlich sehr regnerisch und noch kühler als heute. Dichte Wolken den ganzen Tag und vor allem im Ostviertel viel Niederschlag. Mit kräftigem Wind gehen die Temperaturen zurück auf maximal 7 bis 14 Grad morgen Nachmittag. Übermorgen am Sonntag dann mehr Sonne wieder und auch deutlich milder. Regenschauer sind die absolute Ausnahme und mit weiter im starken Wind steigen die Temperaturen auf 12 bis 18 Grad. In St. Pölten, Hornbruck an der Leitha hat es aktuell 14, am Stetten und Retz 13 und in den angrenzenden Bundesländern schaut es ähnlich aus. Wien 15 Grad, Linz und Eisenstadt 14 und Graz 11 Grad. Sie hören Radio Niederösterreich und das ist der schnellste Verkehrsservice im Land. Nichts los auf den Straßen, das freut uns sehr. Wenn Sie etwas entdeckt haben, was Sie uns gerne melden möchten, dann bitte einfach Stern 300 wählen. Da kommen Sie in die Verkehrsredaktion. Dankeschön.
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5: Clemens Krautzer für Sie im Studio. Tim mit dem Singalong-Song gibt's gleich. Gary Lux mit seinem ESC-Hit Kinder dieser Welt. Sometimes when we touch. Und jetzt Miss Diana Ross. Upside down. Angenehmen Freitagabend. Und ja, man kann schon sagen, das Wochenende ist in Reichweite. Yeah!

0: Was ich besonders schön finde am Eurovision Song Contest, es ist ja eigentlich wurscht, wenn man nicht zum eigenen Land hilft, muss man nicht. Man sucht sich einfach den Song aus, der einem am besten gefällt. Zu wem helfen Sie denn morgen beim großen Finale?
1: Wenn der Song Contest in Österreich ist, kann man nur zu einem helfen. Also zu Cosmo und Heimsieg.
2: Italien finde ich am besten.
3: Finnland, ich finde, die sind echt super. Das Lied hat mich sofort gecatcht.
4: Also eigentlich müssten wir als Deutsche für Deutschland sein, aber ich finde den österreichischen Song eigentlich ganz lustig.
0: Danke an die Lieblingsnachbarn, sage ich da nur. Ich persönlich finde ja auch Australien oder Bulgarien haben gestern ganz schön was gezeigt, aber wie auch immer, morgen wird sich's dann zeigen, wer es wird im großen Finale ab 21 Uhr in ORF 1 und natürlich auch auf ORF On.

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4: Das ist ja schon morgen. Einen schönen Freitagabend wünsche ich Ihnen, 18.30 Uhr. Alles gut auf den Straßen, da sind uns keine Störungen gemeldet worden. Gleich weiter ins Nachrichtenstudio. Das ist Radio Niederösterreich Kompakt mit Niklas Wager.
5: Illegale Grenzübertritte in die EU sind laut der Grenzschutzagentur Frontex in den ersten vier Monaten 2026 um 40% im Vergleich zum Vorjahr zurückgegangen. Die Mittelmeerroute bleibt weiter die am stärksten genutzte Route, dahinter folgt die Westbalkanroute. Eine Konferenz in Japan widmet sich derzeit der Zukunft der Antarktis. Während das Eis in der Region zunehmend schmilzt, nimmt der Tourismus deutlich zu. Bedroht sind deswegen etwa Tiere wie Kaiserpinguine. Über 50 Staaten nehmen an dem Gipfel teil. Und nach einem Fenstersturz einer Elfjährigen in einem Gymnasium in Wiener Neustadt hat die Staatsanwaltschaft Ermittlungen gegen unbekannte Täter aufgenommen. Nachgegangen wird dem Verdacht der fahrlässigen Körperverletzung und der Verletzung der Aufsichtspflicht. Das Mädchen ist bei dem Fenstersturz verletzt worden.
4: Das Radio Niederösterreich Wetter. Im Laufe der Nacht breiten sich der Regen auf ganz Niederösterreich aus. Auf den Bergen kann es sogar schneien. Die Temperaturen gehen runter auf 11 bis 4 Grad. Morgen am Samstag regnerisch und noch kühler als heute. Dichte Wolken den ganzen Tag und vor allem im Mostviertel. Da kann es richtig schütten. Mit kräftigem Wind gehen die Temperaturen zurück auf maximal 7 bis 14 Grad morgen Nachmittag. Übermorgen am Sonntag dann mehr Sonne und milder. Regenschauer sind die absolute Ausnahme.

0: großen Stolz hier auf Radio Niederösterreich. Beim Radklassiker Giro d'Italia wäre heute beinahe ein Österreicher ganz oben gestanden. Der Osttiroler Felix Gall schrammt auf der längsten Etappe der gesamten Rundfahrt nur knapp am Sieg vorbei. Matthias Esmeister.
1: 244 Kilometer musste das Feld auf der 7. Etappe überwinden und Felix Gall hat den ersten Bergtest beim diesjährigen Giro mit Bravour bestanden. Der Osttiroler kommt mit nur 13 Sekunden Rückstand auf den großen Favoriten Jonas Vingegaard ins Ziel. Am Anfang war ich genervt, dass ich Jonas nicht folgen konnte. Am Ende war es aber die richtige Entscheidung, mein eigenes Tempo zu fahren. Freut sich Gall.
2: At first I was a bit annoyed that I couldn't follow Jonas, but then in the end it was the right choice that I did my own pace.
1: In der Gesamtwertung katapultiert sich Gall von Platz 24 auf 3 vor. Teamkollege Gregor Mühlberger aus Heidershofen wird heute 20. Einen Rekordtransfer gibt es in der heimischen Fußball-Bundesliga. Der Salzburger Verteidiger Yannick Schuster wechselt für 20 Millionen Euro zum englischen Premier League-Verein Brentford. Der 19-Jährige wird damit zum teuersten Österreicher, der je von der Bundesliga ins Ausland gewechselt ist. In der zweiten Liga müssen sich gleich zwei Vereine für die neue Saison auf Trainersuche begeben. Bei der Vienna wird der Vertrag von Hans Kleer nicht verlängert. Außerdem trennt sich der FAC von Sinan Bütici. In der deutschen Bundesliga bleibt Manuel Neuer ein weiteres Jahr bei Bayern München. Der 40-jährige ehemalige Welttormann hat seinen Vertrag beim deutschen Rekordmeister verlängert.
0: Bei der Weltmeisterschaft im Kitesurfen in Portugal, da bleibt Valentin Pontus im Rennen um eine Medaille, Matthias.
1: Ja, der Olympiasieger aus Perchtoldsdorf beendet die Goldflotte heute als Fünfter. Damit schafft Pontus den Sprung ins morgige Halbfinale. Vorhang auf heißt es heute für die Eishockey-Weltmeisterschaft in der Schweiz. Gleich zum Auftakt treffen die Gastgeber im ersten großen Schlager auf Titelverteidiger USA. ORF Sport Plus überträgt ab 20.20 Uhr live. Österreich startet morgen gegen Großbritannien in die Mission Klassenerhalt. Im Basketball jubeln die Männer von Deutsch Wagram über den Meistertitel in Liga 2. Mit einem Auswärtssieg im dritten Finalspiel gegen Mistelbach revanchieren sich die Alligators für die knappe Finalniederlage vor 2 Jahren. Und bei den österreichischen Leichtathletikmeisterschaften der Vereine in Kapfenberg haben Niederösterreichs Clubs gestern abgeräumt, vor allem bei den Frauen. Der SV Schwechat gewinnt vor Titelverteidiger Union St. Pölten und dem ULC Mödling. Anja Tlauhi läuft über 400 Meter Hürden zu dem neuen österreichischen Rekord. Bei den Männern wird der SV Schwechat Dritter.

Ja, nicht nur Wannabe, die können auch ruhiger, die Spice Girls. To become one hier bei uns auf Radio Niederösterreich. Am Schneeberg, da gibt es seit heute ein neues Ausflugsziel. Vorausgesetzt, man fährt gerne Rad. Am Vormittag im Buchberg am Schneeberg eröffnet hat ein Bikepark. Sprich, mit einem Sessellift hinauf auf den Berg und dann über unterschiedlich schwere Trails über Stock und Stein hinunter. Niederösterreich heute war mit der Kamera dabei. Die Bilder von dort, die sehen Sie gleich. 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Laubsau.

und Stadt. Hat ja seine Musik, bringt ihm aus Rheinbahn Express die

0: Whitney Houston hier auf Radio Niederösterreich. Einen angenehmen Freitagabend wünsche ich Ihnen. 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
2: 24 Tote an nur einem Tag, das ist die Bilanz des schwersten Luftangriffs auf Kiew seit Beginn des Krieges. Heute gedenkt man mit einem Trauertag, zeitgleich hat es aber auch einen Gefangenenaustausch gegeben. Robert Siegmund.
3: Noch immer muss mit Baggern und anderem schweren Gerät unter den Trümmern eines mehrstöckigen Wohnhauses in Kiew nach Verschütteten gesucht werden. Nach einem russischen Luftangriff am Donnerstag ist dieses Gebäude so gut wie vollständig eingestürzt. Mindestens 24 Menschen kamen dabei ums Leben. Mit einem Trauertag gedenkt man heute in Kiew den Opfern. Schauplatzwechsel Tscherniw. Mit Sprechchören werden dort jene 205 Kriegsgefangenen ausgetauscht, die nach einem Gefangenenaustausch aus Russland heimkehren dürfen. Vermittelt wurde dies von US-Präsident Trump. Während die dreitägige Waffenruhe längst vergessen ist, findet der Austausch heute planmäßig statt.
2: Ab September soll es in Österreich eine neue Paketabgabe geben. 2 Euro werden dann pro Packerl fällig. Das trifft vor allem große Internetversandhändler. Aber auch der stationäre Handel wäre dadurch betroffen, sagt Alexander Smuck von der Wirtschaftskammer.
4: Man darf nicht vergessen, auch wenn du jetzt anrufen würdest in der Buchhandlung, per Telefon etwas bestellst in der stationären Buchhandlung und dir dieses Buch zuschicken lässt, fällt die Paketsteuer an. Nur wenn ich es mir im Geschäft selber abholen würde die Paketsteuer nicht anfallen. Also ich befürchte auch, dass es sehr viele stationäre Händler mittlerweile betreffen wird, die auch ihre Kunden gerne mit Paketdienst ihre Ware zuschicken.
2: Sagt Alexander Smuck. In Gerersdorf bei Wien im Bezirk Neuburg ist es heute Mittag zu einem Raub gekommen. Ein bislang unbekannter Täter soll die Kassiererin eines Bekleidungsgeschäfts mit einem Messer bedroht und daraufhin Bargeld aus der Kasse genommen haben. Die Frau wurde nicht verletzt, eine Fahndung nach dem Täter verlief negativ. Die Polizei bittet jetzt um Hinweise. Zu wenig Schlaf kann dazu führen, dass man schneller altert. Das gilt aber auch für zu viel Schlaf. Das zeigt eine neue, groß angelegte Datenauswertung, die sich mit der biologischen Uhr von rund 500.000 Menschen beschäftigt hat. Mehr von Christina Singer.
5: Die ideale Schlafdauer liegt zwischen 6 und 8 Stunden Schlaf pro Nacht. Zu dem Schluss kommt ein internationales Forschungsteam an der Columbia University in New York. Schläft man demnach länger oder weniger lang, dann kann das der Gesundheit schaden. Konkret hat das negative Auswirkungen auf nahezu alle Organe, also auf Lunge, Leber, Herz, Verdauung, Haut und Nieren, schreiben die Studienautoren. Aber auch das Immunsystem, der Hormonhaushalt und der Stoffwechsel der betreffenden Personen altern vorzeitig, so die Forschenden. Und das wirke sich wiederum auf mögliche Erkrankungen und auf das Sterberisiko aus. Wer seinen Körper also jung halten möchte, sollte der Studie zufolge nachts ziemlich genau zwischen 6,4 und 7,8 Stunden schlafen.
2: Ja, und beim Einschlafen heute wird uns vielerorts das Prasseln der Regentropfen auf die Fensterscheiben begleiten. Clemens Krautzer, es bleibt unbeständig.
0: Ja, und da können die meisten Menschen dann so richtig schön einschlafen zu dem Geräusch. Im Laufe der Nacht breitet sich der Regen auf ganz Niederösterreich aus. Auf den Bergen, da kann es sogar schneien. Die Temperaturen gehen runter auf 11 bis 4 Grad. Morgen am Samstag regnerisch, noch kühler, dichte Wolken den ganzen Tag lang. Vor allem im Mostviertel kann es regelrecht schütten. Mit kräftigem Wind gehen die Temperaturen zurück auf maximal 7 bis 14 Grad. Übermorgen am Sonntag dann wieder mehr Sonne und auch milder. Regenschauer sind die absolute Ausnahme und mit weiterhin starkem Wind steigen die Temperaturen auf 12 bis 18 Grad. In Langenlois, Mistelbach und Wien hat es 14 Grad derzeit, in St. Pölten 13, Wiener Neustadt 12 und Weidhofen an der Ips 11 Grad. Sie hören Radio Niederösterreich um 19.03 Uhr und bei uns, da gibt es immer den schnellsten Verkehrsservice im Land. Der ist jetzt auch ganz schön wieder vorbei. Es sind uns keine Störungen gemeldet worden. Gute und sichere Fahrt wünsche ich Ihnen.
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0: Und gleich für Sie Hubert von Geusern. Wirklich eine schöne Nummer. Cliff Richard gibt's auch noch. Dann noch Eruption und das ist Ronan Keating mit Life is a Roller Coaster.

0: herzlichst, Radio Niederösterreich.
1: Die Jasmin aus Wien hat heute Geburtstag. Alles Liebe und Gute zu deinem 38. Geburtstag wünschen dir Fritz und Semira. Und wir schließen uns natürlich sehr, sehr gerne an. Herzlichen Glückwunsch und Happy Birthday.

0: Das sind die größten Hits aller Zeiten hier bei uns auf Radio Niederösterreich. 19.30 Uhr haben wir es. Das ist der schnellste Verkehrsservice im Land und Sie kommen weiterhin ohne Störungen voran. Eine gute und sichere Fahrt wünsche ich Ihnen. Das sind jetzt die Nachrichten in einfacher Sprache hier bei uns auf Radio Niederösterreich.
1: Am Mikrofon Paul Kranker. 13.500 österreichische Jugendliche haben im März bei einer Befragung vom Radiosender Ö3 mitgemacht. Die Jugendlichen waren 16 Jahre bis 25 Jahre alt. Heute hat Ö3 die Ergebnisse veröffentlicht. Die meisten Jugendlichen sind mit ihrem Leben zufrieden. Sie haben nämlich viele gute Freundinnen und Freunde. Sie sind zufrieden trotz vieler Krisen weltweit. Die Jugendlichen wünschen sich für den Schulunterricht mehr Unterricht mit Computern durch Lehrer. Auch wünschen sie sich von Lehrern mehr Wissen für ihren Alltag, zum Beispiel Wissen über Geld. Auch möchten die jungen Menschen, dass viel mehr Strom aus Wasserkraftwerken, von Windrädern oder von Sonnenenergie genutzt wird. Der Krieg im Iran dauert seit dem 28. Februar und bald könnte er zu Ende sein. Das sagt US-Präsident Donald Trump in einem Gespräch mit Fox News. Der Fernsehsender Fox News berichtet gern gute Dinge über den Präsidenten von den USA, Donald Trump. Laut Trump möchte die iranische Regierung unbedingt eine Einigung mit den USA. Seit einer Woche gilt im Irankrieg eine Kampfpause. Trotzdem soll es heute einen Bombenangriff auf die iranische Hauptstadt Teheran gegeben haben. Durch zwei Explosionen im Stadtzentrum von Teheran gibt es 3 Verletzte. Auch wurden Häuser in der Umgebung beschädigt. Die österreichische Regierung muss im Jahr 2027 fast 4,5 Milliarden Euro einsparen. Das zeigt eine heutige erste Einschätzung vom Fiskalrat. Beim österreichischen Fiskalrat schauen Experten, wie viel Geld eine Bundesregierung annimmt und wie viel Geld sie ausgibt. Das Budgetdefizit wird laut Fiskalrat im Jahr 2026 4% betragen. Bei einem Budgetdefizit gibt eine Regierung mehr Geld aus, als sie Geld einnimmt. Das waren die Nachrichten in einfacher Sprache von Lorenz Lohr und Philipp Maywald.
0: Weiter zum Radio Niederösterreich. Wetter. Morgen am Samstag regnerisch und noch kühler. Dichte Wolken den ganzen Tag, vor allem im Mostviertel. Viel Niederschlag. Mit kräftigem Wind gehen die Temperaturen zurück auf maximal 7 bis 14 Grad. Übermorgen am Sonntag dann mehr Sonne und milder. Die Regenschauer sind dann auch wieder die absolute Ausnahme. Und mit weiterhin starkem Wind steigen die Temperaturen auf 12 bis 18 Grad. Chris Steger, jetzt für Sie hier auf Radio Niederösterreich. Angenehmen Freitagabend.

0: Im Juni geht's los mit der Fußball-Weltmeisterschaft, heuer in Nordamerika. Auch Österreich ist dabei und das macht heuer die Sammelsticker wieder ganz besonders beliebt. Radio Niederösterreich-Reporterin Anna Magnet.
1: Dieses Geräusch kennen viele noch aus ihrer Kindheit. Ein Stickerpackerl aufreißen, die Bilder sortieren, einkleben und tauschen. Auch Siegfried Möstl sammelt seit Jahrzehnten Fußballsticker und besitzt mittlerweile unzählige Alben.
2: Ungefähr der Wert, was ich jetzt momentan noch herin habe durch Kaufen, das sind wir sicherlich im fünfstelligen Bereich. Das heißt, das ist sicherlich ein schönes Auto auch schon drinnen. Ja.
1: Was anfangs nur als kleine Hilfestellung gedacht war, ist längst zu einer Sucht geworden.

0: Auch Österreich ist heuer wieder dabei, zum ersten Mal seit 1998. Auch deshalb ist das neue Sticker-Album für heimische Fußballfans besonders interessant. Gleichzeitig steigen aber auch die Preise. Wer das Album ohne Tauschen vollbekommen möchte, muss dafür tief in die Tasche greifen.
1: Also nachdem wir ja heuer 980 Bilder brauchen, um das Album voll zu machen, hat man mal ausgerechnet rechnerisch, man müsste, wenn man jedes einzelne Packel kaufen würde, ca. 2000 Euro ausgeben.
0: Deshalb wird das Tauschen heuer umso wichtiger. Es senkt nicht nur die Kosten, sondern macht für viele auch den Reiz des Sammelns aus. Suchen, vergleichen und sich freuen, wenn endlich ein fehlender Sticker gefunden ist.
2: Und getauscht wird er nicht nur unter Freunden, es gibt auch immer wieder so Sticker-Tauschbörsen und auch online wird fleißig getauscht, damit man das Album möglichst schnell wieder dann voll bekommt.

kennt sie sie, hier bei uns auf Radio Niederösterreich. Ich bin Clemens Krautzer und nach 20 Uhr gibt es bei uns Musikanten spielt's auf, die Sendung. Davor noch Nachrichten, Wetter und Verkehr und, Sie hören es im Hintergrund, Tina Turner.

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4: Mit Felix Schneider-Sturm am Mikrofon. Nach den Ermittlungen gegen den Ex-Chef der spanischen Hofreitschule in Wien, Alfred Hudler, nachdem sie eingestellt wurden, gibt es jetzt weiteres Ungemach. Laut einer neuen Anzeige sind in den letzten 2 Jahren von 2 Mitarbeitern rund 1,2 Millionen Euro veruntreut worden. Die Hofreitschule wirft Hudler jetzt vor, nicht genug kontrolliert zu haben. Hudler bestreitet alle Vorwürfe, berichtet Beate Tomasovic.
5: 2 Ex-Mitarbeiter sollen rund 1,2 Millionen Euro veruntreut haben, sagt die Anwältin der Hofreitschule Katharina Körber-Risack.
6: Ganz konkret hat hier ein Mitarbeiter eines schon zeichnungsberechtigten Prokuristen eine weitere Zeichnungsberechtigung für das Konto der Bank der Hofreitschule erhalten und konnte so ohne betragliche Beschränkung Barabhebungen in 5-stelliger Höhe mit freigeben.
5: Über 2 Jahre hinweg wurden so fast 900.000 Euro in Bar behoben. Wo das Geld ist, weiß man nicht. Die beiden Mitarbeiter wurden entlassen, weitere personelle Konsequenzen könne man aber nicht ausschließen, sagt der Vorsitzende des Aufsichtsrats Michael Enzinger.
7: Nein, kann ich nicht ausschließen. Das werden die Untersuchungen durch die Strafverfolgungsbehörden ergeben.
5: Die Hofreitschule klagt den Ex-Chef Alfred Hudler auf Schadenersatz. Hudlers Anwalt weist jegliche Verantwortung zurück.
4: Der Verfassungsgerichtshof stärkt die Position von Versicherten gegenüber ihrer Versicherung. Der Gerichtshof hat entschieden, die Regelung der Frist für die Anmeldung von Ansprüchen sei gleichheitswidrig. Ab 1. Juni 2027 wird sie aufgehoben. Derzeit kann man Schadensansprüche bei einer Versicherung 3 Jahre lang anmelden. Wenn die Versicherung den Anspruch bestreitet, hat man dann aber nur mehr 1 Jahr Zeit. Ende Juni finden in Graz Gemeinderatswahlen statt. Die mit den Grünen regierende KPÖ könnte da wieder auf Platz 1 kommen. Weniger positiv für die Partei ist das aktuelle Ergebnis einer Prüfung des Rechnungshofs. Demnach droht der KPÖ eine Strafe wegen unvollständiger und falscher Angaben in ihrem Finanzbericht. Viktoria Waldhäusl berichtet.
8: Der Rechnungshof bemängelt wörtlich Unrichtigkeiten und Unvollständigkeiten im Rechenschaftsbericht der KPÖ für das Jahr 2023. Schon damals war die KPÖ im Steirischen und im Salzburger Landtag vertreten, weshalb sie ihre Finanzen gegenüber dem Rechnungshof transparent machen musste. Eigentlich hätte das bis Herbst 2024 passieren sollen. Tatsächlich eingelangt ist der Bericht aber erst Anfang 2025. Zusätzlich habe die Partei eine Erbschaft von rund 25.000 Euro zunächst nicht gemeldet. Laut Rechnungshof handelt es sich dabei um eine meldungspflichtige Parteispende, was einen Verstoß gegen das Parteiengesetz bedeuten und für die KPÖ hohe Geldstrafen nach sich ziehen könnte. Die Entscheidung darüber liegt jetzt beim unabhängigen Parteientransparenzsenat.
4: Die Schauspielerin Angelika Domröse ist tot. Sie ist heute im Alter von 85 Jahren in Berlin verstorben, wie die DEFA-Stiftung mitteilt. Bekannt war die in Berlin aufgewachsene Domröse vor allem aus dem DDR Kultfilm Die Legende von Paul und Paula, in dem sie 1973 an der Seite von Winfried Glatzeder die Rolle ihres Lebens spielte. Das waren die Nachrichten mit Felix Schneider-Sturm. Zum Wetter.
9: Morgen steht uns ein nasskalter Samstag bevor. Besonders am Vormittag regnet es in vielen Teilen Österreichs mit Schneeflocken im Westen bis etwa 1000 Meter herunter. Überhaupt den ganzen Tag nass bleibt es im Traunviertel und im Mostviertel. Im Süden ziehen dagegen nur ein paar Schauer durch. Die Sonne kommt morgen erst nach und nach heraus in der Westhälfte Österreichs. Es wird sehr windig bei maximal 8 bis 14 Grad. Der Sonntag wird dann wieder sonniger und wärmer. So viel zum Wetter von Manuel Oberhuber.
10: Wir schauen weiter auf die Straßen mit dem schnellsten Verkehrsservice im Land. Und da gibt es gute Nachrichten für Sie. Derzeit sind uns keine Störungen gemeldet worden. Gute und sichere Fahrt und jetzt viel Vergnügen mit dem Programm von Radio Niederösterreich.
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11: Wir hören jetzt zu Beginn gleich einmal noch Rottenmann. Die Stadtkapelle Rottenmann mit dem Marsch mit Trompeten und Posaunen.

0: Der Rottenmanner Borische war das. Gespielt hat die Rottenmanner Volksmusik. Rottenmann musiziert und singt, heißt diese CD, die 1996 entstanden ist. Ein Jahr davor hat man in Trieben die CD Trieben im Einklang präsentiert. Das Lorenzer Quartett ist da auch drauf verewigt. Da draußen im Wald, hast du jetzt.
1: Da

Eiswalzer gespielt von der Asea Tanzlmusi. Man hat da aus dem Vollen schöpfen können, wie man sich entschlossen hat, zur Stadterhebung eine CD aufzunehmen in Badersee. 1994 ist das gewesen. Da hören wir natürlich noch ein paar Mal vorbei und hinein in diese CD. Als Region präsentiert sich bis heute die Holzregion Murau. Klingende Holzstraße, Volksmusik aus dem Bezirk Murau, so heißt diese 1995 entstandene CD. Und da sind auch Gruppen drauf, die allein nie ins Studio gegangen werden, schon aus Kostengründen oder auch aus Gründen, weil man sie vielleicht gar nicht für so wichtig gehalten hat selber. Also im Falle der Partie, die wir jetzt hören, könnte man das sehr gut vorstellen, obwohl sie weit über den Bezirk hinaus bekannt worden. Wir haben die lustigen Haibhäuser mit der Annenpolka.

die Sängerrunde Palten mit Wanni de Stüble nur wüsst. Aus dem Vollen schöpfen können, habe ich vorhin schon gemeint, in Bezug auf Bad Aussee. Und das äußert sich da im Kurort auch darin, dass man ein Streichorchester betreibt. Das Streichorchester der Bürgermusik Bad Aussee jetzt mit Katrin Tänze.

Das Walzertal-Trio mit dem Gamsgebirgsmarsch. Gamsreviere gibt es da allerdings in der Holzregion Murau, in der diese CD entstanden ist. Wir hören wieder noch Rottenmann, die Lirb ist ein Dramann, der Frauenchor der Singgemeinschaft Rottenmann und danach die Stadtkapelle Rottenmann mit einer Böhmisch-Polka.

Klingendes Badersee hat man die CD anlässlich der Stadterhebung 1994 benannt und auch die Tressenstorne haben es sich nicht nehmen lassen, drauf zu spülen. Ihr Narzissenwalze ist es gewesen. Vom Oberwölzer Bläserquartett haben wir jetzt eine Bläserweise, z'nächst haben wir Rohrs gemacht und danach das gemischte Quartett St. Ruprecht, wenn Schneebachle Trieb über den Felsen springt. Und damit haben wir dann wieder in die CD Klingende Holzstraße Volksmusik aus dem Bezirk

Der Max Walzer war das von der Rottenmeiner Volksmusik und zwischen all die ausgesuchten CDs in dieser Stunde hat mich eine weitere verführt, sie daher mitzunehmen. Gruß aus Bernbach steht da drauf. Sie ist aber keine offizielle Bernbach-CD, sondern eine CD der Steirerlandler. Wir hören aber trotzdem gerne eine. Die Schülcher-Franzi gibt's da jetzt.

diesen Dietmannsdorfer Walzer, hat uns jetzt ein Altsteirer Trio gespielt, welches auf der CD Trieben im Einklang zu finden ist. Und ganz interessant, auch das Salonorchester der Musikschule Paltental unter der Leitung von Karl Baumann ist drauf zu finden, werden wir gleich hören. An Karl Baumann sind auch schöne persönliche Erinnerungen geknüpft, war er doch mein Chorrepetitor und nicht nur meiner. Damals an der Musikhochschule in Graz, heute die Kunst-Uni Graz im Kahlenberger Dörfel.

noch eine weitere Kostprobe aus dieser CD Trieben im Einklang, die Gsundl-Polka von der Triebener Saitenmusi war das. Ein Walzer jetzt, der Schneewittchenwalzer vom Walzertor-Trio, und wem das Kostüm nicht behagt, dem fällt vielleicht während dem alten Asea-Forschungsmarsch was anderes ein.

Ausseher Geigenmusi mit dem alten Ausseher Faschingsmarsch. Damit ist auch diese Stunde schon fast wieder alt. Mit der hochträgesten Polka von den Steirerlandlern geht sie zu Ende. Ein flottes Stickel zum Aussieg, genauso wie zum Umitraden. Davor noch die Singgemeinschaft Rottenmann mit einem schönen Schlussliedl. Pauli Reicher sagt Danke fürs Zuhören.

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1: Im Studio ist Felix Schneider-Storm. Die illegalen Grenzübertritte in die EU nehmen weiter deutlich ab. Das zeigen Daten der Grenzschutzagentur Frontex von Jänner bis April. Die Zahl der Flüchtlinge, die die gefährliche Überfahrt über das Mittelmeer nicht überleben, bleibt aber hoch. Mehr dazu von Karin Goritschnik.
2: Von einer europäischen Migrationswende spricht der zuständige EU-Kommissar Magnus Brunner. Ausschlaggebend seien ein effektiver Außengrenzschutz und Präventivmaßnahmen in den Herkunftsländern. Knapp 29.000 Menschen reisten in den ersten Monaten 2026 irregulär in die EU ein. 2023 war die Zahl der Fälle noch dreimal so hoch. Die Haupteinreiseroute bleibt das zentrale Mittelmeer, meist mit Startpunkt Libyen, gefolgt von der östlichen Mittelmeerroute. Doch auch wenn die Zahl der illegalen Einreisen über das Mittelmeer stetig zurückgeht, bleiben die menschlichen Kosten weiter hoch. Nach Angaben der Internationalen Organisation für Migration haben allein heuer bereits mehr als 1.200 Menschen die gefährliche Überfahrt nicht überlebt.
1: Bei dem Hunter-Virus-Ausbruch auf einer Atlantikkreuzfahrt war nach Angaben der Weltgesundheitsorganisation wohl keine gefährlichere Mutation des Virus im Spiel. Genetische Analysen und Vergleiche mit früheren Stichproben haben laut der WHO bisher keinen Hinweis auf eine leichtere Übertragbarkeit oder schwere Krankheitsfälle im vorliegenden Ausbruch ergeben. Im US-Bundesstaat Ohio ist ein Leichtflugzeug auf ein Wohnhaus gestürzt. Die beiden Insassen sind dabei ums Leben gekommen. In dem Haus in Akron in Ohio ist Feuer ausgebrochen. Die vier Bewohner wurden aber von der Feuerwehr in Sicherheit gebracht. Nach der Ursache des Absturzes des Leichtflugzeugs wird jetzt gesucht. Im Rahmen der gestrigen Eröffnung des ÖFB-Campus in Wien kritisiert der UEFA-Präsident Alexander Ceferin die hohen Ticketpreise für die bevorstehende Weltmeisterschaft in Nordamerika. Christoph Ott.
3: Der 58-jährige Chef des Europäischen Fußballverbands meint im Zuge seines Wien-Besuchs, dass es vermutlich genug reiche Menschen in den USA gibt, um die Stadien voll zu bekommen. Wirft aber die Frage in den Raum.
4: Is this the essence of football? I'm not sure.
3: Ist das die Essenz von Fußball? Ich bin mir nicht sicher, so der Slowene. Außerdem schlägt er vor, dass wenn mehr Einnahmen erzielt werden sollen, dann die Preise der Skyboxen für die VIP-Gäste zu erhöhen. Denn es gibt laut Ceferin nicht viele ernsthafte und treue Fans, die sich die Ticketpreise plus Flug und Hotel leisten können.
4: There are not many fans. Serious fans, dedicated fans that can afford that. Don't take football away from the supporters.
3: Nehmt den Fans den Fußball nicht weg, so der UEFA-Präsident. Aus diesem Grund wird die UEFA auch die Ticketpreise für die kommende Europameisterschaft nicht erhöhen.
1: Hollywood-Star John Travolta ist beim Filmfestival von Cannes vor kurzem überraschend mit einer goldenen Ehrenpalme für sein Lebenswerk ausgezeichnet worden. Der aus Filmen wie Grease und Pulp Fiction bekannte Schauspieler hat die Auszeichnung vor der Präsentation seines Regiedebüts Nachtflug nach L.A. erhalten. Das sei größer als ein Oscar, so Travolta. Das waren die Nachrichten mit Felix Schneider-Storm. Zum Wetter.
5: Das Wochenende bringt uns ganz unterschiedliches Wetter. Morgen am Samstag wird es nass, windig und kalt. Vielerorts regnet es immer wieder. Länger trocken ist es im Süden, teils sonnig am Nachmittag von Westen her. Die Temperaturen kommen kaum über 8 bis 15 Grad hinaus. Am Sonntag kehrt dann die Sonne zurück, auch wenn im windigen Osten noch Wolken dabei sind. Die Temperaturen steigen wieder an auf 14 bis 20 Grad. So viel zum Wetter von Manuel Oberholzer. Huber.
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7: Einen wunderschönen Abend, David Pearson da, und hier gibt's Musik, die Sie kennen, also die momentan angesagtesten Lieder aus Österreich, und es gibt auch Musik, die Sie wahrscheinlich noch nicht kennen.
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7: Pop und Rock vom Project Hawk. Darum geht's heute. Hannes Winkler ist bei uns. Servus.
9: Ja, hallo, schönen Abend.
7: Gebürtiger St. Pölten, hast du gesagt.
9: Genau.
7: Und wo aufgewachsen?
9: In Gerersdorf, das ist auch bei St. Pölten.
7: Ja.
9: Die schönste Ortschaft für ganz Niederösterreich. Dort
7: musst
9: in den Kindergarten und in die Volksschule gegangen.
7: Ja.
9: Und dann noch einmal bei den Wiener Seen genommen.
7: Da kommen wir noch hin.
9: Genau.
7: Du hast nämlich wirklich eine sehr große musikalische Laufbahn schon hinter dir. Müssen wir auch kurz sagen, du bist da, dass dann irgendwie auch dein Hauptberuf ist. Du bist Anwalt.
9: Ja.
7: Du kennst dich halt aus.
9: Ja.
7: Und bei deinen Verträgen kann da auch keiner was vormachen, wenn es um Live-Auftritte geht.
9: So ist es.
7: Was steht da? Steht da was Spezielles drin? Weil viele Stars haben ja dann so, weiß ich nicht, die wollen dann irgendwie Obst haben oder das haben, oder es ist einfach basic. Bühne soll ein Dach haben und ein Stiegenaufgang.
9: Ja, es geht eigentlich bei den Verträgen immer um Handschlagqualität, dass man das nachvollziehen kann und dass so, wie man sich es vorstellt, auch umgesetzt wird. Also keep it simple ist da mein Motto, einfach halten. Und also von den Besonderheiten gibt es da keine besonderen Wünsche. Das ist sehr schlicht.
7: Vielleicht kommt es ja noch.
9: Vielleicht, ja.
7: Ein veganes Buffet.
9: Naja,
7: oder eher Schweinsbraten.
9: Nein, eher Schweinsbraten.
7: Alles klar. Dann hören wir uns auch gleich die erste Nummer von dir an. La Dolce Vita.
9: Es geht das Lied darum, dass man irgendwo im Leben die Veränderungen annehmen soll und irgendwo auch, wenn es irgendwie ausschaut, als ob es irgendwo Probleme gibt, aber dass man das so ummünzt, dass man das als Möglichkeit sieht, sich weiterzuentwickeln und das Leben einfach dankbar annehmen und anzuerkennen, dass es einfach sehr

0: Neue Musik aus Graz von Granada, Feuerwerk auf Radio Niederösterreich. Bei Frisch aus Niederösterreich geht's heute um das Project Hawk. Hannes Winkler ist bei uns. Believe in yourself,
1: in everything that you are. Musik begleitet dich auch schon irgendwie dein ganzes Leben. Du warst bei den Wiener Sängerknaben. Wie rutscht man da rein? Gibt es eine Aufnahmeprüfung und sowas, oder?
2: Das ist genau, schon das war ohne. Aufnahmeprüfung.
1: Was macht man da? Ist es wie bei DSDS oder so? Oder?
2: Ja, jetzt im Nachhinein, was du so sagst. So ähnlich. Ja. Nein, es war zuerst ein Vorsingen. Das war beim Uwe Christian Harrer, kann ich mich erinnern. Das war der musikalische Leiter damals von den Wiener Sängerknaben. Und da singt man das vor, ein Lied, und ja, dann wird dann geprüft, ob man das überhaupt, oder festgestellt, ob man für längere Zeit von zu Hause wegbleiben kann. Dann ist man im Sommer, also wenn man die erste Aufnahmeprüfung geschafft hat, ist weitergegangen nach Sikirn am Wörthersee. Mhm. Dort haben die Sängerknaben so ein Ferienheim.
1: Ja.
2: Und dort bleibt man dann 3 Wochen, und da wird halt dann getestet, ob man eh nicht Heimweh hat und ob man es aushält. Und die Stimme wird dann auch nochmal geprüft. Das dürfte alles geschafft haben, und war dann 5 Jahre
1: ja,
2: im Schubertchor. Ja.
1: Von wann bis wann?
2: Von 9 bis 14.
1: Weil, ja, wenn die Stimme das erste Mal wahrscheinlich umbricht, dann muss man raus, oder wie?
2: Ja, nein, ich habe eigentlich frühzeitig in den Stimmbruch, also bin frühzeitig in den Stimmbruch gekommen. Und das war eigentlich auch ein schönes Erlebnis, dass, also ich hätte eigentlich gar nicht mehr mitfahren dürfen auf Tournee. Aber dann ist der gesamte Chor zum Direktor gegangen und hat gesagt, ob der Hannes doch noch mitfahren kann. Und dann habe ich doch noch mitfahren können.
1: Was ich auch gelesen habe, du hast vor Papst Johannes Paul II. Gesungen. Wie kommt man dorthin?
2: Ja, ein Studienkollege.
1: In Rom nämlich, oder?
2: In Rom, ja, in der Aula Nervi im Vatikan. Mhm. Da war ein Weltstudentenkongress, und ja, hat es ja auch zufällig ergeben. Ein Studienkollege hat gewusst, dass ich bei den Sängerknaben war, und hat mich gefragt, ob ich da für diesen Anlass nicht ein Lied komponieren könnte. Mhm. Das habe ich dann komponiert, und da war auch eine Jury, also Auswahl. Und da bin ich dann genommen worden und habe das dann vortragen können. Und das war schon ein Erlebnis. Ich war am Anfang ein bisschen irritiert. Er zeigt mit dem Finger, wie gesagt, warum hast du nicht auf Deutsch gesungen?
1: Was hast du auf Englisch oder was?
2: Ich habe auf Englisch gesungen. Ja, er hat ja Deutsch besser gesprochen als Englisch. Aber war ein schönes Erlebnis, ja.
1: Cool. Warum hast du nicht auf Deutsch gesungen? Ja. Tust du ja jetzt eh auch, ne? Deutsch und

0: Genau, das habe ich mir zu Herzen genommen.
1: Ja, wenn es der Papst sagt.
0: Ja. Jetzt auf Deutsch.
1: Ja. Und du bist aber dann bei Pop Rock im Endeffekt gelandet, trotz der ganzen Sängerknabenzeit und diese, wo sie eher klassisch ist. Ne? Mhm. Wie hat es dich dorthin getrieben dann?
0: Nach den Sängern war ich im Stiftsgymnasium Melk, im musikalischen Zweig, mhm, im Stufenrealgymnasium. Und also die Liebe zur Popularmusik, Rockmusik war schon immer da. Also auch bei den Sängerknaben hat man ja nicht nur klassische Musik gehört, also auf den Busreisen in Amerika, wo wir da 5 Stunden im Bus waren, ja. Da haben wir Radiokassetten gehört und
1: Kassetten, ja, damals.
0: Damals. CDs hat es dann auch schon gegeben. Ja, und also sehr vielseitig musikalisch und nicht nur klassisch. Und man hat halt versucht, dann irgendwie das Spektrum auszuweiten.
1: Dann hören wir in dein nächstes Lied rein, und zwar ist das jetzt eine englische Geschichte. Believe. An genau. Was soll man glauben? An den Papst, an den lieben Gott?
0: Jeder, wie er glaubt. Ich glaube, man muss halt immer nach vorne schauen und auch aus den Fehlern lernen. Und ich glaube, das Lied ist jetzt halt so eine kleine Hilfe, dass man positive Gedanken hat, gut denkt und die Sachen, auch wenn es einmal schwerer ist, als Lehrstunde hernimmt und wieder weiterschreitet den Weg, der uns vorgegeben ist.
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0: sehr groovig. Matt Acoustics mit Merk Schmust. 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Neue Musik vom gebürtigen St. Pöltner Hannes Winkler gibt's heute bei uns. Das ist sein Project Hawk.
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2: Du hast schon kurz angesprochen, bei deiner Sängerknabenzeit, wenn ihr, weil du gesagt hast, ihr wart in den USA unterwegs auch, ne? Und da habt ihr andere Sachen im Radio gehört. Wer sind deine musikalischen Vorbilder, die du jetzt so hast?
3: Bei den Sängerknaben war es so, ich war halt damals noch der volle Beatles- und Paul McCartney-Fan. Das war, ja, mir hat das, die Melodien, wie das dann, weil auch viele klassische Elemente da mitgespielt haben und mit George Martin, der das produziert hat, das war irgendwie so eine ganz eine weite Welt und war einfach cool und so vielseitig. Dann Led Zeppelin, AC/DC, also ich möchte mich da jetzt nicht fixieren auf irgendeine Gruppe, sondern ich glaube, oder Foo Fighters, also es gibt so viele,
2: die... Bist du im Sommer dort? Im Happelstadion?
3: Ja, bist du dort? Ich werde hingehen.
2: Ich habe auch ein Ticket. Cool. Vielleicht sieht man sich bei, weiß nicht, für 1000 Leute.
3: Ja, möglicherweise. Na, die sind genial. Also vom Dave Grohl, wie sie die entwickelt hat, ne? Vom Schlagzeuger Nirvana, dann Gitarrist und die Stimme, finde ich das genial, wie der singt.
2: Der ist großartig. Deine Musik, wir haben schon mal im Vorgespräch auch drüber geredet. Wo nimmst du auf? Es klingt sehr, wirklich mit Hand und Fuß, gut produziert. Wer hilft dir da, deine Musik zu machen?
3: Also vorproduzieren tue ich es bei mir zu Hause, in meinem Home-Studio. Und danach, also die professionelle Aufnahme ist beim Thomas Mohrer, habe ich ein Lied aufgenommen. Und beim Florian Koch, der Florian Koch produziert ja in Josch. Mhm. Und der Thomas Mohrer, der hat Starmania produziert. Und also das sind Leute, die ja Handwerk verstehen. Und
2: du bist in guten Händen.
3: Ich bin in guten Händen und das ist, glaube ich, wichtig, dass man das irgendwo zu Profis gibt, weil man kann nicht alles selber machen.
2: Wie schreibst du deine Songs? Wie hast du, weiß nicht, machst du Flaschen Rotwein auf, setzt dich irgendwo gemütlich hin oder wie schaut das bei dir aus, das Setting? Oder ist es einfach, wenn es gerade passiert oder nimmst du die extra Zeit?
3: Ist ganz unterschiedlich. Also meine Lieder sind eigentlich immer aus der Emotion heraus. Ich setze sie zum Klavier, dann habe ich eine Melodie und manchmal geht es ganz geschwind und dann dauert es wieder ein bisschen länger. Mhm. Das ist ganz unterschiedlich. Aber dass man jetzt so ein Muster hat, jetzt mache ich das ersten Schritt, zweiten, dritten, vierten, ist eigentlich nicht der Fall. Das ist ja ein kreativer Entwicklungsprozess, der einmal schneller geht und einmal langsamer.
2: Von der Zeit her, hast du genug Zeit für die Musik? Weil dein Job, den du hast, der hält dich auch ganz schön busy. Wie kriegst du das alles unter den Hut? Weil das ist ja auch nicht leicht. Ich weiß noch, mein Bruder ist halt auch Anwalt und der Hack arbeitet, der sitzt, weiß ich nicht, jeden Tag von 8 bis um 8 im Büro oder so und hat halt sau viel zu tun. Wie schaffst du das unter den Hut zu kriegen?
3: Es ist nicht so einfach, aber es funktioniert deswegen, weil Musik ist mein Hobby. Also ich habe sonst, mache ich eigentlich nicht also hobbymäßig, viel anderes und das ist ein schöner Ausgleich für mich. Mhm. Also gehe auch laufen und Musik und dass man irgendwie abschaltet und den Stress, den man vielleicht ab und zu hat, dann irgendwie kanalisiert und
2: kompensiert.
3: Und kompensiert, ja.
2: Das Project Talk, der Hannes Winkler heute bei uns mit seinem nächsten Lied Zuversicht. Wann hast du das geschrieben? War es in einer großen Krise oder?
3: Das Lied Zuversicht stammt eigentlich von einem vorherigen Lied, das ist Sehnsucht. Mhm. Und mit dem Lied versuche ich halt wieder die positiven Gedanken rüberzubringen und dass man ja, das Leben als Geschenk annimmt.
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0: Was für das Wort?
1: Frischer Sound aus Salzburg von Jakob Elias auf Radio Niederösterreich. Mein Name ist David Pearson und bei Frisch aus Niederösterreich spielen wir alles, was in Österreich gerade angesagt ist und stellen Ihnen auch an eben jeden dritten Freitag im Monat neue Musik aus Niederösterreich vor. Heute geht's um das Project Hawk von Hannes Winkler.
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3: Morgen ist Song Contest Finale. Schon mal die Idee gehabt, da irgendwie bei der österreichischen Vorausscheidung mitzumachen?
4: Ich habe mich schon einmal beworben, bin aber nicht genommen worden.
3: Ah, wirklich? Ja. Ach, okay. Aber ist ja wurscht, kannst du nochmal, oder?
4: Ja, aber ich glaube, dass also die jungen Herren und Damen, die da mitmachen, super. Und ich finde, der jetzt.
3: Der Cosmo. Kannst du den Tanz?
4: Noch nicht.
3: Ich auch noch nicht. Bin gespannt, welchen Platz wir machen.
4: Also ja, wird spannend. Wird das rocken.
3: Ja, wird das fix wieder das Rocken. Du bist ja auch ein bisschen involviert gewesen in den Song Contest, so mit einem Gospelchor. Du bist nämlich beim Dreis Maurer Gospelchor.
4: Ich bin singen.
3: Nebenbei noch
4: genau,
3: dazu.
4: Das Chorsingen ist halt geblieben nach dem Sängnamen und da ist halt das Angebot gekommen, dass man bei der Monika Ballwein bei dem Chor mitsingen kann für ein ESC.
3: Und das war die Woche schon.
4: Das war schon die Woche, ja. Und cool. Also bei den Aufnahmen, wir waren ja beim Wolfgang Lindner und haben das dort aufgenommen. Und ja, professionell und toll. Super Persönlichkeit.
3: Auftritte. Wann kann man das Project Hawk einmal live sehen? Wie schaut es mit Gigs aus bei dir?
4: Im oder? November ist okay. Eine CD-Präsentation.
3: Ah, machst du ein Album?
4: Ja, genau.
3: Ah, wie viel fehlt noch?
4: Ein bisschen was.
3: Hast du dann Stress?
4: Ja, Stress am Positiven.
3: Ja, nein, ja, Stress, macht mir
4: ja
3: gern.
4: Ja, Stress. Nein, es wird. Und 20. November ist dann die CD-Präsentation.
3: Wo machst du das?
4: In Wien.
3: Okay, cool. Und dann gibt es vielleicht ein paar Gigs noch oder
4: dann
3: so? Oder schaust
4: dann,
3: du?
4: Werden dann Gigs in Niederösterreich und Wien und schauen wir mal.
3: Hast du schon viel gespielt mit der Band?
4: Noch nicht so viel. Das ist halt dann wieder der größere Aufwand, dass man halt dann die Leute findet.
3: Mhm. Du bist ja eigentlich ein Solo-Projekt und du brauchst dann immer eine Band rundherum, die du da immer zusammenstellst wahrscheinlich, ja, oder?
4: Aber auch unproblematisch und ich habe ein Konzert vor 2 Jahren, habe ich das letzte gegeben und super gelaufen und also das ist eher unproblematisch, aber es ist jetzt von mir vor der Zeit, dass ich da dann irgendwie so eine richtige Tournee dann zusammenstelle. Aber es ist in Planung und angedacht für 27 dann.
3: Cool. Also da bist du voll dabei, weil du machst es, seit wann machst du das schon, also als Project Hawk?
4: Seit 2020, das war wie Corona war.
3: Ah, ja, logisch. Du hatten viele Zeit.
4: Ja, da waren die Gerichtssäle geschlossen und irgendwie ganz eigene Zeit damals.
3: Ja, ja.
4: Und ja, da haben wir gedacht, na, ich habe viele Lieder komponiert und die möchte ich jetzt irgendwo veröffentlichen.
3: Mhm. Wo magst du mal spielen mit deiner Band? Hast du irgendeinen Traum? Also bis jetzt, weiß nicht, die CD-Präsentation ist das eine, aber sagst du, du möchtest gern, weiß ich nicht, gibt es irgendwas, wo du gerne mal auftreten würdest?
4: Würde ja jeder gerne in der Wiener Stadthalle oder an der Happelstadion.
3: Ja.
4: Also das sind ja tolle Acts und wie Seiler und Speer das Konzert da gemacht haben, das war ja sehr beeindruckend.
3: Warst du dort?
4: Nein, ich war nicht dort, aber ja, also nicht so einfach, die Leute dann alle dorthin zu bekommen, aber die haben das gut gemacht.
3: Und sie haben es gut gelöst, weil sie natürlich mehrere Acts hatten, ne, die Leute hingezogen haben.
4: Ja, das. Man muss halt als Musiker irgendwie auch Unternehmer sein und Veranstalter, wenn man das macht. Und
3: ja, aber da hast du einen Vorteil als Unternehmer, weil ich meine, du bist quasi Unternehmer und viele Musiker und Musikerinnen sind so ein bisschen zu viel Künstler und das Problem ist dann oft, dass es da das Geschäftliche auf der Strecke bleibt, weil selten haben Leute beides, dass die künstlerische Schiene und dass sie gute Businessleute sind.
4: Ja, der pragmatische Zugang. Ich glaube, dass viele Künstler, es ist ja gut, dass Künstler so sind, wie sie sind.
3: So vertrauend und so, ja.
4: Weil sonst würden sie nicht so kreativ sein, schätze ich mal.
3: So, aber
4: trotzdem brauchen die halt dann jemanden, der den Weg vorgibt.
3: Das Project Hawk. Hannes Winkler ist bei uns. Die nächste Nummer von dir, die wir hören werden, heißt Lass los.
4: Wenn man dann schlechte Gedanken hat, dass man da loslässt. Und einfach versucht, neue Wege zu gehen.

0: Powerfrauenmusik von Pam auf Radio Niederösterreich. Sie war auch schon mal hier bei Frisch aus Niederösterreich. Ich bin David Pearson und bei uns geht's heute um die Musik von Hannes Winkler und seinem Project Hawk. Heimische Bands, also wen findest du momentan eigentlich so leiwand aus Österreich?
1: Also ich finde, es sind sämtliche österreichische Musiker, die derzeit das geschafft haben, dass sie im Radio gespielt werden. Josch, ja. Seider und Speer, wen gibt es da noch? Also unzählige.
2: Hast du einen Geheimtipp vielleicht aus Österreich, was man nicht so am Radar hat?
1: Also mir taugt der Hansi Krankl.
2: Das ist dein Austropop.
1: Das ist mein
2: Klassiker.
1: Ja, ich finde das cool als Fußballer. Ich habe früher auch gerne Fußball gespielt und glaube ich gar nicht so schlecht gespielt. Kurz einmal bei Rapid sogar mittrainiert und da war der Hans Krankl sogar Trainer.
2: Du hast bei Rapid mit?
1: Nein, bei der U17 war das. Also da war ich noch im Stift Melk, wie ich in die Schule gegangen bin und zu der Zeit damals, da war der Hans Krankl Trainer für Rapid. Der Andi Herzog war noch dort.
2: Ja, der Andi Herzog, super.
1: Aber ich war nicht lang. Es war mir dann zu mühsam mit dem Zug hin und her fahren nach Melk und nach St. Pölten. Und deswegen habe ich das dann aufgegeben.
2: Was haben wir uns ausgesucht vom Hans Krankl?
1: Rostige Flügel.
2: Ja, das ist eine coole Nummer. Bevor wir das spielen, noch eine wichtige Frage. Social Media, man findet dich irgendwo, dass die Zuhörer, die sich connecten können mit dir.
1: Ja, Facebook, Instagram, das habe ich noch nicht ganz.
2: Du bist noch bei Facebook?
1: Ich bin noch bei Facebook. Aber auf TikTok bin ich jetzt.
2: Da TikTok.
1: Habe ich die Videos für Project Hawk raufgestellt. Also Project Hawk ist auf TikTok.
2: Videodrehs, das heißt, das machst du auch noch?
1: Das mache ich auch noch, ja.
2: Wer hilft dir da oder wie machst du das nicht? Sicher nicht mit dem Handy.
1: Nein, das ist so, ich bin ja selbst noch nicht in den Videos, sondern da habe ich die Profis, die das so gestalten, dass das funktioniert. Aber das soll auch in Zukunft dann so sein, dass man mich selber dann auch sieht.
2: Wie? Video. Du hast einen Stunt-Double oder wie?
1: Nein, ich komme gar nicht vor. Also das sind die Geschichten in den Videos, die erzählt werden. Und die stellen das halt dann zusammen, dass es passt.
2: Du bist ein bescheidener Frontman. Weil viele würden sich nach vorne drängen und vor die Kamera wollen und natürlich als Solo-Künstler.
1: Ja, vielleicht kommt es ja noch, aber es ist eine Zeitfrage. Ich glaube, für so ein Video, ich wollte es schon machen, aber dann. Das war bei Corona mein erstes Video, das habe ich tatsächlich selbst mit dem Handy gedreht. Okay. Und der Andi Leitner, der ist ein Filmproduzent, der hat mir das dann zusammengeschnitten, ist gar nicht so schlecht geworden. Und es ist auch auf YouTube, kann man das sehen. Also für das, dass mein Handy selbst aufgenommen worden ist, mit Filt und so. Aber das war meine erste, also da sieht man mich dann. Ja.
2: Project Hawk heißt das Projekt. Warum hast du es eigentlich so genannt? Das habe ich noch gar nicht gefragt.
1: Also Hawk mit H-A-W-K, Hannes Winkler. Und Hawk mit Falke, Falco, wo man dachte, ja, das fällt mir recht gut. Ja. Und Project, weil ich halt auf das irgendwo als Projekt sehe.
2: Ja, vielleicht hast du mal auf was Neues Lust irgendwann.
1: Vielleicht, ja.
2: Gut, lieber Hannes, dann sage ich mal danke fürs Vorbeischauen bei uns und alles Gute für dein Album, das im November rauskommt.
1: Im November, ja.
2: Plus CD-Präsentation dann in Wien. Ja, wir spielen jetzt noch den Hansi Krankl mit Rostige Fliegel.

0: und sagt dem Neuen, dass wir das sind, wo es niemals regnet. Yeah.
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2: Zum Nachtjournal begrüßt Sie Felix Schneider-Storm. Das sind einige der Themen. Die Präsidenten der USA und Chinas loben sich nach dem bilateralen Gipfel in Peking. In Kiew war heute Trauertag nach dem massiven russischen Angriff gestern. Die Gesundheitskasse ÖGK hat vergangenes Jahr deutlich weniger Schulden gemacht als erwartet. Und das Wetter morgen bleibt nass und kühl. 3 Tage lang war US-Präsident Donald Trump bei dem chinesischen Präsidenten Xi Jinping. Gesprochen haben die beiden Staatsmänner über den Iran und die Öffnung der Straße von Hormus. Der US-Präsident scheint sich hier zu erhoffen, dass China als Iran-Verbündeter etwas bewirken kann. Einige wirtschaftliche Einigungen soll es auch gegeben haben und Diskussionen rund um Taiwan. Sarah Imler.
3: Der Besuch beim chinesischen Präsidenten Xi Jinping sei gut gewesen, so der US-Präsident Donald Trump.

0: und an Bord der Air Force One. Peking habe zugesagt, an die 200 Boeing-Flugzeuge zu kaufen und möglicherweise später noch weitere 750 Maschinen. Von chinesischer Seite gibt es noch keine Bestätigung dazu. Im Gegenzug soll Trump zugestimmt haben, dass 10 chinesische Unternehmen nun doch Hochleistungschips aus den USA kaufen dürfen. Man habe auch ausführlich über Taiwan gesprochen. Die faktisch unabhängige Insel wird von den USA auch militärisch unterstützt. 2 geplante Waffenlieferungen stehen noch aus, um China, das Taiwan für sich beansprucht, nicht zu verärgern. Sollten diese entfallen, wäre es das erste Mal, dass China Einfluss auf den US-Umgang mit Taiwan nimmt.
1: Mit einem Trauertag hat Kiew heute der Opfer des russischen Großangriffs von gestern gedacht. 24 Menschen sind bei massiven Luftangriffen ums Leben gekommen. Und trotzdem, auch die ukrainische Armee hat ihrerseits Ziele in Russland mit Drohnen angegriffen. Inmitten der Kämpfe hat erstaunlicherweise auch ein Gefangenenaustausch zwischen beiden Seiten begonnen. Robert Zygmunt berichtet.
2: Immer muss mit Baggern und anderem schweren Gerät unter den Trümmern eines mehrstöckigen Wohnhauses in Kiew nach Verschütteten gesucht werden. Nach einem russischen Luftangriff am Donnerstag ist dieses Gebäude so gut wie vollständig eingestürzt. Mindestens 24 Menschen kamen dabei ums Leben. Mit einem Trauertag gedenkt man heute in Kiew den Opfern. Schauplatzwechsel Tscherniw. Ukraine! Mit Sprechchören werden dort jene 205 Kriegsgefangenen ausgetauscht, die nach einem Gefangenenaustausch aus Russland heimkehren dürfen. Vermittelt wurde dies von US-Präsident Trump. Während die dreitägige Waffenruhe längst vergessen ist, findet der Austausch heute planmäßig statt.
1: Nach Österreich jetzt. Die österreichische Gesundheitskasse, ÖGK, hat im Vorjahr einen deutlich geringeren Verlust gemacht als gedacht. Ursprünglich war von 900 Millionen Euro die Rede. Diesen Februar dann zumindest noch von 450 Millionen. Tatsächlich waren es im Vorjahr aber nur 150 Millionen Euro. Felix Nowak berichtet.
3: Für die bessere finanzielle Lage gäbe es mehrere Gründe, sagt ÖGK-Obmann Peter McDonald.
4: Wir haben als Selbstverwaltung ganz kraftvolle Maßnahmen beschlossen, aber auch gemeinsam mit der Regierung ein paar umgesetzt.
3: So habe die ÖGK etwa Stellen abgebaut und bessere Verträge mit Pharmafirmen abgeschlossen. Gleichzeitig profitiere man von höheren Beiträgen der Pensionisten, die im Vorjahr beschlossen worden sind. Ein Faktor sind auch Leistungskürzungen, etwa durch Selbstbehalte bei Krankentransporten. Diese verteidigt McDonald. Er kündigt an, diesen Kurs fortführen zu wollen. Etwa bei den Verträgen mit Ärzten müsse man schauen.
4: Welche Leistungen sind nicht evidenzbasiert? Wo können wir auch Dinge reduzieren, damit wir dann wieder Mittel freimachen können für den künftigen medizinischen Fortschritt?
3: Nur so könne man auch teure neue Medikamente künftig als Kassenleistung anbieten, so McDonald.
1: Im Insolvenzverfahren gegen die Laura Privatstiftung steht jetzt die Höhe der Forderungen fest. Sie belaufen sich auf 1,7 Milliarden Euro. Die Laura Privatstiftung spielt eine wichtige Rolle in der Causa Signam rund um René Benko. Mehr von Martin Rauter.
5: Im März hat die Laura Privatstiftung Insolvenz angemeldet. Unter anderem wohl deshalb, weil ein Schiedsgericht Mubadala, einem Staatsfonds aus Abu Dhabi, hunderte Millionen Euro zugesprochen hatte. Er ist einer von 30 Gläubigern, die nun Forderungen von in Summe 1,7 Milliarden Euro stellen. Und diese werden am Montag Thema sein, wenn am Landesgericht Innsbruck die erste Prüfungstagsatzung über die Bühne geht. Dann wird sich auch zeigen, wie viel der milliardenschweren Forderungen vorerst anerkannt werden. Das Verfahren wird jedenfalls noch Jahre dauern. Eine zentrale Frage ist und bleibt, wie viel Vermögen tatsächlich noch in der Laura Privatstiftung steckt. Die von Benko einst mitbegründete Stiftung hält ja zahlreiche Unternehmensbeteiligungen, darunter das berühmt gewordene Chalet N in Lech oder die Villa im Innsbrucker Stadtteil Igls.
1: Die heurige Zentralmatura ist jetzt offiziell zu Ende. Heute haben aber nur mehr 27 Kandidatinnen und Kandidaten teilgenommen. Sie haben die Griechisch-Klausur geschrieben. Die mündliche Matura für alle 40.000 Maturantinnen und Maturanten findet dann, je nach Schule gestaffelt, zwischen Ende Mai und Ende Juni statt. Musikwissenschaftlerinnen der Uni Wien haben die diesjährigen Lieder des Eurovision Song Contest auf ihr Ohrwurmpotenzial untersucht. Dabei haben sie festgestellt, dass vor allem der österreichische Beitrag sich nahezu bilderbuchartig für einen Ohrwurm eignet. Tobias Mayer.
6: Einen Tanzschein. Wenige Intervallschritte, lange Noten, ein sich wiederholender Text. Österreichs heuriger Beitrag für den Eurovision Song Contest weise ein extrem hohes Ohrwurmpotenzial auf, sagt die Musikwissenschaftlerin Sarah Ambros von der Uni Wien.
7: Bei den Refrains wird beim österreichischen Beitrag zum Beispiel das Wort Tanzschein insgesamt 12 Mal gehört im gesamten Lied. Also es eignet sich sehr gut.

0: für einen Ohrwurm.
1: Ohrwürmer setzen sich immer dann fest, wenn das Gehirn unterfordert ist. Dagegen hilft zum Beispiel, ein Gespräch zu beginnen. Aber man kann das Gehirn gewissermaßen auch austricksen, sagt Ambros.
0: Indem man einfach nur die Kieferbewegung imitiert und das schafft man, indem man Kaugummi kaut.
1: So wird das Sprachzentrum im Gehirn angeregt und der Ohrwurm verschwindet.
2: Die Tagesmeldungen vom Sport, die fasst jetzt noch Wolfgang Eichinger zusammen.
3: Der Osttiroler Felix Gall wird auf der 7. Etappe des Giro d'Italia mit Bergankunft auf dem Monte Blockhaus in den Abruzzen herausragender Zweiter. Nur um 13 Sekunden geschlagen vom zweifachen Tour de France-Sieger Jonas Vingegaard aus Dänemark.
4: Ich bin sehr, sehr glücklich und zufrieden jetzt mit der ersten schweren Etappe. Es gibt ein viel, viel Selbstvertrauen auf jeden Fall.
3: In der Gesamtwertung ist Felix Gall bereits Dritter. Rekordtransfer für Salzburg-Verteidiger Yannick Schuster. Der 19-Jährige wechselt um 20 Millionen Euro von den Bullen in die Premier League zu Brentford und ist damit der teuerste Österreicher, der aus der Bundesliga ins Ausland wechselt. Schuster hat einen 5-Jahres-Vertrag unterzeichnet. Am ersten Spieltag der Eishockey-Weltmeisterschaft in der Schweiz gewinnt Kanada gegen Schweden 5:3 und in der Österreich-Gruppe startet Finnland mit einem 3:1 über Deutschland. Österreich spielt morgen ab 12.20 Uhr gegen Großbritannien, live zu sehen in ORF1. Und Kitesurf-Olympiasieger Valentin Pontos ist bei der Weltmeisterschaft in Portugal weiter im Rennen um eine Medaille. Als Gesamtfünfter zieht Pontos ins Semifinale ein und das findet morgen Samstag statt.
2: Vielen Dank, Wolfgang Eichinger. Und zum Abschluss jetzt noch der Wetterbericht von und mit Manuel Oberhuber.
5: Morgen steht uns ein nasskalter Samstag bevor. Besonders am Vormittag regnet es in vielen Teilen Österreichs mit Schneeflocken im Westen bis etwa 1000 Meter herunter. Überhaupt den ganzen Tag nass bleibt es im Traunviertel und im Mostviertel. Im Süden ziehen dagegen nur ein paar Schauer durch. Die Sonne kommt morgen erst nach und nach heraus in der Westhälfte Österreichs. Es wird sehr windig bei maximal 8 bis 15 Grad. Der Sonntag wird dann wieder sonniger und wärmer.
2: Und damit endet dieses Nachtjournal. Noch einen möglichst angenehmen Abend wünscht Felix Schneider-Sturm.
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1: Am Mikrofon ist Felix Schneider-Storm. Die Wirtschaftskammer kritisiert die geplante Paketabgabe von 2 Euro scharf. Die Maßnahmen würden auch viele kleine und mittlere heimische Unternehmen treffen, die auf Online-Marktplätzen unterwegs sind. Das sagt der Handelsvertreter in der Wirtschaftskammer Alexander Smuck.
2: Wir haben ca. 4.000 bis 5.000 österreichische Händler und Händlerinnen, die auf diversen Marktplätzen anbieten. Das sind hauptsächlich IPUs und KMUs, die auf diese Marktplätze angewiesen sind, weil sie nicht die Möglichkeit haben, eigene Online-Shops zu betreiben oder so zu betreiben, dass sie die entsprechend große Reichweite oder Sichtbarkeit hätten. Das heißt, für diese 4.000 bis 5.000 Händler wäre das ein fataler Einschnitt, weil die müssten das weiter verrechnen an ihre Kundinnen und Kunden und würden daher im Wettbewerb noch mehr verlieren gegenüber den asiatischen Riesenanbietern.
1: Sagt Alexander Smuck von der Wirtschaftskammer. Die aktuell geltende Waffenruhe zwischen der pro-iranischen Hisbollah-Miliz im Libanon und Israel soll nach US-Angaben um 45 Tage verlängert werden. Das teilt ein Sprecher des US-Außenministeriums auf der Plattform X mit. Die Hisbollah äußerte sich zunächst nicht dazu. Auch im dritten Anlauf des Prozesses gegen den Hollywood-Produzenten Harvey Weinstein hat sich die Jury bei einem Anklagepunkt nicht einigen können. Der Richter in New York erklärt das Verfahren deshalb in diesem Punkt für ergebnislos beendet. Weinstein wird vorgeworfen, 2013 eine angehende Schauspielerin in einem Hotel in Manhattan vergewaltigt zu haben. Eine frühere Verurteilung war wegen Verfahrensfehlern aufgehoben worden. Ein Winzer aus dem Burgenland sorgt derzeit für Diskussionen in der Weinbranche. Mit einem seiner Flaschen hat er auf dem internationalen Parkett die beispiellose Höchstwertung von 100 Punkten erreicht. Hier in Österreich allerdings wird sein Wein als fehlerhaft eingestuft. Mehr von Martin Rauter.
3: Der Wein mit der Top-Bewertung ist bei der Kontrolle des Bundesamtes für Weinbau hier in Österreich durchgefallen. Kein Einzelfall, bestätigt die niederösterreichische Winzerin Dorli Moore.
4: Sehr oft sind es einfach auch wirklich führende Weingüter, die zu besten Preisen verkaufen und höchste Bewertungen bekommen, die dann oft in dieser Verkostung, die eben eher auf Uniformität ausgerichtet ist, scheitern.
3: Abfüllen können die Winzer solche Weine zwar trotzdem, aber die Herkunft dürfen sie nicht ausschildern. Rudolf Dorner vom zuständigen Bundesamt für Weinbau sieht dennoch keinen Handlungsbedarf.
5: Wenn eine Beanstandung ist, ist das wirklich nur, wenn ein Wein einen Fehler hat, sprich wenn er nicht dem Charakter eines Qualitätsweins entspricht und deswegen kann es zu Ablehnungen kommen.
3: NEOS-Staatssekretär Sepp Schellhorn hat dennoch angekündigt, die Verkostungen vereinfachen zu wollen.
1: Der frühere Fußballstar David Beckham ist der erste britische Sportmilliardär. Nach einer Liste in der Zeitung Sunday Times hat sich Beckhams Vermögen binnen eines Jahres auf umgerechnet mehr als 1 Milliarde Euro verdoppelt, vor allem durch ein gut laufendes Investment in den US-Fußballverein Inter Miami. Das waren die Nachrichten mit Felix Schneider-Storm. Zum Wetter.
6: Das Wochenende bringt uns ganz unterschiedliches Wetter. Morgen am Samstag wird es nass, windig und kalt. Vielerorts regnet es immer wieder. Länger trocken ist es im Süden, teils sonnig am Nachmittag von Westen her. Die Temperaturen kommen kaum über 8 bis 15 Grad hinaus. Am Sonntag kehrt dann die Sonne zurück, auch wenn im windigen Osten noch Wolken dabei sind. Die Temperaturen steigen wieder an auf 14 bis 20 Grad. So viel zum Wetter von Manuel Oberholzer.
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1: Es ist Samstag, der 16. Mai. Im Studio ist Felix Schneider-Storr. Nachdem Ermittlungen gegen den Ex-Chef der spanischen Hofreitschule in Wien, Alfred Hudler, eingestellt wurden, gibt es weiteres Ungemach. Laut einer neuen Anzeige sind in den letzten 2 Jahren von 2 Mitarbeitern rund 1,2 Millionen Euro veruntreut worden. Die Hofreitschule wirft Hudler jetzt vor, nicht genug kontrolliert zu haben. Hudler bestreitet die Vorwürfe. Beate Tomasowitsch.
2: 2 Ex-Mitarbeiter sollen rund 1,2 Millionen Euro veruntreut haben, sagt die Anwältin der Hofreitschule Katharina Körber-Risack.
3: Ganz konkret hat hier ein Mitarbeiter eines schon zeichnungsberechtigten Prokuristen eine weitere Zeichnungsberechtigung für das Konto der Bank der Hofreitschule erhalten und konnte so ohne betragliche Beschränkung Barabhebungen in 5-stelliger Höhe mit freigeben.
2: Über 2 Jahre hinweg wurden so fast 900.000 Euro in bar behoben. Wo das Geld ist, weiß man nicht. Die beiden Mitarbeiter wurden entlassen, weitere personelle Konsequenzen könne man aber nicht ausschließen, sagt der Vorsitzende des Aufsichtsrats Michael Enzinger.
4: Nein, kann ich nicht ausschließen. Das werden die Untersuchungen durch die Strafverfolgungsbehörden ergeben.
2: Die Hofreitschule klagt den Ex-Chef Alfred Hudler auf Schadenersatz. Hudlers Anwalt weist jegliche Verantwortung zurück.
1: Die Einrichtung eines Sondertribunals für Verbrechen gegen die Ukraine ist einen Schritt weiter. Österreich und 35 weitere Länder der EU und des Europarates wollen dem Tribunal beitreten. Das ist heute bei einer Tagung in Moldau beschlossen worden. Damit sollen hochrangige politische und militärische Vertreter wegen der Entscheidung zum Krieg strafrechtlich verfolgt werden. In Lettland laufen Gespräche über eine neue Regierung. Staatspräsident Edgars Rinkevičs verhandelt mit allen 6 Parlamentsparteien. Die bisherige Ministerpräsidentin Evika Siliņa ist gestern zurückgetreten wegen eines Streits über den Umgang mit Drohnenvorfällen an der Grenze zu Russland. Laut der lettischen Verfassung tritt dadurch automatisch die gesamte Regierung zurück. Die bisherige Dreierkoalition führt die Geschäfte jetzt nur mehr vorübergehend. Die US-Regierung will Medienberichten zufolge in der kommenden Woche

0: Woche strafrechtliche Schritte gegen den früheren kubanischen Präsidenten Raúl Castro einleiten. Die Bundesstaatsanwaltschaft in Miami werde demnach am Mittwoch eine Anklageschrift gegen den 94-Jährigen veröffentlichen. Hintergrund sei ein Vorfall aus dem Jahr 1996, bei dem kubanische Kampfjets Flugzeuge einer exilkubanischen Gruppe abgeschossen hatten. Castro war zu dieser Zeit Verteidigungsminister. Die Anklage dürfte den Druck auf die kommunistische Regierung in Havanna weiter erhöhen. In der Demokratischen Republik Kongo ist ein tödlicher Ebola-Ausbruch gemeldet worden. In der von bewaffneten Konflikten betroffenen Provinz Ituri seien 4 mit dem Virus in Verbindung stehende Todesfälle durch Labortests bestätigt worden. Das hat die Gesundheitsbehörde der Afrikanischen Union bekannt gegeben. Außerdem gelten knapp 250 Patienten als Verdachtsfälle, 65 von ihnen sind verstorben. Im benachbarten Uganda ist ebenfalls ein mit dem Ebola-Virus infizierter Mann gestorben. Die Umweltgefahr durch einen kilometerlangen Ölfilm auf der Donau in Oberösterreich ist gebannt. Die Feuerwehr hat den größten Teil des Treibstoffs gebunden. Der Film aus ausgelaufenem Diesel bei Grein war bis zu 12 Kilometer lang. Wo der Diesel ausgelaufen ist, wird derzeit noch untersucht. Zu wenig Schlaf kann dazu führen, dass man schneller altert. Das gilt aber auch für zu viel Schlaf. Das zeigt eine neue, groß angelegte Datenauswertung, die sich mit der biologischen Uhr von rund 500.000 Menschen beschäftigt hat. Christina Singer berichtet.
1: Die ideale Schlafdauer liegt zwischen 6 und 8 Stunden Schlaf pro Nacht. Zu dem Schluss kommt ein internationales Forschungsteam an der Columbia University in New York. Schläft man demnach länger oder weniger lang, dann kann das der Gesundheit schaden. Konkret hat das negative Auswirkungen auf nahezu alle Organe, also auf Lunge, Leber, Herz, Verdauung, Haut und Nieren, schreiben die Studienautoren. Aber auch das Immunsystem, der Hormonhaushalt und der Stoffwechsel der betreffenden Personen altern vorzeitig, so die Forschenden. Und das wirke sich wiederum auf mögliche Erkrankungen und auf das Sterberisiko aus. Wer seinen Körper also jung halten möchte, sollte der Studie zufolge nachts ziemlich genau zwischen 6,4 und 7,8 Stunden schlafen.
0: Das waren die Nachrichten mit Felix Schneider-Sturm. Und jetzt noch zum Wetter.
2: Ein nasskalter Samstag steht uns bevor. Besonders am Vormittag regnet es in vielen Teilen Österreichs, mit Schneeflocken im Westen bis etwa 1000 Meter herunter. Überhaupt den ganzen Tag nass bleibt es im Norden der Obersteiermark. Im Süden ziehen dagegen nur ein paar Schauer durch. Die Sonne kommt am Samstag erst nach und nach heraus in der Westhälfte Österreichs. Es wird sehr windig bei maximal 8 bis 15 Grad. Der Sonntag wird dann wieder sonniger und wärmer. So viel zum Wetter. Von Manuel Oberhuber.
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1: Im Studio ist Martin Krachle, es ist 1 Uhr. Heute Abend ist es soweit.
2: Let the Eurovision Song Contest begin!

0: Wien steigt heute das Finale des 70. Eurovision Song Contest und mit ihm auch die letzten geplanten Proteste und Kundgebungen gegen die Teilnahme Israels. Peter Dornbacher berichtet.
1: Bis 48 Stunden davor können Kundgebungen angemeldet werden und da sind bis zuletzt keine mehr dazugekommen. Alle bisherigen Protestaktionen sind ohne gröbere Zwischenfälle abgelaufen. Paul Eidenberger vom Innenministerium.
2: So wie wir erwartet haben, sind die Versammlungen von gestern, die beiden größeren Standkundgebungen, friedlich verlaufen und so wie es der gesetzliche Rahmen auch vorsieht.
1: Medienvertreter, die jedes Jahr mit dem Song Contest mitreisen, sprechen heuer von einer entspannteren Atmosphäre als in den vergangenen Jahren, wie der deutsche Musikjournalist Reinhard Ehret.
3: Also Malmö war ganz schlimm. Es gab Proteste direkt vor der Halle, es gab berittene Polizei. Es gab das erste Mal, dass ich das mitbekommen habe, auch Feindschaft unter den Künstlern.
1: Und das sei eben heuer anders. Für heute Nachmittag sind noch Kundgebungen für und gegen den Song Contest angemeldet, die größere dagegen.
0: Für Mercedes-Benz ist jetzt ein Einstieg in die Rüstungsproduktion denkbar, das sagt CEO Ola Källenius in der Zeitung Wall Street Journal. Die Welt sei unberechenbarer geworden und Europa müsse seine Verteidigungsfähigkeit ausbauen, sagt der Manager. Rekord bei der österreichischen Bundesliga. Da gibt es jetzt den teuersten Transfer eines österreichischen Spielers ins Ausland. Um 20 Millionen Euro wechselt der 19-jährige Yannick Schuster von Salzburg in die englische Premier League zu Brentford. Wolfgang Eichinger.
4: Bisher war der teuerste Transfer der von Niklas Seiwald von Salzburg nach Leipzig. Seit heute ist das Geschichte. Yannick Schuster wird ab kommender Saison bei Brentford verteidigen. Am Samstag feiert Schuster seinen 20. Geburtstag. Einen Tag davor gibt es das Geschenk, Spieler in der Premier League. Für Salzburg-Trainer Daniel Beichler der nächste logische Schritt.
5: Guter Erfolg, weil der Bursche ist seit U14 bei uns, hat dann einen guten Weg machen können und dass er jetzt die Möglichkeit hat, in die Premier League zu wechseln und wir auch davon ein bisschen profitieren dürfen, tut im Moment dann einfach, glaube ich, auch jeden gut in dem Club.
4: Der Sohn von Skisprungtrainer Werner Schuster und Bruder des Skispringers Jonas Schuster könnte nächste Saison mit Brentford auch Europacup spielen. Der Kampf um Einsatzminuten wird für Yannick Schuster natürlich hart. Schuster hat bei Brentford vorerst einmal einen Vertrag bis Sommer 2031 unterzeichnet.
0: Und wir kommen jetzt zum Wetter und zu Thomas Vostal.
6: Nass geht es in vielen Regionen in den Samstag und im Großteil von Österreich bleibt es heute auch tagsüber regnerisch. Auf vielen Bergen ist es winterlich, Schnee fällt ab etwa 1000 bis 1400 Meter Höhe. Seltener werden Regen und Schneefall im Laufe des Tages, vor allem in Vorarlberg, Tirol und Kärnten und hier können die Wolken dann auch schon zeitweise die Sonne durchlassen. Kühl bleibt es aber überall mit Höchstwerten zwischen 8 und 15 Grad. Am Sonntag etwas wärmer mit 14 bis 20 Grad und es gibt überall weniger Regen und mehr Sonne.
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1: Im Studio ist Martin Krachler, es ist 2 Uhr. 25 Länder treten heute beim Finale des Eurovision Song Contest in Wien an. Clemens Stadelbauer, als Topfavorit gilt Finnland.
2: Wenn es nach den Wettbüros geht, sollte Finnland heute Abend als großer Sieger aus der Show hervorgehen. Seit Wochen liegen sie auf Platz 1, was Linda Lampenius und Pete Parkkonen zwar freut, aber nicht abheben lässt.
3: We just enjoy. We love it, what we do.
4: We're happy and humble and thankful for it that we are actually number one.
2: Neue schärfste Herausforderin der Finnen ist jetzt die Australierin Delta Goodrem, die sich nach einem spektakulären Auftritt im zweiten Semifinale nun auch Chancen auf einen Sieg ausrechnen darf. Für den Popstar von Down